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0: Die marode Brücke wurde gestern überraschend bis auf Weiteres für den Verkehr gesperrt. Weitere Untersuchungen liefen, hieß es. Die Brücke ist Teil der Autobahn 565 und die wichtigste Ost-West-Verbindung für die Region. Der Baukonzern Hochtief aus Essen steigt erstmals in den deutschen Leitindex DAX auf. Das teilte die ISS STOXX mit, ein Tochterunternehmen der deutschen Börse. Hochtief ersetzt im DAX damit zum 22. Juni den Volkswagen-Großaktionär Porsche SE. Dieser steigt ab und wird künftig im MDAX gelistet. Israel und der Libanon haben sich nach Angaben des Außenministeriums der USA auf einen Weg zur Umsetzung der bisher faktisch kaum wirksamen Waffenruhe verständigt. Nach Gesprächen in Washington hieß es in einer Erklärung, vorgesehen sei die Einrichtung von Zonen, in denen ausschließlich die regulären libanesischen Streitkräfte die Kontrolle ausübten. Die terroristische Hisbollah-Bewegung wird demnach aufgefordert, sich aus Gebieten südlich des Litani-Flusses, also aus dem Gebiet nahe der Grenze zu Israel, zurückzuziehen. Details der Umsetzung sind noch unklar. Die libanesische Regierung ist selbst keine Kriegspartei. Sie hat nur begrenzt Einfluss auf die pro-iranischen Hisbollah-Milizionäre. Die bisher vereinbarten Waffenruhen wurden zumeist gebrochen. Die andauernden Kämpfe im Libanon belasteten zuletzt auch verstärkt die USA-Iran-Gespräche über ein Kriegsende. Hausarztpraxen in Baden-Württemberg wollen kommende Woche ihre Wartezimmer aus Protest gegen die Sparpläne der Bundesregierung verkleinern. Der Hausärztinnen- und Hausärzteverband ruft seine Mitglieder in dem Bundesland auf, jeden zweiten Platz im Wartezimmer zu sperren. Es gehe um ein sichtbares Zeichen für die Gefährdung hausärztlicher Versorgung. Die Protestaktion im Südwesten ist Teil einer bundesweiten Kampagne. Der Verband kritisiert besonders geplante Änderungen beim Hausarztprogramm. Bei diesem können sich Patienten freiwillig verpflichten, immer zuerst ihre Hausarztpraxis aufzusuchen. Die Bundesregierung will diese hausarztzentrierte Versorgung, kurz HZV, finanziell beschränken. Der Hausärzteverband spricht von einer Abschaffung der HZV durch die Hintertür. Eine Studie im Auftrag der Techniker Krankenkasse trat jüngst der Annahme entgegen, dass Patienten dank HZV seltener unkonzentriert zu Fachärzten oder in Krankenhäuser gingen und das System somit Geld spare. Vielmehr verursacht die HZV laut Studienautor, dem Hamburger Gesundheitsökonomen Jonas Schreyöck, mehr Kosten. Die Staatsanwaltschaft in Berlin ermittelt gegen den Grünen-Vorsitzenden Banaschak wegen Steuerangelegenheiten. Wie der Politiker selbst mitteilte, hat er es nach mehreren Umzügen innerhalb der Hauptstadt seit 2022 versäumt, seine Zweitwohnsitzsteuermeldung zu aktualisieren. Der Bundestagsabgeordnete sprach von einem Fehler, den er bedauere. Wer öffentliche Verantwortung trage, müsse die eigenen Angelegenheiten in Ordnung halten, fügte er hinzu. Banaschaks Erstwohnsitz liegt nach Parteiangaben in seinem Wahlkreis und Geburtsort Duisburg. Der 36-Jährige gehört seit 2021 dem Bundestag an. Der stellvertretende CSU-Chef Weber ist dem Eindruck einer Führungsdebatte in seiner Partei entgegengetreten. Es gebe derzeit keine Diskussion, die den Vorsitzenden Söder in Frage stelle, sagte er im ARD-Fernsehen. In Hinblick auf die Landtagswahlen in 2 Jahren führte Weber aus, die CSU werde sich in den nächsten Wochen und Monaten strategisch neu aufstellen. Man berate derzeit über das gemeinsame Vorgehen. Weber, der in Brüssel auch Partei- und Fraktionsvorsitzender der Europäischen Volkspartei EVP ist, hatte dem Eindruck einer Führungsdebatte selbst Vorschub geleistet. An Pfingsten hatte er einen Brief an zahlreiche Mandatsträger der CSU verschickt und eine Neuausrichtung der Partei gefordert. Zur Begründung verwies Weber auf die Niederlagen der CSU bei den jüngsten Kommunalwahlen in Bayern. Sein Schreiben wurde in der Partei von vielen als Angriff auf Söder interpretiert. Die Gefahr durch rechtsextreme Jugendorganisationen nimmt nach Angaben von Brandenburgs Innenminister Rethmann zu. Von diesen Gruppen gehe ein erhebliches Gewaltpotenzial aus, sagte der CDU-Politiker im Innenausschuss des Landtags. Dieses Phänomen der neuen Rechten sei zahlenmäßig zu einem hohen Risiko für die innere Sicherheit geworden. Die Gruppen seien seit 2024 vermehrt festzustellen, hätten besonders oft minderjährige Mitglieder und vernetzten sich über soziale Medien, führte Rethmann aus. Der Minister verwies auf Verbindungen mit den Akteuren der alten Neonazi-Baseball-Schlägerszene der 90er Jahre. Der Leiter des Brandenburger Verfassungsschutzes, Peters, bekräftigte die inhaltliche Kontinuität. Im Kern ähnele es dem, was man in den 90ern festgestellt habe. Norddeutsche Kommunen, Tourismusverbände und die Deutsche Bahn wollen künftig auf den Namen Hindenburgdamm für die berühmte Eisenbahnverbindung zwischen der Insel Sylt und dem Festland verzichten. Im Zusammenhang mit den Vorbereitungen für die 100-Jahr-Feier ab nächstem Mai haben sie sich auf die Verwendung der Bezeichnung Syltdamm verständigt. Grundsätzlich könne und solle aber jeder den Damm so nennen, wie er es möchte, sagte ein Sprecher der Gemeinde Sylt dem Deutschlandfunk. Einen offiziellen Namen hat der Damm nicht. Im Volksmund wird er seit jeher Hindenburgdamm genannt, weil der damalige Reichspräsident die Strecke 1927 eröffnete. Hindenburg ist umstritten. Er ernannte Hitler aus politischem Kalkül zum Reichskanzler und ebnete damit, wenn auch unbeabsichtigt, den Weg in die NS-Diktatur. Katholiken in Deutschland feiern heute Frohen Leichnam. In den Bundesländern Bayern, Baden-Württemberg, Hessen, Nordrhein-Westfalen, Rheinland-Pfalz und im Saarland ist ein gesetzlicher Feiertag. Außerdem in einigen überwiegend katholischen Gemeinden Sachsens und Thüringens. Vielerorts gibt es Gottesdienste unter freiem Himmel und Prozessionen. An Frohen Leichnam steht 60 Tage nach Ostern die Eucharistie im Mittelpunkt. Katholiken bringen öffentlich ihren Glauben zum Ausdruck, wonach Christus in Form von Brot und Wein leibhaftig gegenwärtig ist. Und hier noch einmal die Übersicht. Die Opposition macht Kanzler Merz und Außenminister Wadephul für Deutschlands Scheitern bei der UNO-Sicherheitsratswahl verantwortlich. Nach der Vollsperrung der Bonner Nordbrücke sprechen Verbände von einer Vollkatastrophe für die Region. Der Libanon und Israel haben unter US-Vermittlung erneut verabredet, die bisher kaum wirksame Waffenruhe umzusetzen. Das Wetter? Wechselnd bewölkt mit Schauern und kräftigen Gewittern. 16 bis 26 Grad. Das waren die Nachrichten.
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2: Mit Philipp May, schönen guten Morgen. Wladimir Putin will wirtschaftliche Stärke demonstrieren beim Wirtschaftsforum in St. Petersburg. Doch das gelingt nicht wirklich. Wir berichten über die Lage in Russland und sprechen dann über neue Möglichkeiten für diplomatische Lösungen im Interview mit SPD-Außenpolitiker Ralf Stegner. Außerdem die Diskussionen um Israel bei einer Rüstungsmesse in Frankreich.

0: Starten tun wir aber in New York, wo Wundenlecken angesagt ist für Deutschland. Noch nie war die Bundesrepublik bei einer Bewerbung für einen nicht ständigen Sitz im UN-Sicherheitsrat gescheitert. Bis gestern. Und die Wahlniederlage in der Vollversammlung gegen Portugal und Österreich, die war deutlich. Über eine herbe außenpolitische Niederlage und die Konsequenzen berichtet aus New York Martin Ganselmeier.
1: Mit versteinerter Miene reagierte Bundesaußenminister Johann Wadephul, als ausgerechnet seine Amtsvorgängerin, die derzeitige Präsidentin der UN-Generalversammlung, Annalena Baerbock, das Ergebnis der geheimen Wahl verkündete. Gleich im ersten Wahlgang erreichten Portugal und Österreich die erforderliche Zweidrittelmehrheit. Während die Delegationen der beiden kleineren Staaten jubeln, liegt Deutschland abgeschlagen nur auf Platz 3.
2: Für uns alle ist das eine wirkliche Enttäuschung, das muss man sagen. Daran will ich nicht vorbeireden,
1: sagt Wadephul später im Interview mit den ARD-Tagesthemen. In der deutschen Delegation herrscht Katerstimmung. Bis zuletzt war man zuversichtlich, dass die vielen Last-Minute-Gespräche, die Wadephul seit Freitag in New York geführt hat, ausreichen würden. Die Liste der vermeintlichen Unterstützerstaaten schien lang genug zu sein. Umso größer das Entsetzen, wie deutlich der Stimmenvorsprung für Portugal und Österreich gleich im ersten Wahlgang war.
2: Da hat uns vielleicht nicht jeder ehrlich das gesagt, was er wirklich nachher gemacht hat. Anders kann es ja gar nicht sein. Wir müssen natürlich auch feststellen, es haben einige gegen uns gearbeitet. Russland ist ein gutes Beispiel. Die haben natürlich kein Interesse daran, dass so ein starker Unterstützer der Ukraine dabei ist.
1: Tatsächlich ist Russland ein neutrales Land wie Österreich lieber als Deutschland. Allerdings war Russland bei den Vereinten Nationen zuletzt ziemlich isoliert. Daniel Forti, der UN-Experte bei der Denkfabrik International Crisis Group, hält andere Gründe für ausschlaggebend. Die beiden anderen Länder gingen viel früher auf Stimmenfang. Und Deutschland war schon viel häufiger im Sicherheitsrat. Viele Staaten wünschen sich aber, dass es bei der Besetzung des Sicherheitsrates gerechter zugeht. Den deutschen Anspruch, als großer Beitragszahler der UN alle 8 Jahre im Weltsicherheitsrat vertreten zu sein, wollten vor allem die kleineren Staaten nicht mehr als Automatismus akzeptieren. Und noch einen Grund nennt der UN-Experte: Deutschlands enges Verhältnis zu Israel, auch wenn Wadephul dies für eine Überinterpretation hält. Es gibt eine große Mehrheit unter den UN-Mitgliedstaaten, die in den vergangenen Jahren Palästina unterstützt hat und sehr besorgt ist über Israels Krieg in Gaza und in der Westbank. Die Bundesregierung will die gescheiterte Bewerbung nun gründlich analysieren. Trotz der herben Wahlschlappe werde Deutschland ein engagierter Unterstützer der Vereinten Nationen bleiben, beteuert der Bundesaußenminister.
0: Georg Schwarte aus Berlin, und die Kritik greifen wir in einer Stunde noch einmal auf, dann im Interview mit dem ehemaligen UN-Botschafter Deutschlands, Christoph Heusgen.

0: Und in Berlin ist die Kritik an der Bundesregierung sehr groß, Georg Schwarte.
1: Eine herbe Niederlage sei das. Außenminister Wadephul räumt ein, dass auch seine Überzeugungskraft in Berlin durch dieses Ergebnis nicht größer werde. Auch aus der schwarz-roten Koalition gibt es selbstkritische Stimmen, etwa zur deutschen Nahostpolitik. Der außenpolitische Sprecher der SPD-Bundestagsfraktion Ahmetovic sagt, wer den Anspruch erhebe, Hüter der regelbasierten Ordnung zu sein, dürfe beim Völkerrecht keinen doppelten Maßstab anlegen. Der außenpolitische Sprecher der Unionsfraktion Jürgen Hart wiederum nennt als entscheidenderen Grund für die Niederlage, dass Deutschland in vielen außenpolitischen Fragen klarer Position beziehen müsse als etwa das neutrale Österreich. Aus der Opposition gibt es scharfe Kritik auch am außenpolitischen Kurs der Bundesregierung. Das passiere, wenn man das Völkerrecht schreddert, sagt der Co-Vorsitzende der Linkspartei Jan van Aken in der ARD. Die außenpolitische Sprecherin der Grünen Bundestagsfraktion Deborah Düring sagte dem ARD-Hauptstadtstudio, die Bundesregierung habe das Völkerrecht zu oft nur dann verteidigt, wenn es bequem gewesen sei. Merz und Wadephul hätten Deutschlands Glaubwürdigkeit beschädigt. Der AfD-Außenpolitiker Frohnmeier wiederum sagt, Friedrich Merz sei so wörtlich als Außenkanzler auf seiner Lieblingsspielwiese gescheitert.
0: Aus Berlin, Georg Schwarte.

0: Der Sexualstraftäter Jeffrey Epstein hat systematisch die Modelbranche genutzt, um Missbrauchsopfer zu finden, auch in Europa. Ein Team von NDR, WDR und Süddeutscher Zeitung hat dazu recherchiert, wer an diesem Teil des Epstein-Netzwerks beteiligt gewesen sein könnte, und kommt zu dem Ergebnis, mindestens 5 Model-Scouts sollen für Epstein in Europa tätig gewesen sein, um Frauen zu rekrutieren. Details der Recherche hören wir von Annette Kammerer.
1: Es sieht aus wie das Paradies. 30 Grad, ein blauer Ozean bis zum Horizont. Die US Virgin Islands, eine kleine Inselgruppe in der Karibik. Doch das Bild, das da am Autofenster von Denise George vorbeizieht, trügt.
2: Wenn Epstein mit seinem Privatflugzeug eingeflogen kam, hat er hier seinen Jet geparkt.
1: Denise George war Generalstaatsanwältin der Inselgruppe und damit zuständig für den Sexualstraftäter Jeffrey Epstein. Denn der hatte hier seinen Hauptwohnsitz. George kam kurz vor Epsteins Tod 2019 ins Amt und begann zu ermitteln, bis
3: when he was found dead in his cell.
2: Als er tot in seiner Zelle aufgefunden wurde, war das erstmal wie ein Rückschlag. Aber was ich auch dachte, ist, dass er jetzt zwar nicht mehr belangt werden kann, weil er tot ist, aber die Menschen, die ihm geholfen haben, die sind es nicht. Sie leben. Sie leben weiterhin.
3: The people who helped him weren't. They're alive. They're still alive.
1: Jeffrey Epstein soll insgesamt über 1000 Frauen missbraucht haben, schätzen US-Behörden. Und eine davon ist Mara, die eigentlich anders heißt und anonym bleiben möchte. Ihre Originalstimme haben wir deshalb mit einer KI nachsprechen lassen.
4: This is very slow.
5: Das ist eine sehr langsame, traumatische und quälende Form von Missbrauch, auch psychischer Art. Du bleibst länger und wenn du dann schon eine Weile dort bist, weißt du nicht, ob und wie du überhaupt noch gehen könntest, weil du dich daran gewöhnst. Es wird zur neuen Normalität.
4: Because you're used to it, it becomes the new normal.
1: Mara ist 2016 zum ersten Mal allein im Ausland, erzählt sie, macht ein Auslandssemester in Spanien und sei damals von einem Mann angesprochen worden, Daniel S.
5: Er hat mich angesehen, gesagt, oh, du bist sehr hübsch, du könntest Model sein und ich kann dir helfen.
1: Daniel S. habe sich ihr als Model-Scout vorgestellt, erzählt Mara, und sie dann an einen einflussreichen Freund vermittelt, mit guten Kontakten in der Modelbranche, Jeffrey Epstein. Später organisiert Epstein für Mara einen Flug nach Miami, wie die Dokumente der US-Behörden offenlegen. Doch als Mara in seiner Villa angekommen sei, habe ihr Epstein freundlich erklärt, dass das mit dem Modeln nicht für sie klappen würde, so erinnert sie sich. Und nach einer kurzen Hausführung sei sie dann zum ersten Mal von Epstein missbraucht worden, im Massagezimmer.
4: You don't expect something from after an interview and
5: man rechnet ja nicht damit, dass sich die Lage nach einem Vorstellungsgespräch und einer einfachen Hausbesichtigung so schlagartig ändert. Er hatte ein Sexspielzeug und dann ging alles ganz schnell und schon war er dabei, sich an mir zu vergehen.
4: Like taking advantage of me.
1: Mara fliegt insgesamt 4-mal zu Jeffrey Epstein. Bis heute macht sie eine Traumatherapie. Dass Mara als Model für den damals schon verurteilten Sexualstraftäter rekrutiert worden sein soll, das ist kein Einzelfall, sondern hatte System, wie Recherchen von NDR, WDR und Süddeutscher Zeitung zeigen. Insgesamt waren mindestens 5 Personen für Epstein als Model-Scouts tätig und vermittelten ihm so Frauen aus Europa. Marco Sinervo ist Chef der Hamburger Agentur MGM Models und seit 30 Jahren im Model-Business.
6: Oh, ja. Klassiko.
1: Sinervo bekam mit, wie Epstein in der Branche unterwegs war und kannte auch die Modelagentur, die Epstein nahestand, MC Squared. Deren Gründung hatte Epstein 2005 mit über 1 Million Euro finanziert.
6: Also uns war das bewusst, dass die Agentur 2 Arme hat. Uns aus der Branche war das durchaus bewusst.
1: Es hätte bei der Modelagentur, hinter der Epstein stand, zwar auch ganz normale Models gegeben, betont Sinervo, aber eben nicht nur.
6: Das waren ja eben diese zwei Arme, die man da hatte. Ne? Also das eine Side-Business, nenne ich es mal. Ich glaube, das hat man auch sehr früh aussortiert und auch geschaut. Die ist jetzt viel zu spießig, die brauchst du da nicht auf die Party einzuladen. Und die ist irgendwie ein bisschen wilder und bei dir können wir es mal ausprobieren, ne?
1: Es war eine Modelagentur, die auch so etwas wie einen Escort-Service anbot. Ob die Branche solche schwarzen Schafe mittlerweile aussortiert habe, fragen wir Sinervo.
6: Ach ja, es gibt noch so 2, 3, die, von denen ich mal vermute, dass sie schwarze Schafe sind. So, aber da weiß ich jetzt nicht, was da hinter den Kulissen los ist. Aber das wären jetzt so Agenturen, da würde ich jetzt meine Models nicht hingeben.
1: MC Squared, die Modelagentur, hinter der Epstein stand, wurde knapp einen Monat nach dessen Tod aufgelöst. Mutmaßliche Komplizen aber, wie der Model-Scout Daniel S., sind bis heute auf freiem Fuß. In Frankreich haben mittlerweile mehrere Frauen gegen Daniel S. Anzeige erstattet, wegen Menschenhandels und teils auch wegen Vergewaltigung.
7: Bonjour, Monsieur.
1: Daniel S. stritt diese Vorwürfe vor kurzem im französischen Fernsehen ab. Er habe nie jemanden vergewaltigt, betonte er, und habe auch nicht gewusst, dass die Frauen, die er als Models für Epstein rekrutiert hatte, von diesem missbraucht wurden.
8: Ich glaube, ich bin das Opfer. Versetzen Sie sich doch mal in meine Lage. Ich arbeite als Scout für die größten und renommiertesten Firmen wie Dior und Chanel. Und am Ende stellt sich heraus, dass der Typ ein Chamäleon ist. Ich bin empört und schäme mich dafür, dass ich ausgenutzt wurde.
1: Im Fall Epstein haben Frankreich und 7 weitere europäische Länder mittlerweile mit Sonderermittlungen begonnen, auch wegen Epsteins Netzwerk in der Modelbranche.
2: Jemand sollte zur Verantwortung gezogen werden, denn Epstein war nicht allein.
3: Because it wasn't just him.
0: Der Bericht von Annette Kammerer.

0: 6.23 Uhr, hier ist der Deutschlandfunk mit den Informationen am Morgen. In gut zwei Wochen beginnt in Paris die Eurosatory, eine der weltweit größten Rüstungsmessen. Rund 2000 Aussteller, mehr als 40.000 Besucher und Delegationen aus mehr als 90 Ländern werden erwartet. Aber ein Land darf offiziell nicht vertreten sein, Israel. Auf Anweisung der französischen Regierung wurde ein Messestand Israels untersagt. Israelische Rüstungsunternehmen dürfen ihre Exportgüter nur mit Einschränkungen anbieten. Das führt zwei Wochen vor Beginn der Schau zu Protesten und Kritik von unterschiedlichen Seiten. Stefan Detjen berichtet aus Paris.
1: Die Reaktion aus Israel kam schnell und war, wenig überraschend, scharf formuliert. Eine schändliche Entscheidung habe die französische Regierung getroffen, hieß es in einer Erklärung des israelischen Verteidigungsministeriums. Sie passe in das Muster eines Verhaltens, mit dem Frankreich sich in den letzten Jahren auf die falsche Seite der Geschichte gestellt habe. Im letzten Jahr hatte der französische Staatspräsident Emmanuel Macron vor der Generalversammlung der Vereinten Nationen die Anerkennung Palästinas als Staat erklärt. Jetzt zieht Frankreich den Protest der israelischen Regierung auf sich, weil die französische Regierung eine offizielle Teilnahme Israels an der Rüstungsmesse Eurosatory Mitte Juni in Paris untersagt hat. Einen Messestand Israels, wie bei früheren Messen, darf es nicht geben. Knapp 30 israelische Rüstungsunternehmen können zwar eigene Stände aufbauen, werden aber dabei mit einer entscheidenden Auflage eingeschränkt. Ausgestellt werden dürfen nur defensive Waffen wie Luft- und Raketenabwehrsysteme, nicht aber ferngesteuerte Systeme, Boden-zu-Boden-Raketen und andere Waffen. Die Entscheidung zur Einschränkung der israelischen Präsenz bei der Eurosatory-Messe folgt Protesten und juristischen Einsprüchen von Organisationen französischer Völkerrechtler und zivilgesellschaftlicher Gruppen, darunter auch jüdische Friedensaktivisten und Kritiker der israelischen Politik. Für die Rechtsanwältin und Koordinatorin der Proteste, Marie-Laure Gislin, geht die Entscheidung der Regierung nicht weit genug. Es ist eine Illusion zu glauben, dass man offensive von defensiven Waffen unterscheiden kann. Man kann gar nicht nachvollziehen, wie eine einzelne Waffe benutzt wird. Sie kann ja zunächst für die Verteidigung, aber dann auch wieder anders eingesetzt werden. Gislin und ihre Mitstreiter fordern daher einen vollkommenen Ausschluss israelischer Unternehmen von der Eurosatory-Messe. Diese Waffen werden von israelischen Firmen damit beworben, dass sie sich im Kampf bewährt haben. Das ist ein abgrundtiefer Zynismus, wenn man bedenkt, dass der Genozid, die Kriegsverbrechen es den israelischen Firmen erlaubt, Milliarden Geschäfte zu machen, weil diese Waffen in genau diesen Völkerrechtsverbrechen erprobt werden. Benjamin Fiorini, Generalsekretär der Vereinigung französischer Juristen für die Anerkennung des Völkerrechts, hält deswegen die israelischen Rüstungsunternehmen für unmittelbar verantwortlich. Diese Unternehmen kennen die Straftatbestände, trotzdem liefern sie weiter ihre Waffen. Deshalb können sie und auch ihre Führungskräfte strafrechtlich verfolgt werden. Dalia Bodinger, Sprecherin des größten israelischen Rüstungskonzerns Elbit, erklärt dem Deutschlandfunkstudio Paris per Mail, ihr Unternehmen werde wie geplant an der Eurosatory-Messe teilnehmen und seine modernen Verteidigungssysteme präsentieren. Man werde vor Beginn der Messe am 15. Juni genauer erklären, welche Aktivitäten man dort plane. Für die kommende Woche hat Elbit zunächst seine Teilnahme an der internationalen Luftfahrtausstellung ILA in Berlin angekündigt. Bei der französischen Luftfahrtmesse in Le Bourget bei Paris mussten die Stände von Elbit und anderen israelischen Unternehmen im vergangenen Jahr mit schwarzen Tüchern verhängt werden. Vertreter der Firmen konnten auf einem Gemeinschaftsstand der israelischen Militärindustrie nach Angaben der Kritiker dennoch Geschäfte in Milliardenhöhe abschließen. Anfang dieser Woche hatte das israelische Verteidigungsministerium in einer Bilanz Rekordumsätze verkündet. Mit Rüstungsexporten im Wert von 19,2 Milliarden Dollar überstiegen die Werte zum fünften Mal in Folge die des jeweiligen Vorjahres. Im Vergleich zu 2020 haben sie sich verdoppelt. Das Unternehmen Elbit allein kommt bei den veröffentlichten Zahlen auf 30% der israelischen Rüstungsexporte. Zu den Abnehmern, direkt oder über Partner, gehört auch die Bundeswehr.
0: Debatten über Israel bei einer Rüstungsmesse in Frankreich. Der Bericht von Stefan Detjen.

0: In der Berliner Regierungskoalition mehren sich die Stimmen, wichtiges Wissen für den Zivil- und Katastrophenschutz bereits in der Schule zu vermitteln. Aus dem Hauptstadtstudio der ARD, Christ Berdrow.
1: Geht es nach dem Willen der SPD, dann beschäftigen sich die Schüler neben Mathe, Deutsch oder Sport künftig auch mit der Frage, wie man sich bei Überschwemmungen oder anderen Katastrophen richtig verhält. Fraktionsvize Esra Limbacher sagte der Zeitung, ein solches Unterrichtsangebot könne Begeisterung für ehrenamtliches Engagement wecken und gleichzeitig die Resilienz, also die Widerstandsfähigkeit der Gesellschaft erhöhen. Die Verankerung im Schulunterricht würde aus seiner Sicht das Bewusstsein von Schülern für solche Lagen schärfen. Gleichzeitig bekämen sie einen besseren Einblick in die Arbeit von Rettungsdiensten und Hilfsorganisationen. Laut Rheinischer Post will sich Mitte des Monats auch die Innenministerkonferenz mit dem Thema beschäftigen. Bundesinnenminister Alexander Dobrindt hatte sich kürzlich bei der Vorstellung seiner Zivilschutzpläne dafür ausgesprochen, die zivile Verteidigung in den Lehrplan aufzunehmen. Schon jetzt gehen Feuerwehr, THW und Hilfsorganisationen in Schulen und bieten Workshops oder Projekttage an. In einigen Bundesländern wie Baden-Württemberg, Bayern oder Nordrhein-Westfalen gibt es bereits Pilotprogramme oder verbindliche Angebote.

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Uhr 6:30, die Nachrichten. Nach dem Scheitern Deutschlands bei der Kandidatur für einen Sitz im UNO-Sicherheitsrat gibt es in Berlin Forderungen nach einer anderen Außenpolitik. SPD-Fraktionsvize Möller sagte den Zeitungen der Funke Mediengruppe, die Bundesregierung müsse völkerrechtswidriges Verhalten als solches benennen, unabhängig davon, wer dies in Frage stelle. Gerade in den Ländern des globalen Südens gebe es Zweifel, ob Deutschland noch ein ehrlicher Makler für die Ziele und Werte der Vereinten Nationen sei. Ähnlich äußerten sich Grünen-Chefin Brandner und die Linken-Vorsitzende Schwertner. Die AfD-Vorsitzende Weidel sprach von einer Blamage für Bundeskanzler Merz. Bei der Abstimmung gestern in der UNO-Vollversammlung war Deutschland zum ersten Mal mit einer Bewerbung für einen nicht ständigen Sitz im Sicherheitsrat gescheitert. Stattdessen wurden Portugal und Österreich für 2 Jahre in das höchste Gremium der Vereinten Nationen gewählt. Bundesgesundheitsministerin Warken von der CDU plant einem Bericht zufolge in ihrer Pflegereform Einschnitte bei den Zuschüssen zu Heimkosten und eine stärkere Belastung von Gutverdienern. Das berichtete das Magazin Politico unter Berufung auf den Gesetzentwurf. Die Erhöhung der Heimkostenzuschüsse für Pflegebedürftige erfolge demnach jeweils 6 Monate später. Gutverdiener sollen den Angaben zufolge, analog zur Krankenversicherung, über eine außerplanmäßige Erhöhung der Beitragsbemessungsgrenze zusätzlich zur Kasse gebeten werden. Dadurch sollen die Pflegekassen im kommenden Jahr 1,6 Milliarden Euro und in den beiden Jahren darauf je 1,7 Milliarden zusätzlich einnehmen. Wacken rechnet bei der Pflegeversicherung in den kommenden beiden Jahren mit einem Defizit von zusammen 22,5 Milliarden Euro. Die Ministerin will mit einer großen Reform gegensteuern. Die konkreten Schritte sind aber auch innerhalb der Regierungskoalition umstritten. Der Allgemeine Deutsche Automobilclub hat die Sperrungsanordnung für die marode Bonner Nordbrücke als Vollkatastrophe für die Region bezeichnet. Autofahrer müssten Berechnungen zufolge pro Jahr Umwege von 50 Millionen Kilometern in Kauf nehmen, teilte der ADAC mit. Viele würden in den Kölner Raum ausweichen und dort das ohnehin schon am Limit laufende Verkehrssystem belasten. Auch Wirtschaftsverbände sprachen von einer Katastrophenmeldung. Die Bonner Nordbrücke ist seit gestern bis auf Weiteres für den Verkehr voll gesperrt. Aktuelle Prüfungen hätten strukturelle Schäden am Tragwerk ergeben, hieß es. Die Brücke ist Teil der Autobahn 565 und die wichtigste Ost-West-Verbindung in der Region. Der deutsche Zoll hat in Wilhelmshaven einen der größten Kokainfunde der vergangenen Jahre sichergestellt. Es handle sich um mehr als 8 Tonnen der Droge mit einem geschätzten Straßenverkaufswert von rund 500 Millionen Euro, teilten die Staatsanwaltschaft Aurich und die Generalzolldirektion in Köln mit. Das Kokain habe sich in einem Seekontainer aus Westafrika befunden, der laut Frachtpapieren mit Kakaobohnen beladen und für Spanien bestimmt gewesen sei. Die Drogen wurden demnach bereits am 9. Februar entdeckt. Aus ermittlungstaktischen Gründen habe man den Fund aber geheim gehalten. Dadurch hätten Mitte Mai 2 Verdächtige durch spanische Behörden festgenommen werden können. Einer sei Geschäftsführer eines Importunternehmens. Der Traditionsverein TSV 1860 München erhält für die kommende Saison keine Lizenz für die 3. Fußballliga der Männer. Man habe den nötigen Liquiditätsnachweis beim Deutschen Fußballbund nicht erbringen können, teilte der Club mit. Ursache sei eine nicht erfüllte Finanzierungszusage des Investors Hassan Ismaik. Katholiken in Deutschland feiern heute frohen Leichnam. In den Bundesländern Bayern, Baden-Württemberg, Hessen, Nordrhein-Westfalen, Rheinland-Pfalz und im Saarland ist gesetzlicher Feiertag. Außerdem in einigen überwiegend katholischen Gemeinden Sachsens und Thüringens. Vielerorts gibt es Gottesdienste unter freiem Himmel und Prozessionen. An Fronleichnam steht 60 Tage nach Ostern die Eucharistie im Mittelpunkt. Katholiken bringen öffentlich ihren Glauben zum Ausdruck, wonach Christus in Form von Brot und Wein leibhaftig gegenwärtig ist. Der mittelalterliche Name bedeutet so viel wie Fest des Leibes und Blutes Christi. Das Wetter? Es ist oft bewölkt mit Schauern und teils kräftigen Gewittern. Höchstwerte 16 bis 26 Grad. Auch morgen wechseln sich Sonne und Wolken ab. Vor allem in der Nordhälfte sind

0: Schauer und kurze Gewitter möglich bei 16 bis 22 Grad. Das waren die Nachrichten.
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2: Demonstrationen sind ein Grundrecht in der freiheitlichen Demokratie. Sie dienen der kollektiven Willensbildung in der Öffentlichkeit. Demonstrationen geben allen Menschen die Möglichkeit zu zeigen, was ihnen wichtig ist. Dazu geht man auf die Straße, ob mit oder ohne Plakat, und hofft auf viele andere, die ebenso denken und mitgehen. Meistens sind Demonstrationen mit einer Kundgebung auf einem Platz verbunden. Oft ziehen die Demonstrierenden aber auch in einem Marsch durch die Stadt, um von vielen wahrgenommen zu werden. Demonstrationen finden Zustimmung, ebenso wie Gegnerschaft. Sie fordern zur Entscheidung heraus. Heute ist Fronleichnam. Besonders in katholisch geprägten Regionen gehen Menschen auf die Straße. Es ist ein Demonstrationszug ganz eigener Art. Gezeigt wird nicht eine politische Meinung oder ein gesellschaftlicher Wille. Vielmehr soll demonstriert werden, Gott ist in dieser Welt gegenwärtig. Christenmenschen glauben, in Jesus war Gott selbst gegenwärtig. Am Ende verspricht Christus, siehe, ich bin bei euch alle Tage bis an der Welt Ende. Natürlich ist er das nicht mehr leibhaftig als Person, aber die Christen aller Konfessionen glauben, beim Heiligen Abendmahl und in der katholischen Eucharistiefeier mit Brot und Wein ist Christus präsent. Für katholische Christen bleiben Hostie und Wein auch nach der Eucharistiefeier Leib und Blut Christi. Darum wird der Wein in der Messe ganz ausgetrunken. Die übrigen Hostien werden ehrfürchtig im Tabernakel, das ist eine Art Schrank im Altarraum, verwahrt bis zur nächsten Messe. Heute an Fronleichnam tragen katholische Gläubige eine geweihte Hostie in einer Monstranz. Das ist ein kostbar verziertes Schaugefäß auf einem langen Stab durch die Straßen. Vom Altar her in der Kirche zieht das geweihte Brot sichtbar für alle durch die Stadt. Wie ein König auf einer Sänfte mit einem Baldachin darüber können es alle sehen, die an der Straße stehen oder aus dem Fenster schauen. Die Botschaft: Seht, hier in der Hostie ist der Leib Christi präsent. Daher der Name des Festes, Fronleichnam, der Leib des Herrn. Als evangelischer Christ habe ich meine Mühe, mir die Gegenwart Jesu so substanziell vorzustellen, dass man sie in einem Gefäß durch die Stadt tragen könnte. Bis heute gilt Fronleichnam als Unterscheidungsmerkmal zwischen evangelischer und katholischer Kirche. Kaum ein anderes Fest hat so polarisiert. Luther hat Fronleichnam abgrundtief kritisiert und sprach von einem Schauspiel, das da öffentlich veranstaltet werde und der heiligen Mahlfeier nicht gerecht werde. Wie das bei Demonstrationen eben oft ist, sie fordern heraus, sich zu bekennen. Und oft gibt es nur ein Dafür oder Dagegen. Ich versuche es mit Gelassenheit. Wie Gott in unserer Welt gegenwärtig sein will, bleibt Geheimnis. Wenn ich mich mit den Worten und Taten Jesu beschäftige, ist Gott da, so glaube ich. Wenn wir Abendmahl feiern und an das letzte Mal Jesu mit seinen Jüngern denken, berührt mich das auch heute. Weil ich einfach Mensch bin, so wie seine Jünger auch, fehlerhaft und doch eingeladen, zweifelnd und begrenzt im eigenen Horizont, aber doch bereit, mehr zu glauben und zu hoffen, als möglich erscheint. Warum nicht in einer festlichen Frühlingsdemonstration daran erinnern, Gott ist mir auch im Alltag näher, als ich es mir vorstellen kann, und dann mit vielen Menschen zusammenkommen, sich des Lebens freuen und sich gesegnet fühlen. Ich habe gehört, dass einige katholische Prozessionen inzwischen auch an evangelischen Kirchen Station machen. Wunderbar, wenn die Fronleichnamsprozession heute nicht spaltet, denn alle Christen verbindet die Ahnung, die irdische Wirklichkeit ist durchlässig für die himmlische Ewigkeit.
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0: Es ist keine so ganz große Überraschung. Die wirtschaftlichen Sorgen in Deutschland nehmen zu und für die Wählerinnen und Wähler ist die Wirtschaftslage mittlerweile das wichtigste Thema. Das ist das Ergebnis des neuesten ARD Deutschland-Trends, der die politische Stimmung im Land ermittelt. Sabine Henkel.
1: Friedrich Merz hat sich in dieser Woche in Optimismus geübt.
2: Ich setze jedenfalls alles darauf und ich arbeite daran, dass wir im Rückblick eines Tages auf die Zeit von heute sagen können, wir haben es richtig gemacht.
1: Viel zu tun für den Kanzler, damit das so kommt. Denn nach wie vor sind viele Deutsche unzufrieden mit der Arbeit der Bundesregierung. 87% sind es. Und das spiegelt sich auch in der Sonntagsfrage wider. Also wen würden Sie am kommenden Sonntag wählen? Nur 23% antworten CDU bzw. CSU. 13% sagen SPD. Die AfD liegt weiterhin vorne bei 27%. Grüne 14, Linke 10. Infratest DIMAP hat herausgefunden, dass Enttäuschung mehr und mehr ein Wahlmotiv ist. 46% sagen, sie wählen die Partei, weil sie von anderen Parteien enttäuscht sind. Mehr aber, und zwar 50%, wählen aus Überzeugung. Als das genau so vor 8 Jahren gefragt wurde, also zu Merkel-Zeiten, wählten deutlich mehr Menschen eine Partei, weil sie von ihr überzeugt waren. Enttäuschung über andere spielte da eine deutlich kleinere Rolle. Nicht das Personal oder die Parteibindung, sondern die Inhalte, für die eine Partei steht, sind für 74% wahlentscheidend. Das gilt vor allem für grüne und linke Wähler und Wählerinnen, aber auch für die der AfD. Für Wähler der Union und der SPD ist auch die langfristige Parteibindung bedeutend, mehr als bei anderen. Sie haben also mehr Stammwähler. Aber grundsätzlich ist auch hier das Programm für die Mehrheit der Befragten wichtiger. Als wichtigstes Problem wird die wirtschaftliche Lage gesehen. An zweiter Stelle das Thema Zuwanderung, was diesmal aber deutlich weniger Leute als wichtiges Problem benennen als noch im Winter. Auch das Thema Gerechtigkeit beschäftigt viele Menschen mehr als die Rente, das Klima oder die medizinische Versorgung.
0: Sabine Henke berichtete. St. Petersburg ist seit gestern und noch bis zum Samstag Austragungsort des Internationalen Wirtschaftsforums, an dem jedes Jahr tausende Gäste teilnehmen. Auch aus Deutschland sind einige Politiker der AfD angereist, außerdem der Zeitungsverleger Holger Friedrich und einige Unternehmer mit Verbindungen in Putins Reich. Und manchen wird schon bei der Ankunft der Schrecken in die Glieder gefahren sein, beim Anblick der dicken schwarzen Rauchwolken über der Stadt. Sabine Adler, unsere Osteuropa-Expertin, ist jetzt mit uns verbunden. Sabine, erweist es sich als ein Risiko für Russland, eine solche Großveranstaltung mitten im Krieg durchzuführen?
3: Naja, es sind rund 5000 weniger Gäste gekommen als im vorigen Jahr zum Beispiel. Also ungefähr 20.000 Gäste sind jetzt da. Der Eintritt ist zwar viel teurer geworden, aber die Bahn- und Flugtickets und die Hotels sind viel billiger als sonst. Und das zeigt, dass die Besucher doch offenbar zögern, eben auch wegen des Krieges. Und das Ölterminal, das gestern angegriffen wurde von ukrainischen Drohnen, das hat stundenlang gebrannt und das hat natürlich eine Kulisse abgegeben, die man sich im Kreml garantiert nicht gewünscht hat. Zumal eben von diesen Ostseehäfen 50% der russischen Ölexporte starten und 60% der Ölprodukte in den Export. Also das war kein guter Auftakt.
0: Auf diesem Petersburger Wirtschaftsforum rückt ja automatisch auch die Lage der russischen Ökonomie in den Blickpunkt. Wie steht's um Sie?
3: Naja, wenn man bei diesem Export der fossilen Brennstoffe bleibt, dann nicht so gut, wie man sich angesichts des hohen Ölpreises denken könnte. Russland profitiert zwar davon, ganz klar, aber trotzdem hat es im April 20% weniger Geld aus solchen Verkäufen eingenommen als im April vor einem Jahr. Und das zeigt eben auch, dass die ukrainischen Angriffe wirken, weil eben Verladeterminals in Häfen, Pumpstationen oder Tanklager schon über 150 Mal von der Ukraine attackiert wurden. Das behindert eben die Exporte und die großen Raffinerien zum Beispiel in Zentralrussland, die mussten ihre Produktion drosseln oder sogar stoppen. Viele sind sogar über 10 Mal angegriffen worden. Und die Folge ist, dass Benzin und Diesel sogar in Moskau und Petersburg rationiert werden. Man darf nicht mit Kanistern an die Tankstelle kommen. Kerosin darf nicht exportiert werden. Und den allergrößten Schaden, den verzeichnet Rosneft als größter Ölförderer des Landes und einer der größten Steuerzahler, der wurde allein allein über 70 Mal mit Drohnen attackiert.
0: Mhm. Haben die Angriffe Auswirkungen auf Russlands Fähigkeit, den Krieg weiterzuführen?
3: Eines zeigen sie ganz deutlich, die russische Luftabwehr schafft es nicht, die ukrainischen Attacken abzuwehren. Umgekehrt ist Russlands Armee aber trotzdem immer noch sehr stark. Und das sieht man ja zum Beispiel auch an diesen massiven Raketenangriffen auf die Ukraine. Aber die Versorgung des Militärs mit Treibstoff wird schwieriger. Und laut Novaya Gazeta Europa hat es insgesamt über 3.400 ukrainische Angriffe gegeben. Und die wurden vor allem für die Stromleitung, für die Energieversorgung sehr verhängnisvoll. Und das trifft dann eben nicht nur die russischen Rüstungsbetriebe, sondern natürlich auch die zivile Produktion.
0: Russland gibt in dem Krieg gegen die Ukraine viel Geld aus für Soldaten und für Waffen. Ist 4 Jahre nach dem Beginn dieser Invasion eigentlich immer noch genug in den Kassen?
3: Es ist noch genug in den Kassen, denn die hohen Militärausgaben, die halten ja weiter an. Aber es gibt erstmals Streit darum. Es hat jetzt Beamte gegeben, die vorgeschlagen haben, die Militärausgaben zu kürzen. Und Putin hat sofort das Finanzministerium angewiesen, überall zu sparen, nur nicht bei der Armee. Also das Verteidigungsministerium braucht immer noch viel Geld, auch im Übrigen, weil die Reduzierung der Ausgaben wiederum der Wirtschaft schaden können, denn die ist ja längst eine Kriegswirtschaft und die braucht staatliche Rüstungsverträge, also eben auch die staatliche Finanzierung. Und das spürt der zivile Bereich. Dort fehlen Arbeitskräfte und Geld. Kredite sind sehr teuer, über 14% kosten Kredite. Die Inflation von 10% im vorigen Jahr tut ihr Übriges und das merken jetzt eben auch die Verbraucher.
0: Putins Wirtschaftsgipfel in St. Petersburg. Die Probleme mehren sich für Russland. Einschätzung von unserer Osteuropa-Expertin Sabine Adler. Vielen Dank. Und wir bleiben beim Thema. Der SPD-Außenpolitiker Ralf Stegner gehört seit jeher zu denjenigen Politikern, die mehr diplomatische Initiative Europas im Allgemeinen und der Bundesrepublik im Speziellen fordern. Er war einer der Initiatoren eines entsprechenden Manifests, das im letzten Jahr für viele Diskussionen und Kritik gesorgt hat. Ebenso wie seine Reise nach Aserbaidschan, wo er sich mit russischen Vertretern zu Gesprächen getroffen hatte. Gerade ist er in der US-Hauptstadt Washington unterwegs, wo ich ihn vor knapp 2 Stunden zu Beginn der Sendung erreicht habe. Guten Abend nach Washington, Herr Stegner.
4: Guten Morgen, Herr May.
0: Warum sind Sie eigentlich nicht in St. Petersburg?
4: Naja, das ist ja kein Ort, an dem im Augenblick Gespräche stattfinden könnten über die Beendigung des Krieges. Und das ist ja das, worum es eigentlich gehen muss. Sondern es ist eher eine Propagandaveranstaltung und natürlich etwas, was darüber hinwegtäuscht, dass die wirtschaftliche Lage in Russland sehr schlecht ist. Und die Angriffe aus Kiew, die zeigen ja auch, dass da herrscht keine Spezialoperation, sondern Krieg. Und deswegen, glaube ich, ist das nicht der geeignete Ort. Was nicht bedeutet, dass es nicht sinnvoll wäre, diplomatische Anstrengungen zu unternehmen, auch mehr davon. Aber das kann man nicht tun am Rande von Propagandaveranstaltungen, die erkennbar einem ganz anderen Zweck dienen.
0: Aber Sie kennen ja die Berichterstattung. Einige AfD-Vertreter sind in St. Petersburg bei Putins Gipfel, darunter der Außenpolitiker der AfD Markus Frohnmeier, aber auch der Verleger der Ostdeutschen Zeitung Holger Friedrich, einige Unternehmer aus Deutschland. Was haben die denn nicht konkret verstanden? Die nehmen ja auch für sich in Anspruch, da auf diplomatischer Mission unterwegs zu sein.
4: Also die AfD und Diplomatie, das ist sozusagen in einem Satz schon ein Widerspruch an sich. Die AfD betreibt das Geschäft von Diktaturen und ob das russische oder chinesische sind, da sind viele Leute dabei, die von denen bezahlt werden. Es gibt Anklagen wegen Spionage und Landesverrat und vieles andere mehr. Das hat mit Diplomatie überhaupt nichts zu tun. Und im Übrigen, finde ich, ist die eine nicht-demokratische Partei schon überhaupt kein Maßstab dafür, was Demokraten tun sollten. Ich kritisiere nicht, dass es solche Veranstaltungen gibt, aber ich glaube nicht, dass die in irgendeiner Form was mit Diplomatie zu tun haben, sondern sie dienen eher dazu, den Eindruck zu erwecken, als ob es mit dem Krieg normal sei, die Wirtschaft funktioniere, die Sanktionen würden überhaupt keinen Schaden anrichten. Das Gegenteil ist der Fall. Und das zeigen ja auch die Auszüge in ihrem Korrespondentenbericht, wo man die Propagandaformeln hören kann. Also insofern finde ich, mit der AfD haben anständige Demokraten nichts zu tun und auch nicht die Überlegung, die man anstellen muss, dass es endlich zu diplomatischen Bemühungen kommt, die den Krieg beenden.
0: Wann macht denn Reden mit Russland Sinn für Sie?
4: Es macht immer Sinn, meiner Meinung nach, weil ja Diplomatie nicht heißt, wie manche den Eindruck erwecken, als ob das Appeasement oder Palmwedel wäre, sondern Diplomatie ist professionelle Arbeit hinter verschlossenen Türen, die teilweise sehr lange dauern kann und die dem Zweck dient, dafür zu sorgen, dass dieser schreckliche Krieg endlich aufhört. Und zwar ist es zwar richtig, dass Putin den jeden Tag beenden könnte, nur das festzustellen nützt ja alleine nichts. Und deswegen finde ich, sind da weniger stramme Interviews und Ansagen gefragt, sondern eher Bemühungen hinter den Kulissen. Und wenn Europa immer wieder sagt, wir wollen da mitreden, dann muss man auch reden wollen.
5: Ja, aber das
4: unabhängig davon, ob die andere Seite das nun ganz schnell auch will oder nicht, es ist eben eine mühselige und notwendige Arbeit.
5: Und warum kann man das dann nicht in St. Petersburg tun?
4: Na, weil Diplomatie hinter verschlossenen Türen funktioniert und nicht am Rande von Propagandaveranstaltungen. Das ist ja der Punkt, den ich auch teilweise kritisiere, weil eben unterschätzt wird, dass Lösungen nie dadurch zustande kommen, dass irgendjemand vor ein Mikrofon tritt und sagt, ich habe alles falsch gemacht, ich sehe das ein und höre jetzt auf mit dem Krieg. Sondern das ist eben Arbeit hinter verschlossenen Türen und gleichzeitig übrigens muss die Unterstützung für die Ukraine ja weitergehen.
5: Ja.
4: Wir können nicht sagen, wir entziehen der Ukraine die Unterstützung, die sie verteidigen können muss. Allerdings muss man umgekehrt auch sagen, die Strategie zu glauben, man könne Putin militärisch an den Verhandlungstisch zwingen, ist eben auch nicht aufgegangen. Und so geht der Krieg voran und er hat viele, viele Opfer auf ukrainischer Seite und bei den russischen Soldaten nebenbei auch.
0: Offensichtlich, Stichwort militärische Lage, intensiviert Putin seine Angriffe ja derzeit gerade auf ukrainische Städte, während sich der Krieg an der Front im Moment zu seinen Ungunsten entwickelt. Russland verliert eher Territorium, als es Territorium dazu gewinnt. Was schließen Sie daraus?
4: Naja, dass der Putin seine Kriegsziele nicht erreicht, das hat man ja frühzeitig gemerkt. Die Ukraine verteidigt sich tapfer. Und im Übrigen ist ja auch durch den NATO-Beitritt von Finnland und Schweden die Lage an der Ostsee besser geworden. Trotzdem ist es nicht so, dass es eine militärische Wende geben würde und es sterben immer noch unfassbar viele Menschen und es gibt sehr, sehr viele Schäden, die angerichtet werden und der Krieg geht in den fünften Kriegswinter bald. Das kann nicht richtig sein und deswegen glaube ich, ist weniger das Spekulieren darüber, was der Putin will oder nicht will, sondern die Notwendigkeit zu versuchen, zu einem Ende zu kommen, solange der Krieg nämlich andauert. Ja. Leiden nicht nur Leute, sondern es kommt auch hinzu, dass ja auch die Wirtschaft im Westen unter Druck gerät und das wiederum ist ein großes Problem und das ist gut für die Populisten, gerade auch für die, die jetzt in St. Petersburg sind.
0: Aber bisher zeigt ja Putin kein großes Interesse, gerade mit Europa, mit dem Westen zu reden. Auch die diplomatischen Bemühungen der USA sind ja mehr oder weniger im Sande verlaufen. Damals sah es ja noch deutlich besser aus für Putin und für die russische Armee, auch an der Front. Damals gab es permanente zermürbende Zugewinne. Und jetzt wird ja spekuliert, dass sich möglicherweise bald ein diplomatisches Fenster öffnen könnte. Die Bundesregierung spekuliert, hört man jetzt aus mehreren Medienberichten. Sind Sie ja ähnlich zuversichtlich?
4: Ich bin nicht so sehr zuversichtlich, das ist nicht der Punkt, sondern ich sehe die Notwendigkeit, dass das geschieht. Das hätte schon sehr viel länger meiner Meinung nach geschehen müssen, dass man das wirklich mit aller Kraft versucht, weil die Alternative dazu eben denkbar schlecht ist. Und weil man eben auch sagen muss, dass es im Interesse vor allen Dingen der Ukraine ist, dass das mit dem Sterben aufhört und das Leiden aufhört. Und wir eben nicht das nur aus unserer Perspektive betrachten. Aber nochmal, niemand sagt, das ist einfach. Es ist Verhandlungen. Die sind kompliziert. Am besten ist es, wenn auch die Ukraine zu einer Lösung kommen kann, mit der die sie am Ende akzeptieren kann. Das ist ja der Maßstab. Die Ukraine ist ein souveräner Staat. Das können Dritte nicht festlegen. Und dass der amerikanische Präsident seinen Schwiegersohn und andere Leute einsetzt, die nicht so viel Diplomatieerfahrung haben, das ist natürlich ein Handicap. Trotzdem muss man es versuchen.
0: Ja, aber nichtsdestotrotz, es bleibt ja im Prinzip seit dem ersten Kriegstag die Frage, wie soll eine diplomatische Initiative aussehen mit einem Feind, der offenbar nichts anderes will als die totale Kontrolle bzw. die Vernichtung des Gegners.
4: Das ist so, aber das ist eben auch nicht singulär in diesem Krieg der Fall, sondern in vielen anderen auch gewesen. Nochmal, Diplomatie ist nicht einfach. Sie ist auch nicht die Alternative zur Unterstützung für die Ukraine. Die muss weiter stattfinden. Aber man muss alles versuchen. Und ich glaube, weder Putin erreicht seine Kriegsziele, noch kann die Ukraine den Krieg gewinnen. Wir können dazu beitragen, dass sie ihn nicht verliert. Aber dass er endet, das ist im Interesse all der Menschen, die darunter zu leiden haben. Und das sollten wir uns immer bedenken, auch bei den starken Sprüchen, die es teilweise gibt, aus dem Westen auszubaden, haben das immer andere.
0: Ja, Herr Stegner, wenn es jetzt ein diplomatisches Fenster öffnen sollte
5: Zeigt sich dann nicht, dass immer diejenigen recht hatten, die gesagt haben und sagen, Reden mit Putin macht überhaupt keinen Sinn, solange er nicht selber einsieht, dass er in einer Sackgasse ist. Dementsprechend war und ist jedes militärische Zögern des Westens potenziell nur kriegsverlängernd. Jeder nicht geschickte Panzer, jeder nicht geschickte Taurus und auch jede nur halbherzig verhängte Sanktion.
4: Davon halte ich überhaupt nichts von dieser Überlegung, denn ich muss nochmal sagen,
5: wir aber müssen... Aber zeigt sich das nicht jetzt gerade, jetzt wo es schlecht läuft, wenn man...
4: Nein, es zeigt sich nicht, sondern wir haben ganz viel Luftabwehr zum Beispiel geliefert, nichts hat mehr Menschenleben gerettet als das, das war richtig. Die Einschätzung, dass in den Marschflugkörpern, Kampfflugzeugen oder ähnlichen Dingen militärisch die Sache wenden könnten, war immer falsch. Wir gingen in den fünften Kriegswinter, ich sage es nochmal, man kann Russland, glaube ich, militärisch dann nicht besiegen. Das konnte nicht das Ziel sein.
5: Nee, ich rede ja nicht von besiegen, aber ganz klar zu zeigen, Putin wird diesen Krieg und kann diesen Krieg nicht gewinnen. Danach sah es ja im Winter tatsächlich aus, als Putin am Ende ja keine wirklichen Anstalten gemacht hat. Das ist ja der Punkt.
4: Nein, danach sah es nicht aus, dass er den Krieg hätte gewinnen können. Er hat seine Kriegsziele überhaupt nicht erreicht. Die Verluste für Russland sind ganz enorm. Die Schäden für die Wirtschaft nebenbei bemerkt auch. Also davon kann keine Rede sein. Aber das Elend dabei, auch dieser Stellung, der eben beide Seiten ganz viel kostet und ja auch die Zivilbevölkerung ja auch zermürbt. Es gibt ganz viele Verfahren wegen Fahnenflucht in der Ukraine und ähnliches mehr. Das sind doch Begleiterscheinungen davon, dass es eben auch furchtbare Kosten hat. Solche Krieg ist was Furchtbares, der muss so schnell wie möglich beendet werden und das darf man meiner Meinung nach nicht hinauszögern und deswegen sind Gespräche immer richtig. Und ich hoffe, dass die Verhandlungen Erfolg haben und sie haben dann Erfolg, wenn die Bedingungen, von denen wir gerade gesprochen haben, nicht nur erfüllt werden, sondern auch so umgesetzt werden, dass sich alle anstrengen. Einfach wird das nicht werden. Mit Putin, das behauptet auch niemand.
5: Wer soll denn mit Putin reden? Gerd Schröder ist gerade wieder in Russland?
4: Wer immer dazu beitragen kann, auch da finde ich die Haltung im Westen sehr merkwürdig. Kein Mensch erwartet, dass jemand wie Gerd Schröder Verhandlungsführer des Westens ist. Das wäre ja absurd. Das entscheidet der Westen im Übrigen selbst, wer Verhandlungsführer ist. Aber Vermittler sind ja Leute, die Zugänge haben. Und die haben ja keine Kompetenz im Sinne, dass sie entscheiden können, was passiert. Und dass sie Zugänge haben, das muss man doch nutzen. Und wenn dann gesagt wird, das sei nur Putin-Propaganda, kann ich nur sagen, das testet man am besten, indem man es versucht. Mhm. Jeder Versuch, der in Richtung Frieden führt, finde ich, verdient es, dass er unternommen wird. Frieden ist nicht alles, aber ohne Frieden ist alles nichts. Das gilt nach wie vor.
5: Herr Stegner, Sie sind in Washington, Sie waren gestern in New York. Das passt ja zu unserem Thema. Jetzt hat Deutschland gerade gestern in New York seine diplomatischen Grenzen aufgezeigt bekommen bei der Wahl in den UN-Sicherheitsrat. Sind Sie überrascht?
4: Das ist sehr bitter. Ich bin da auch dabei gewesen bei den Bemühungen, auch noch mehr Menschen zu überzeugen, Länder zu überzeugen. Ich finde übrigens, dem Außenminister ist das nicht anzulasten. Der hat mit seinem Team, glaube ich, eine gute Arbeit geleistet. Aber eine geheime Abstimmung ist eben mit Risiken verbunden. Manche Stimme wird dreimal versprochen an drei verschiedene Partner. Und ich glaube, es hat eher ein bisschen was damit zu tun. Erstens, dass die Bewerbung relativ spät kam. Österreich und Portugal waren früher. Und zweitens, dass die Unentschiedenheit, mit der wir uns zu den Völkerrechtsfragen geäußert haben, was Israel und Gaza angeht, dass die doch massiv unserer Glaubwürdigkeit geschadet haben. Denn das Völkerrecht gibt es nicht à la carte, sondern es gilt überall. Das gilt dann eben nicht nur in der Ukraine, sondern es gilt auch im Iran, es gilt auch in Venezuela und es gilt eben auch in Gaza und Israel. Und wenn man das nicht klar genug betont, und das haben wir nicht getan, dann darf man sich nicht wundern, wenn man Vertrauen verspielt, weil einem doppelte Standards vorgeworfen werden. Daraus sollten wir lernen, dass wir uns mit besonderer Werbe für das Völkerrecht einsetzen. Auch dann, wenn es von demokratischen Freunden gebrochen wird und nicht nur, wenn es von Diktaturen gebrochen wird. So, alles andere ist eine Einladung an Diktaturen, so weiterzumachen.
5: Ralf Stegner, Außenpolitiker der SPD im Bundestag. Herr Stegner, vielen Dank für das Gespräch und schöne Grüße in die USA.
4: Sehr gerne, schöne Grüße nach Köln.
5: Und Deutschland scheitern bei der Wahl in den UN-Sicherheitsrat ist gleich auch Thema im Gespräch mit unserem Korrespondenten im Interview mit dem ehemaligen UN-Botschafter Deutschlands Christoph Heusken. Gleich nach den Nachrichten und der Presseschau hier in den Informationen am Morgen im Deutschlandfunk.
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13: Es ist jetzt 7 Uhr und nun die Lokalnachrichten mit Leonie Nasser-Eline.
14: Wirbel um 4 Unterrichtsräume in der Oberschule Hattorf. Die CDU im Landkreis Göttingen möchte von der Kreisverwaltung wissen, warum die Sanierung der Räume sich 2 Jahre zieht. Das belaste die Schule, da diese nach Angaben der CDU unter anderem die Aula und die Gymnastikhalle als Ersatz nutzen müsse. Augenscheinlich seien die Räume fast fertiggestellt, schreibt die CDU weiter. Nur eine Freigabe sei nicht in Sicht. Durch einen Antrag der Christdemokraten kommt das Thema nun auf die Tagesordnung der nächsten Schulausschusssitzung des Landkreises Göttingen am kommenden Dienstag. In Nordheim stellen am Samstag rund 25 Organisationen ihre Arbeit vor, bei der Meile der Demokratie. Diese startet um 10 Uhr in der Innenstadt Nordheims auf der Breitenstraße und endet um 12 Uhr. Ziel des dahinterstehenden Bündnis Nordheim ist es, einen Überblick über das unterschiedliche Angebot an Organisationen zu schaffen, bei denen sich Interessierte engagieren können und deren Veranstaltungen sie besuchen wollen. Mit einem Stand vertreten sind unter anderem das Theater der Nacht, mehrere Parteien und der Jugendbeirat Nordheim. Bei der Inklusionskonferenz am 10. Juni im Landkreis Göttingen wird es vor allem um die Themen Bildung, Erziehung und Arbeit gehen. Konkret sollen Betroffene, Fachkräfte und Entscheidungsträger diskutieren und so zu besseren Lösungen kommen. Ausrichter der Inklusionskonferenz ist der Landkreis Göttingen mit dem Projekt Inklusion bewegen. Zum Rahmenprogramm zählen eine inklusive Stadtführung durch Duderstadt ab ca. 15.20 Uhr für sehbehinderte und blinde Personen, die Vorstellung eines inklusiven Löschfahrzeugs und Kurzfilme. Für Interessierte existiert zurzeit eine Warteliste, da schon rund 150 Personen angemeldet sind. Die Inklusionskonferenz tagt am 10. Juni ab 10 Uhr im historischen Rathaus Duderstadt.
13: Sie hörten Leonie Nasser-Eldine mit den aktuellen Lokalnachrichten. Weiter geht's mit dem Wetterbericht und den wichtigsten Meldungen zum Verkehr. Wir beginnen mit einem Blick auf das Thermometer. In Göttingen werden derzeit 16 Grad gemessen, in Einbeck sind es ebenfalls 16 Grad und Herzberg am Harz vermeldet 15 Grad. Heute soll es den ganzen Tag über dicht bewölkt bleiben und es ist auch den ganzen Tag über immer mal wieder mit Regen zu rechnen. Insbesondere am Nachmittag wird Niederschlag erwartet, da kann es dann außerdem auch zu Gewittern kommen. Außerdem erwartet uns heute auch die ganze Zeit über starker Wind. Dazu sollen auch die Temperaturen nur noch leicht ansteigen. Die heutigen Höchsttemperaturen liegen bei etwa 19 Grad. Morgen erwartet uns dann hauptsächlich ein Mix aus Sonne und Wolken, aber vor allem zum Nachmittag hin ist dann auch morgen wieder mit Regen zu rechnen. Stellenweise kann es allerdings auch schon früher zu Niederschlag kommen. Die morgigen Höchsttemperaturen liegen dann auch im Bereich von etwa 18 bis 19 Grad. Weiter geht's. Schauen wir mal, was auf den Straßen im Sendegebiet so los ist, angefangen in der Region Einbeck. Die K530 ist im Bereich am Sägewerk zwischen Immensen und Edemissen voll gesperrt. Grund hierfür ist die Verlegung von Südlink-Kabeln. Umleitungen sind ausgeschildert und die Sperrung soll noch bis zum 26. Juni bleiben. Weiter geht's nach Osterode. Hier ist nämlich die Schwimmbadstraße voll gesperrt. Grund dafür sind Straßenunterhaltungsmaßnahmen. Eine Umleitung ist auch hier ausgeschildert und die Sperrung in der Schwimmbadstraße soll ebenfalls bis zum 26. Juni bleiben. Und zum Abschluss noch die folgende Meldung. Aufgrund erheblicher Schäden an einem Brückenbauwerk auf der B3 westlich von Groß-Ellershausen muss die Fahrbahn auf eine Spur reduziert werden. Der Verkehr auf der Brücke wird währenddessen mithilfe einer Ampelanlage geregelt. Genehmigungspflichtige Schwertransporte dürfen das Bauwerk aktuell gar nicht passieren. Und zum Abschluss die heutigen Blitzer. Im Landkreis Göttingen stehen heute mobile Blitzer in Duderstadt, Herzberg, Osterode und den Gemeinden Gleichen und Bad Grund. Im Landkreis Northeim wird geblitzt, im Raum Northeim-Nörten-Hardenberg. Und die semi-stationäre Messanlage Alice steht aktuell im Raum Hardexen, voraussichtlich noch bis kommenden Montag. Allen, die gerade unterwegs sind, wünsche ich eine gute und natürlich vor allem sichere Fahrt. Das waren die Stadtradio Göttingen Lokalnachrichten. Das nächste Mal können Sie sich auf die Lokalnachrichten um 8 Uhr freuen. Und um 7.30 Uhr übernehmen dann einmal kurz die KollegInnen vom Deutschlandfunk mit den neuesten überregionalen und internationalen Meldungen.
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Ich wünsche Ihnen einen schönen guten Morgen. Mein Name ist Kieran Kuhls und ich heiße Sie ganz herzlich willkommen zu Mittendrin, dem Morgenmagazin hier auf der 107,1. Und zum Auftakt dieser Mittendrin-Sendung geht es gleich einmal um das liebe Geld. Ich erzähle Ihnen sicherlich nichts Neues, wenn ich sage, dass die Stadt Göttingen finanzielle Probleme hat. Eine Maßnahme, die zuletzt beschlossen wurde, um dem entgegenzusteuern, ist die rückwirkende Erhöhung der sogenannten Grundsteuer B. Die Stadt erhofft sich dadurch Mehreinnahmen in Höhe von etwa 1,9 Millionen Euro. Jemand, der das allerdings für keine gute Maßnahme hält, ist mein Kollege Felix Halbke. Die Gründe hierfür nennt er in seinem Kommentar, den Sie hier in wenigen Minuten hören. Kurz darauf folgt dann noch ein Beitrag aus unserer Rubrik Gut zu wissen. Und da bin ich auch mal sehr auf die Antwort gespannt, weil ich Ihnen die Frage nämlich nicht beantworten könnte. Sie lautet heute: Wieso wird die Stadt Hardexen auch als Eselstadt bezeichnet? Die Antwort folgt ebenfalls im Laufe der kommenden halben Stunde. Los geht es, aber zunächst einmal mit der Band Queen und dem Lied Somebody to Love.

0: Die Grundsteuer B in Göttingen wird rückwirkend zum Jahresbeginn erhöht. Statt mehr Steuern zu erheben, sollte stattdessen allerdings mehr gespart werden. Zumindest meint das mein Kollege Felix Heibke. Sie hören nun einen Kommentar.
1: Steuern, Steuern und noch mehr Steuern. Ob Zweitwohnsitzsteuer, Bettensteuer oder jetzt die Grundsteuer B. Für viele Göttinger wird es immer teurer. Warum? SPD und Grüne im Rat setzen lieber auf immer neue Belastungen, statt endlich konsequent zu sparen. Doch von vorne. Am 11. Mai hat der Göttinger Rat beschlossen, die Grundsteuer B rückwirkend zum Jahresbeginn zu erhöhen. Der Hebesatz steigt damit von 735 auf 782%. Die Stadt erhofft sich dadurch Mehreinnahmen von rund 1,9 Millionen Euro. Hintergrund ist die angespannte Haushaltslage. Was erst einmal vernünftig klingt, sendet ein fatales Signal. Denn am Ende zahlen nicht nur die Eigentümer drauf. Auch viele Mieter könnten die Erhöhung über die Nebenkostenabrechnung zu spüren bekommen. FDP-Ratsherr Thorsten Berghaus teilt zu Recht mit, dass das paradox ist. Einerseits spricht die Stadt ständig von bezahlbarem Wohnraum. Andererseits werden die Wohnkosten immer weiter nach oben getrieben. Besonders hart trifft das Menschen mit wenig Einkommen, junge Familien und Studierende, was besonders der SPD zu denken geben sollte. So möchte sie sich ja eigentlich besonders für dieses Klientel einsetzen. Gerade in Zeiten hoher Lebenshaltungskosten sorgt jede zusätzliche Belastung für noch mehr Frust und Unsicherheit. Die Steuererhöhung zeigt vor allem eines: Rot-Grün greift zum einfachsten Mittel. Statt Ausgaben radikal zu hinterfragen, werden lieber die Bürger weiter belastet. CDU und FDP verweisen etwa auf die geplante Abgabe des Jobcenters an den Landkreis. Nach eigener Darstellung der Stadt hätten dabei rund 6 Millionen Euro eingespart werden können. Die SPD befürchtete allerdings den Verlust zentraler Hebel zur Steuerung von Leistung und Qualität der Jobvermittlung vor Ort. Also geht Göttingen stattdessen erneut den Weg höherer Steuern. Und genau das beschädigt das Vertrauen vieler Menschen in die Kommunalpolitik. Das Fazit lautet also: Statt strukturelle Haushaltsprobleme durch echte Reformen zu lösen, wälzt Rot-Grün die Kosten auf Mieter und Eigentümer ab. Für viele Menschen wird der finanzielle Spielraum dadurch noch kleiner. Und langfristig könnte genau das die Attraktivität Göttings als Wohnort schwächen. Die Kritik von CDU und FDP ist deshalb durchaus nachvollziehbar. Anstatt Steuern, Steuern, Steuern, muss es heißen, sparen, sparen, sparen. Fehlt dafür der Mut in Göttingen?
0: Das war ein Kommentar von Felix Heibke zur Erhöhung der Grundsteuer B in Göttingen. Jetzt ist es 7:14 Uhr.

0: 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Wieso wird die Stadt Hardixen als Eselstadt bezeichnet?
1: Die Bezeichnung ist schon seit dem 17. Jahrhundert bekannt. Anhand der Steuerlisten ließ sich feststellen, dass in Hardixen damals etwa 30 bis 35 Esel lebten. Die BesitzerInnen der Tiere waren die ärmeren EinwohnerInnen der Stadt. Am Tag wurden die Esel zur Arbeit genutzt und am Abend wurden sie auf die Weide gelassen, wo sie oft das Beste aus den Gärten und Feldern der BürgerInnen fraßen. Deswegen führte man Eselkontrolleure ein, die dies unterbinden sollten. Auch für die Arbeit im Wald wurden die Tiere eingesetzt. Dafür stand in den Kämmereirechnungen von Hardixen die Angabe Eselholz. Es handelte sich hierbei um die Menge Holz, die 6 Esel auf einem Tragegestell tragen konnten. Im 19. Jahrhundert haben die Esel eine neue Aufgabe bekommen. Sie mussten Sand transportieren, weil nach damaliger Sitte die gescheuerten Dielen in den Bürgerhäusern mit Sand bestreut wurden. Im 7-jährigen Krieg und in der Zeit des Napoleons wurden sie für Kriegsdienste eingesetzt. In dieser Zeit sind in Hardixen viele Anekdoten entstanden. Wenn man damals als Hardixer Esel bezeichnet wurde, war das als Beleidigung zu verstehen. Heutzutage können die BürgerInnen der Stadt gut mit den Spitznamen der Stadt leben. Als 1939 auf dem Lindenplatz der Stadtbrunnen errichtet wurde, war er sofort als Eselsbrunnen bekannt. 1983, als die Stadt die 600-jährige Verleihung der Stadtrechte feierte, wurde die Brunnensäule mit einem Esel mit einem Sandfuhrmann gekrönt. Allgemein gilt, ein echter Hardixer spricht immer von Esels. Es heißt schließlich auch Eselsgrund und Eselsbrunnen. Nun zu den in der Stadt stehenden Esel. Die Idee stammt von Hardixer Gewerbetreibenden. Im Rahmen der Gewerbeausstellung, die ESEL, eine Stadt erbringt Leistung, erinnerte man an die Grautiere, die damals in Hardixen lebten und heute noch im Tierpark spazieren. Außerdem ist dort eine Eselschule geplant, bei der man Eselführerscheine für Eselwanderungen auf den historischen Eselpfaden erlangen kann.
2: Sie hörten ein Gut zu wissen von Leonie Nasser Eldine. Die heutige Frage lautete dabei, wieso wird die Stadt Hardixen auch als Eselstadt bezeichnet? Tja, nun wissen wir mehr. Jetzt gleich haben wir es 7.23 Uhr und um halb geht es dann weiter mit den neuesten überregionalen und internationalen Meldungen vom Deutschlandfunk. Zunächst einmal läuft hier aber noch das Lied Alive von Empire of the Sun.

0: Zimbala. Statt Deutschland wurden gestern Portugal und Österreich für 2 Jahre in den Sicherheitsrat gewählt. Wadephul verwies auf russische Stimmungsmache gegen Deutschland und auf den Nahostkonflikt, in dem Deutschland immer eine besondere Verantwortung für Israel wahrnehmen müsse. Israel und der Libanon haben neue Vereinbarungen getroffen, um die bisher kaum wirksame Waffenruhe umzusetzen. Nach Gesprächen in Washington hieß es in einer Erklärung des US-Außenministeriums, dass in bestimmten Zonen ausschließlich die regulären libanesischen Streitkräfte die Kontrolle ausüben sollen. Die militant-islamistische Hisbollah-Bewegung solle sich aus dem Süd-Libanon nahe der Grenze zu Israel zurückziehen und ihre Angriffe auf Israel komplett einstellen. Details der Umsetzung sind noch unklar. Die Hisbollah nimmt an den Verhandlungen nicht teil und die libanesische Regierung hat nur begrenzt Einfluss auf die pro-iranische Miliz. Die andauernden Kämpfe im Libanon belasteten zuletzt auch die USA-Iran-Gespräche über ein Kriegsende. Der SPD-Außenpolitiker Stegner sieht das Internationale Wirtschaftsforum in St. Petersburg nicht als geeigneten Ort für diplomatische Bemühungen an. Es sei eine Propagandaveranstaltung Russlands, die darüber hinwegtäuschen solle, wie schlecht die wirtschaftliche Lage sei, sagte Stegner im Deutschlandfunk. Er kritisierte auch die Teilnahme von AfD-Politikern an dem Wirtschaftsforum, das heute fortgesetzt wird. Stegner sprach sich zugleich erneut für mehr diplomatische Bemühungen Europas aus, um den Krieg in der Ukraine zu beenden. In diesem Zusammenhang zeigte er sich offen für eine Vermittlerrolle von Altbundeskanzler Schröder. Russlands Staatschef Putin hatte ihn ins Gespräch gebracht. Die Bundesregierung und die EU-Kommission lehnen den Vorschlag ab. Nordkoreas Machthaber Kim Jong-un will das Atomwaffenprogramm seines Landes weiter ausbauen. Beim Besuch einer neuen Anlage für Nuklearmaterial sagte Kim laut der staatlichen Nachrichtenagentur KCNA, die Produktionskapazität habe sich in den vergangenen 5 Jahren mehr als verdoppelt und solle nun exponentiell steigen. Die UNO hat Nordkorea aufgrund des staatlichen Atomwaffenprogramms seit 20 Jahren mit strikten Sanktionen belegt. Bundesgesundheitsministerin Warken von der CDU plant einem Bericht zufolge in ihrer Pflegereform Einschnitte bei den Zuschüssen zu Heimkosten und eine stärkere Belastung von Gutverdienern. Das berichtete das Magazin Politico unter Berufung auf den Gesetzentwurf. Die Erhöhung der Heimkostenzuschüsse für Pflegebedürftige erfolge demnach jeweils 6 Monate später. Gutverdiener sollen den Angaben zufolge analog zur Krankenversicherung über eine außerplanmäßige Erhöhung der Beitragsbemessungsgrenze zusätzlich zur Kasse gebeten werden. Dadurch sollen die Pflegekassen in den kommenden Jahren mindestens 1,6 Milliarden Euro zusätzlich einnehmen. Warken rechnet bei der Pflegeversicherung in den kommenden 2 Jahren mit einem Defizit von zusammen 22,5 Milliarden Euro und will mit einer großen Reform gegensteuern. Im vergangenen Monat hat es einen deutlichen Anstieg bei Neuzulassungen reiner Elektroautos gegeben. Wie das Kraftfahrtbundesamt in Flensburg mitteilte, legten die Zahlen im Vergleich zum Vorjahreszeitraum um fast 40% zu. Der Anteil an allen rund 240.000 Auto-Neuzulassungen im Mai habe bei 25% gelegen. Der Zentralverband Deutsches Kraftfahrzeuggewerbe sieht mehrere Gründe für das gestiegene Interesse. Erstens die seit Wochen hohen Kraftstoffpreise nach Beginn des Irankriegs, zweitens das größere Angebot an bezahlbaren Elektroautos und drittens die neue staatliche Förderung für Elektrofahrzeuge. Das Wetter, es ist oft bewölkt mit Schauern und teils kräftigen Gewittern, Höchstwerte 16 bis 26 Grad. Auch morgen wechseln sich Sonne und Wolken ab, vor allem in der Nordhälfte sind Schauer und kurze Gewitter möglich bei 16 bis 22 Grad. Das waren die Nachrichten.
1: Vielen lieben Dank an die Kolleginnen vom Deutschlandfunk. Jetzt sind wir wieder bestens informiert, was über die Grenzen Südniedersachsens hinaus in der Welt so passiert. Jetzt wird's aber wieder regionaler und zwar mit dem Wetter im Sendegebiet. In Göttingen werden momentan 15 Grad gemessen, Einbeck vermeldet 16 Grad und Herzberg kommt ebenfalls auf 16 Grad. Bei uns hier in den Landkreisen Göttingen und Northeim soll es heute den ganzen Tag über dicht bewölkt bleiben und es ist auch stets mit Regen zu rechnen.

Insbesondere am Nachmittag wird Niederschlag erwartet, da kann es außerdem auch zu Gewittern kommen. Die heutigen Höchsttemperaturen liegen im Bereich von etwa 19 Grad. Morgen am Freitag erwartet uns hauptsächlich ein Mix aus Sonne und Wolken. Allerdings ist hier auch insbesondere am Nachmittag mit Regen zu rechnen. Die Höchsttemperaturen morgen liegen dann ebenfalls im Bereich von ca. 18 bis 19 Grad. Jetzt ist es 7.36 Uhr und damit geht es nun weiter mit mittendrin dem Morgenmagazin hier im Stadtradio Göttingen. Und als nächstes werfen wir hier bei uns im Programm einen Blick auf eine Institution bei uns hier im Sendegebiet. Es geht um die Gandersheimer Domfestspiele, die am 14. Juni starten. Meine Kollegin Tina Fiebiger hat mal für uns ein wenig recherchiert, was die ZuschauerInnen dort so alles erwartet. Ihren Beitrag hören Sie hier in wenigen Minuten. Und falls Sie sich jetzt denken, Gandersheimer Domfestspiele, mega geil, aber das dauert ja leider noch ein bisschen, was könnte ich denn heute oder morgen Schönes machen? Dann kann ich Sie auch beruhigen, denn in der kommenden halben Stunde erwartet Sie auch unser heutiger Veranstaltungskalender.

0: Mit mehr als 37.400 gebuchten Tickets steuern die Gandersheimer Domfestspiele bereits im Vorverkauf auf eine weitere Rekordmarke zu. Am 14. Juni geht das Festival mit dem Kinder- und Familienstück Pinocchio an den Start. Zu den absoluten Publikumsfavoriten zählen jetzt schon die geplante Beatles-Show Come Together neben dem Musical Hello Dolly und der Krimikomödie Die acht Frauen. Tina Fiebiger sprach zum Auftakt des Gandersheimer Theatersommers mit Intendant Achim Lenz über musikalische, dramatische und komödiantische Entdeckungen unter dem Leitmotiv Was wäre wenn?
1: Achim, warst du schon immer Beatles-Fan oder bist du das jetzt erst geworden, aus der Idee heraus, ein Beatles-Musikprojekt zu machen und wieder eine musikalische Szenerie in diese Festspiele einzubinden?
2: Ich bin ja mit klassischer Musik aufgewachsen und überhaupt nicht so in diese Pop-Geschichte hinein. Eigentlich müssten meine Eltern Beatles-Fans gewesen sein. Ich habe damit nie etwas richtig anfangen können. Und als ich dann die Musik in der Vorbereitung zu diesem Stück mir genauer angeguckt habe, habe ich gemerkt, natürlich wie immer, was einem da eigentlich entgangen ist und was dahinter alles steckt und wie großartig diese Band ist und wie unglaublich talentiert diese vier jungen Musiker sind, die ja eigentlich aus dem Nichts kamen. Das sind ja keine Musiker, die das irgendwie studiert haben, sondern sie sind einfach in den Clubs groß geworden und haben dann zusammen Musik gemacht. Und das hat mich fasziniert und natürlich zusammen mit Patty Martin haben wir diese Musik entdeckt und sie hat mir ziemlich viel gezeigt, was da alles drinsteckt. Es hat dann die Größe tatsächlich von einem großen Klassiker auch. Für mich können die Beatles wirklich, kann man so sagen, ist wie Bach sein, zum Beispiel im besten Sinne, weil Bach ja auch so jemand ist, der so eine Grundlage gemacht hat für die klassische Musik und die Beatles sind die Grundlage für Rock'n'Roll, ja.
1: Es korrespondiert ja so gesehen auch ganz toll mit dem Spielplanmotiv, was wäre wenn. Also Stücke, die ermutigen, Produktionen, die Visionen ansprechen und spielen und auch mal sich im Träumen verlieren. Also eine optimistische Vision mal zu durchdenken oder mal zu probieren. Das ist ja so ein Signal.
2: Ja, wir machen mit Was wäre wenn eigentlich beides. Wir zeigen auf, wie irgendetwas sein könnte. Und das kann natürlich positiv und negativ sein. Wir entwickeln natürlich auch Szenarien, die dystopisch sind, ganz klar. Das haben auch die Beatles auch gemacht. Wenn man zum Beispiel an Revolver denkt oder an irgendwelche anderen Sachen, da zeigen sie schon auch, wie die Welt untergeht. Und auf der anderen Seite können sie aber auch eben zeigen, wie alles aufmacht, wie alle Stücke bei uns dieses Jahr so eine große Hochrechnung sind und manchmal eben auch gut ausgehen. Das kann auch gut sein. Ja.
1: Bei Hello Dolly geht's gut aus. Bei den acht Frauen sollte man nicht verraten, wie dieses mörderische Komödienkomplott endet. Aber es sind alles sehr bewegende Szenarien und wie der Vorverkauf zeigt, scheint das ja auch das Publikum anzusprechen.
2: Ja, es ist natürlich so, dass gerade dieses perspektivische nach außen gucken, das ist auch das Thema der Menschen, glaube ich. Und das ist etwas sehr Wichtiges, dieses Was wäre wenn, beschreibt ja eigentlich auch so eine Zukunftsvision, wie wir sie haben. Und die Menschen haben ein bisschen Angst vor dem Ende, das kommen wird und so weiter. Wenn man jetzt sagt und man denkt, es kommt bald das Ende, dann denkt man sich halt, wie kann man das dramaturgisch begleiten? Also man kann das entweder begleiten, dass man sehr theatral dramaturgisch wie früher macht, indem man sagt, okay, wir kommen irgendwann in die Katastrophe hinein. Man kann es aber auch sehr palliativ machen und kann zum Beispiel sagen, okay, es ist wie eine Begleitung, wir begleiten jetzt alle gemeinsam und das merkt man so, dass das Publikum oder die Gesellschaft, die sucht nach Antworten, sie sucht nach Begleitung, sie sucht nach Betreuung und das machen wir eigentlich mit unserem Spielplan. Die Menschen, die zu uns kommen, haben die Möglichkeit, da ziemlich viel mitzunehmen.
1: Mut machen und bestärken.
2: Genau,
1: auch
2: ja.
1: Auch was den Alltag angeht und wie man in Deutsch steht.
2: Genau, ja, das ist wichtig, ja.
1: Es geht los mit Pinocchio, lange Nase, aber das ist ja auch schon eine Mutprobe, die da inszeniert wird und sich dem Alltag stellen muss.
2: Das Schöne an Pinocchio ist die unglaubliche Fähigkeit, dieses Holzwesens hat, zum Mensch zu werden. Den Entwicklungsroman, der sich da abzeichnet. Und dann diese ganzen Tiere, die darin vorkommen. Tiere sind für Kinder extrem wichtig, auch für uns Menschen, aber Kinder können mit Tieren extrem viel anfangen. Das sind eigentlich die ersten Bezugspunkte. Und wir versuchen das so ein bisschen mitzunehmen und das in diesem wunderbaren Ambiente, diesem italienischen Ambiente, das wir dann irgendwie vor die Stiftskirche zaubern können. Da bin ich sehr gespannt, wie wir das schaffen. schaffen.
1: Du sagtest ja auch vorhin schon, ihr habt noch ein paar Reserven. Das heißt, wenn eine Produktion extrem gut läuft, mal eine Zusatzvorstellung anzubieten oder wenn ein Abend verregnet, was ja auch immer passieren kann, dann noch mal extra was reinzuschieben.
2: Wir haben natürlich aus den letzten Spieljahren auch immer die Erfahrung gesammelt, dass wenn etwas sehr, sehr gut läuft, dass die Leute das nochmals gerne in der Spielzeit sehen möchten. Wir haben weniger die Möglichkeit, das in der nächsten Spielzeit zu bringen. Das ist mit sehr viel Aufwand verbunden. Deshalb haben wir uns ein paar Optionstermine freigehalten. Ist natürlich auch immer so, dass man, wenn es mal regnet und wirklich eine komplette Vorstellung weg ist, kriegen die Leute natürlich ihr Geld zurück. Aber wir geben auch eine Möglichkeit, das nochmals an einem anderen Ort dann zu sehen und einzuspielen. Ja.
1: Top, denn die Beatles Revue, die anderen Produktionen jetzt im Vorverkauf, ist da die Resonanz am größten oder hat auch beispielsweise Hello Dolly, was ja ein wunderbar turbulentes Szenario ist, ein sehr ansprechendes, einen ähnlichen Rücklauf?
2: Gleich ist es momentan so, dass die 8 Frauen und Hello Dolly prozentual gleich auf sind und die Beatles natürlich so über allem so ein bisschen hinweggehen, weil die Leute wollen dieses musikalische Märchen von diesen vier Jungs irgendwie sehen, die wollen ja auch sehen, wie wir die Beatles darstellen, wie wir sie spielen lassen und so. Ich kann das gut verstehen, dass das natürlich ganz oben läuft. Ich denke, Hello Dolly, es ist immer schon so gewesen, dass mit dem Musical, dass es immer im Laufe der Spielzeit dann immer massiv zugenommen hat.
1: Die Beatles hypen? Und Dolly hype dann etwas später.
2: Es war auch schon bei My Fair Lady genau gleich, ja.
1: Es gibt besondere Produktionen hier in einem Probenzentrum. Zum einen Oscar Wilde, ein ganz besonderes Abenteuer.
2: Und Bildnis ist Dorian Gray, genau. Wir haben Bildnis ist Dorian Gray in unserem Probenzentrum. Wir haben Love Letters als zweite Produktion und wir haben Piaf, einen Abend von Sylvia Heckendorn. Das sind so drei Produktionen, die wir halt hier sehr schön auf der Studiobühne zeigen können. Und gerade Bildnis ist Dorian Gray ist natürlich sehr, sehr spannend, weil es natürlich auch dieses Was wäre, wenn nochmals mit aufnimmt, nochmal diese Perspektive, auch dieses, was passiert mit diesem selbstverliebten Menschen, was ist dieses Spiegelbild, dass man sich dann irgendwie anziehen kann. Das wird wunderbar von Franziska Detretz hier mit Dominik Müller gemacht und ich bin sehr, sehr gespannt auf diese Produktion, die ja erst noch am Entstehen ist.
1: Diese Produktionen hier im Probenzentrum sind ja immer besonders nachgefragt.
2: Ja, das ist so. Also Piaf ist bereits ausverkauft. Love Letters, da ist noch ein bisschen Luft nach oben. Da würden wir uns freuen, wenn da noch mehr Leute kommen würden. Und das Stück von Dominik, das ist natürlich schon bald voll. So, da muss man sich auch ranhalten, um vom Bildnis des Dorian Gray noch Karten zu kriegen.
1: Aber insgesamt ist es ein guter Rückhalt für die Planung, für den Spielplan, wie sich jetzt die Resonanz darstellt, bevor es richtig losgeht.
2: Genau, also ich bin sehr froh, dass das überhaupt kein Problem ist. Der Zuschauerzuspruch ist sehr, sehr groß. Die Schwierigkeiten, mit denen wir zu kämpfen haben, dass überhaupt Theater ermöglicht werden kann an diesem Ort, sind ganz woanders. Sie sind in der Infrastruktur, die liegen daran am Wetter, die sind die Schwierigkeiten, die die Sicherheitsauflagen bieten und so weiter und so fort. Aber wenn wir das wirklich schaffen, dann werden wir eine großartige Spielzeit haben.
1: Auf gutes Gelingen.
2: Danke sehr.
0: Das war Tina Fiebiger im Gespräch mit dem Intendanten Achim Lenz zum Auftakt der Gandersheimer Domfestspiele, die am 14. Juni mit dem Kinder- und Familienstück Pinocchio an den Start gehen. Mehr Informationen zum Festivalspielplan vom 14. Juni bis zum 16. August finden Sie auch auf unserer Internetseite unter stadtradio-göttingen.de. Jetzt ist es 7:49 Uhr.

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1: Heute kann man die Live-Musik des Schulbandfestivals Osterode genießen. Neben tollen Auftritten junger Schulbands gibt es eine vielfältige Auswahl an kulinarischen Spezialitäten von regionalen Anbietern. Das Festival startet heute um 17 Uhr im Kurpark vor der Stadthalle Osterode am Harz. Der Eintritt ist frei. Das Städtische Museum Göttingen bietet heute als besonderes Angebot zwei Kuratorenführungen durch die Sonderausstellung Alle lieben Liesel an. Ausstellungskurator Henry Hohr erläutert Aspekte der Bronzefigur, zeigt originale Fundstücke aus der Geschichte des Marktplatzes und gibt Informationen rund um die Entstehung des Gänseliesels. Die Führung zur Sonderausstellung startet um 17 Uhr im Städtischen Museum Göttingen. Mitreden und mitgestalten. Bei dieser Teeparty dreht sich alles um Demokratie, Mitbestimmung und Fantasie. Unter der Leitung der Theaterpädagogin Susanne Pauli entsteht ein kreatives Mitmachformat, das Denken, Erzählen und Theaterspielen verbindet. Dazu gibt es Tee, Gespräche, Geschichten und selbstgebackenen Kuchen. Die Demokratie-Party für alle ab 8 Jahren beginnt morgen um 16 Uhr im Theater der Nacht in Northeim. Tango tanzen in guter Gesellschaft. Sowohl AnfängerInnen als auch Fortgeschrittene können hier gemeinsam tanzen. Der Kurs eignet sich für Jugendliche, Erwachsene und Senioren. Los geht der Tanz ins Wochenende im Kammersaal Einbeck morgen um 20 Uhr. Das war der Stadtradio Göttingen Veranstaltungskalender. Zusammengestellt wurde der von Leonie Nasser-Eldine. Dafür vielen lieben Dank. Jetzt ist es 7.54 Uhr und gleich um 8 Uhr erwarten Sie hier bei uns die Lokalnachrichten.

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1: Es ist jetzt 8 Uhr und nun die Lokalnachrichten mit Leonie Nasser-Eldine.
2: Wirbel um 4 Unterrichtsräume in der Oberschule Hattorf. Die CDU im Landkreis Göttingen möchte von der Kreisverwaltung wissen, warum die Sanierung der Räume sich 2 Jahre zieht. Das belaste die Schule, da diese nach Angaben der CDU unter anderem die Aula und die Gymnastikhalle als Ersatz nutzen müsse. Augenscheinlich seien die Räume fast fertiggestellt, schreibt die CDU weiter. Nur eine Freigabe sei nicht in Sicht. Durch einen Antrag der Christdemokraten kommt das Thema nun auf die Tagesordnung der nächsten Schulausschusssitzung des Landkreises Göttingen am kommenden Dienstag. In Nordheim stellen am Samstag rund 25 Organisationen ihre Arbeit vor, bei der Meile der Demokratie. Diese startet um 10 Uhr in der Innenstadt Nordheims auf der Breitenstraße und endet um 12 Uhr. Ziel des dahinterstehenden Bündnis Nordheim ist es, einen Überblick über das unterschiedliche Angebot an Organisationen zu schaffen, bei denen sich Interessierte engagieren können und deren Veranstaltungen sie besuchen wollen. Mit einem Stand vertreten sind unter anderem das Theater der Nacht, mehrere Parteien und der Jugendbeirat Nordheim. Bei der Inklusionskonferenz am 10. Juni im Landkreis Göttingen wird es vor allem um die Themen Bildung, Erziehung und Arbeit gehen. Konkret sollen Betroffene, Fachkräfte und Entscheidungsträger diskutieren und so zu besseren Lösungen kommen. Ausrichter der Inklusionskonferenz ist der Landkreis Göttingen mit dem Projekt Inklusion bewegen. Zum Rahmenprogramm zählen eine inklusive Stadtführung durch Duderstadt ab ca. 15.20 Uhr für sehbehinderte und blinde Personen, die Vorstellung eines inklusiven Löschfahrzeugs und Kurzfilme. Für Interessierte existiert zurzeit eine Warteliste, da schon rund 150 Personen angemeldet sind. Die Inklusionskonferenz tagt am 10. Juni ab 10 Uhr im historischen Rathaus Duderstadt.
1: Vielen lieben Dank an Leonie Nasser-Eldine. Sie hörten die aktuellen Lokalnachrichten. Weiter geht's mit den wichtigsten Meldungen zu Wetter und Verkehr. Und wir starten wie üblich mit einem Blick auf die Temperaturen und da sieht es momentan ziemlich einheitlich aus. In Göttingen werden nämlich 16 Grad gemessen, in Herzberg am Harz sind es ebenfalls 16 Grad und auch Einbeck vermeldet 16 Grad. Heute soll es bei uns im Sendegebiet den ganzen Tag über dicht bewölkt bleiben und es ist auch immer mal wieder mit Regen zu rechnen. Insbesondere am Nachmittag wird Regen erwartet, es kann auch zu Gewittern kommen. Die heutigen Höchsttemperaturen liegen dann im Bereich von etwa 19 Grad. Morgen geht es dann hauptsächlich weiter mit einem Mix aus Sonne und Wolken. Allerdings ist morgen auch insbesondere am Nachmittag mit Regen zu rechnen. Die Höchsttemperaturen am Freitag liegen dann im Bereich von etwa 18 bis 19 Grad. Weiter geht's. Schauen wir mal, was auf den Straßen so los ist. Angefangen mit der folgenden Meldung. Die K530 ist im Bereich am Sägewerk zwischen Immensen und Edemissen voll gesperrt. Grund hierfür ist die Verlegung von Südlingkabeln. Eine Umleitung ist ausgeschildert und die Sperrung soll bis zum 26. Juni bleiben. Weiter geht's nach Osterode. Hier ist nämlich die Schwimmbadstraße voll gesperrt. Grund dafür sind Straßenunterhaltungsmaßnahmen. Auch hier ist eine Umleitung ausgeschildert und auch diese Sperrung soll bis zum 26. Juni bleiben. Und zum Abschluss noch die folgende Meldung. Aufgrund erheblicher Schäden an einem Brückenbauwerk auf der Bundesstraße 3 westlich von Groß-Ellershausen muss die Fahrbahn auf der Brücke auf eine Spur reduziert werden. Der Verkehr auf der Brücke wird währenddessen mithilfe einer Ampelanlage geregelt. Genehmigungspflichtige Schwertransporte dürfen das Bauwerk aktuell gar nicht passieren. Und was natürlich nicht fehlen darf, sind die Blitzer. Im Landkreis Göttingen wird heute geblitzt, in Duderstadt, Herzberg, Osterode und den Gemeinden Gleichen und Bad Grund. Im Landkreis Nordheim steht heute ein mobiler Blitzer, im Raum Nordheim-Nörten-Hardenberg. Und die semi-stationäre Messanlage Alice befindet sich derzeit im Raum Hardexen, voraussichtlich noch bis kommenden Montag. Allen unterwegs wünsche ich eine gute und natürlich vor allem sichere Fahrt. Fahren Sie bitte stets vorsichtig und nehmen Sie immer Rücksicht aufeinander. Das waren die Stadtradio Göttingen Lokalnachrichten. Und die nächsten lokalen Nachrichten hören Sie hier dann um 9 Uhr und um 8.30 Uhr erwarten Sie hier dann noch die neuesten überregionalen und internationalen Meldungen vom Deutschlandfunk.
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Moin Moin, mein Name ist Kieran Kuhls, das hier ist die 107,1 und Sie hören mittendrin das Morgenmagazin. Als nächstes erwartet Sie bei uns hier im Programm einen Beitrag über die Hochschulgruppe Break the Bloody Taboo. Anliegen dieser Gruppe ist es, auf dem Universitätscampus Menschen kostenlos Menstruationsartikel zur Verfügung zu stellen. Allerdings geht es auch genauso darum, das Thema Menstruation gesellschaftlich zu enttabuisieren. Mehr darüber weiß meine Kollegin Leonie Nasser-Eldine, die mit zwei Angehörigen der Initiative gesprochen hat. Den Beitrag hören Sie hier in wenigen Minuten.

0: Sicherlich kennen die allermeisten Frauen es. Plötzlich kommt die Periode und man hat keinen Tampon dabei. An der Universität Göttingen ist das kein Grund zur Panik. Break the Bloody Taboo ist eine Hochschulgruppe, die sich für kostenlose Periodenartikel auf dem Campus einsetzt. Den ersten Binden- und Tamponspender gibt es seit 2022. Warum die Arbeit von Break the Bloody Taboo wichtig ist und wie es zur Umsetzung kam, erzählen Marie Fischer und Franziska Thomas, zwei Studierende der Gruppe, in einem Interview mit Leonie Nasser-Eldine.
1: Wollt ihr vielleicht erstmal sagen, seit wann es Break the Bloody Taboo gibt?
2: Ja, also wir arbeiten seit über 4 Jahren an dem Projekt und im Jahr 2022 kam es dann zur ersten Spenderinstallation an der Uni.
1: Wie seid ihr auf die Idee gekommen, für kostenlose Periodenartikel zu sorgen? Könnt ihr vielleicht von der ersten Idee bis zur ersten Umsetzung ein bisschen den Weg erklären?
3: Wir waren beide nicht von Anfang an mit dabei, deswegen können wir das vielleicht so aus Erzählungen machen. Die Idee hatten eine Handvoll Studierende von der Universität, die halt irgendwie selbst gemerkt haben, okay, Menstruationsprodukte an der Uni, die fehlen uns und auch das Thema ist halt sehr tabuisiert und wir wollen das ändern. Und die haben sich dann zusammengetan und die Gruppe gegründet.
2: Genau, und was, glaube ich, so ein bisschen das Besondere an dieser Hochschulgruppe ist, ist nämlich, dass sie sehr interdisziplinär ist. Es sind also Studierende aus verschiedenen Fachgruppen zusammengekommen, beziehungsweise nicht Fachgruppen, sondern Fachrichtungen. Und sie hat sich eben über diese Dauer dieser Jahre gehalten, obwohl es natürlich immer wieder einen Wechsel innerhalb der studentischen Personen gab. Genau, und zum Ablauf des Projekts selber ist es so, dass die ersten Spenderinstallationen natürlich nicht so einfach waren, vor allem finanziell betrachtet. Und nachdem dann ein Preis, nämlich es ging um die Kreativität im Studium, so hieß der Preis, gewonnen wurde, gab es eben eine erste Finanzspritze und von denen konnten eben die ersten Finanzkosten gedeckt werden. Und danach muss man aber sagen, dass sich alles etwas über die Jahre gezogen hat und dass diese Finanzierung immer im Kontext vieler Kommunikation entstanden ist und eben auch großer Flickenteppich war. Das heißt, es wurde immer wieder mit Fachschaften zusammengearbeitet, es musste Geld generiert werden, es musste geschaut werden, aus welchen Töpfen kann dieses Geld gezogen werden. Und diese Langzeitfinanzierung war immer unser Ziel, dass alles irgendwie klar strukturiert ist und eben auch abgesichert. Und das Präsidium hat uns im Sommer 2025 das dann endlich ermöglicht, beziehungsweise dem zugesagt. Und jetzt steht eine 5-jährige Langzeitfinanzierung aus. Das heißt, über 5 Jahre hinweg übernimmt das Präsidium die Befüllung der Spende und eben auch die Spender selbst. Und nach 5 Jahren soll das dann wieder verstetigt werden.
1: Gibt es Vorbildorganisationen für das Projekt, an das sich vielleicht gerichtet wurde?
2: Also es ist auf jeden Fall so, dass es auch andere Universitäten gibt, die kostenlose Menstruationsprodukte anbieten, auch schon vor uns. Die Gruppe selbst hat das nach unserem Wissen aber von sich aus irgendwie so entwickelt. Und was auch das Schöne ist, dass wir jetzt zu diesem Zeitpunkt eben auch sehen, dass andere Unis auf uns zukommen und eben schauen, okay, wie habt ihr das vor allem infrastrukturell hinbekommen? Wie hat das geklappt mit der Langzeitfinanzierung und eben auch der praktischen Anbringung? Und dass dort eben auch irgendwie ein studentisches Selbstverständnis, also ein kollegiales Selbstverständnis existiert.
1: Seid ihr bisher zufrieden mit der Awareness, die ihr geschafft habt? Beziehungsweise habt ihr schon größere Ziele für die Zukunft? So, was ist die Utopievorstellung, wie es mit dem Projekt weitergeht?
3: Wir sind sehr stolz auf, was wir bisher geschafft haben. Auf das, was wir bisher erreicht haben, einmal in puncto Infrastruktur, also dass die Uni jetzt die Spender, die 50 Spender, die wir haben auf dem Campus, übernimmt für die nächsten 5 Jahre die Finanzierung. Wir sind aber auch sehr stolz auf, was wir geschafft haben zum Thema Interbiosisierung und Awareness zum Thema. Ich glaube, ja, die Utopievorstellung ist natürlich, dass Menstruation einfach für alle Leute was total Normales ist, was es natürlich auch ist, und dass es einfach mitgedacht wird. Das können wir als Gruppe natürlich nicht leisten. Aber wir als kleine Gruppe, die irgendwie aus 20 Leuten über die Jahre bestand, haben schon sehr viel geschafft für die 5 Jahre, in denen wir jetzt aktiv waren.
1: Und was war so die erste Reaktion auf die Aktion oder was ist heutzutage so die Resonanz? Kriegt ihr viel Feedback von außen?
3: Es gab immer unterschiedliche Reaktionen, positive sowie negative. Also wir hatten schon viel mit dem Thema Stigmatisierung zu tun, innerhalb der Uni-Strukturen, aber durchaus auch von außerhalb der Uni-Strukturen, teilweise auch von Seiten der Studierenden, aber weniger von Seiten der Studierenden, die zum Beispiel meinen, dass es irgendwie übertrieben sei, Menstruationsartikel zur Verfügung zu stellen. Aber viel überwältigender war eigentlich immer das positive Feedback, was wir bekommen haben. Also seitens der Studierenden, wenn Studierende auf uns zukommen, sagen, oh, Ihr habt unseren Tag gerettet. Jetzt musste ich nicht nach Hause oder in die Drogerie, um mir einen Tampon zu kaufen. Aber auch von Dozierenden und Mitarbeitenden der Uni, aber auch über die Uni hinaus. Also wir hatten die Preisverleihung im Forum Wissen ja beispielsweise und auch aus dem Forum Wissen-Team kam das positive Feedback, dass als Sie Menstruationsprodukte im Forum Wissen eingeführt hatten, die praktisch schon auf unser Projekt in der Uni gucken konnten und sagen könnten, die Uni hat ja auch Spender und dass dann da die Realisierung auch viel leichter war.
1: Wenn man jetzt zum Beispiel richtig Lust hat, bei euch mitzuhelfen, gibt es dann irgendwie Möglichkeiten, bei euch mitzumachen oder irgendwie was anderes beizusteuern?
2: Also grundsätzlich muss man sagen, dass unser Projektziel selber immer eben diese Langzeitfinanzierung war und die Anbringung innerhalb der Uni-Strukturen. Und dieses Ziel haben wir jetzt erreicht und dementsprechend müssen wir ganz klar sagen, dass wir irgendwie schauen müssen, wie wir uns neu ausrichten. Denn es ist ganz klar und immer wichtig mitzudenken, dass Periodenarmut, also das Nichtleisten von Periodenprodukten, aber eben beispielsweise auch nicht der Zugang zu sanitären Anlagen, ein flächendeckendes Problem ist, das natürlich über die Uni hinaus greift. Und das muss auch immer mitgedacht werden. Das hat sich auch beispielsweise darin gezeigt, dass wir immer wieder Projekte außerhalb der Uni-Strukturen irgendwie wahrgenommen haben, beispielsweise in Kooperation mit der Tafel oder mit dem Queeren Zentrum. Es ist aber auch ganz klar, dass wir irgendwie schauen müssen, wo liegen unsere Ressourcen und wie können wir die umverteilen. Und um auf den Punkt zu kommen, wir schauen gerade, wie wir das Projekt neu ausrichten beziehungsweise auch für uns irgendwie abschließen. Und dementsprechend gibt es von unserer Seite aus gerade keine Möglichkeit, neu einzusteigen. Es wird aber auf jeden Fall noch ein bisschen was von uns zu hören geben. Ich glaube, wir wollen diesen Moment aber trotzdem nutzen und Menschen motivieren, sich mit dem Thema auseinanderzusetzen und Menstruation bzw. Periodenarmut eben nicht als ein Randthema wahrzunehmen, sondern eben als einen zentralen Bestandteil sozialer Gerechtigkeit. Und um auf die Frage zu antworten, was vielleicht auch Einzelpersonen irgendwie tun können, ist, sprecht über die Menstruation, sprecht mit euren FreundInnen darüber, mit euren KollegInnen, mit euren Eltern, sprecht darüber, wenn eben keine Produkte vorhanden sind, engagiert euch, geht zur Tafel, schaut, wie ihr irgendwie Community Work leisten könnt oder eben auch im überregionalen Sinne Awareness-Arbeit und alles hat einen Impact und traut euch irgendwie darüber zu sprechen. Die Menstruation ist etwas, das uns alle angeht und ich glaube, wir haben zwar schon viel geschafft, aber der Weg ist trotzdem noch lang.
0: Sie hörten ein Interview von Leonie Nasser-Eldine mit den beiden Studentinnen Marie Fischer und Franziska Thomas. Die beiden gehören zu der Hochschulgruppe Break the Bloody Taboo. Jetzt gleich ist es 8.22 Uhr und gleich um halb übernehmen dann einmal kurz die Kolleginnen vom Deutschlandfunk mit den neuesten überregionalen und internationalen Meldungen.

8.30 Uhr die Nachrichten. Die Bundesregierung erwägt, sich in 8 Jahren wieder um einen Sitz im UNO-Sicherheitsrat zu bewerben. Dies sei der normale Turnus, vieles spreche dafür, dass man dabei bleibe, teilte Außenminister Wadephul mit. Gestern hatte Deutschland die Abstimmung in der UNO-Vollversammlung verloren. Stattdessen wurden Portugal und Österreich für einen Sitz im Sicherheitsrat für die Jahre 2027 und 2028 ausgewählt.

0: Die Hisbollah-Bewegung solle sich aus dem Südlibanon nahe der Grenze zu Israel zurückziehen und ihre Angriffe auf Israel komplett einstellen. Details der Umsetzung sind noch unklar. Die Hisbollah nimmt an den Verhandlungen nicht teil und die libanesische Regierung hat nur begrenzt Einfluss auf die pro-iranische Miliz. Die Kämpfe im Libanon belasteten zuletzt auch die USA-Iran-Gespräche über ein Kriegsende. Für den SPD-Außenpolitiker Stegner ist das Internationale Wirtschaftsforum in St. Petersburg kein geeigneter Ort für diplomatische Bemühungen. Stegner sagte im Deutschlandfunk, dies sei eine Propagandaveranstaltung Russlands, die darüber hinwegtäuschen solle, wie schlecht die wirtschaftliche Lage sei. Er kritisierte auch die Teilnahme von AfD-Politikern an dem Wirtschaftsforum, das heute fortgesetzt wird. Stegner sprach sich zugleich erneut für mehr diplomatische Bemühungen Europas aus, um den Krieg in der Ukraine zu beenden. In diesem Zusammenhang zeigte er sich offen für eine Vermittlerrolle von Altbundeskanzler Schröder. Russlands Staatschef Putin hatte ihn ins Gespräch gebracht. Wirtschaftsverbände haben die Sperrung der Bonner Nordbrücke als Katastrophe bezeichnet. An der Brücke der Autobahn 565 waren strukturelle Schäden am Tragwerk festgestellt worden. Jetzt wird geprüft, ob man sie reparieren kann oder ob die Brücke neu gebaut werden muss. Sie ist eine der wichtigsten Verbindungen über den Rhein im Köln-Bonner Raum. Die Handwerkskammer zu Köln erklärte, Rheinbrücken seien das Rückgrat der Region. Ohne sie werde der wirtschaftliche Schaden immens sein. Nach Berechnungen des ADAC müssen Autofahrer durch die Sperrung pro Jahr Umwege von 50 Millionen Kilometern in Kauf nehmen. Bundesgesundheitsministerin Warken von der CDU plant einem Bericht zufolge in ihrer Pflegereform Einschnitte bei den Zuschüssen zu Heimkosten und eine stärkere Belastung von Gutverdienern. Das berichtete das Magazin Politico unter Berufung auf den Gesetzentwurf. Die Heimkostenzuschüsse für Pflegebedürftige würden demnach weiter schrittweise erhöht, allerdings jeweils 6 Monate später. Außerdem solle, analog zur Krankenversicherung, die Beitragsbemessungsgrenze steigen. Dadurch sollen die Pflegekassen pro Jahr mindestens 1,6 Milliarden Euro zusätzlich einnehmen. Warken rechnet bei der Pflegeversicherung in den kommenden 2 Jahren mit einem Defizit von zusammen 22,5 Milliarden Euro. In Kuba kann ab Samstag nicht mehr mit Kreditkarten von Visa und Mastercard bezahlt werden. Die Zentralbank des Karibikstaates teilte mit, dass die ausländische Bank, die bisher die Zahlungen abgewickelt habe, ihre Geschäftstätigkeit eingeschränkt habe. Hintergrund ist, dass die US-Regierung ihre Sanktionen für den Handel mit Kuba massiv ausgeweitet hat. Daraufhin hatten sich in den vergangenen Wochen Hotelketten, Fluggesellschaften, Reedereien und andere ausländische Unternehmen aus Kuba zurückgezogen. Die US-Regierung strebt einen Machtwechsel in dem sozialistischen Land an. Dazu blockiert sie seit Jahresbeginn auch fast alle Öllieferungen an Kuba. Das führt zu massiven Stromausfällen. Außerdem sind Lebensmittel und Medikamente knapp. Das Wetter? Es ist oft bewölkt mit Schauern und teils kräftigen Gewittern. Höchstwerte 16 bis 26 Grad. Auch morgen wechseln sich Sonne und Wolken ab. Vor allem in der Nordhälfte sind Schauer und kurze Gewitter möglich, bei 16 bis 22 Grad. Die weiteren Aussichten: am Samstag wolkig, gebietsweise schauerartiger Regen, 18 bis 25 Grad. Das waren die Nachrichten.
1: Vielen lieben Dank an den Deutschlandfunk. Sie hörten die neuesten überregionalen und internationalen Meldungen. Weiter geht es hier zunächst einmal mit dem Wetter im Sendegebiet. Und wir starten wie üblich mit den Temperaturen. In Göttingen werden 17 Grad gemessen, in Einbeck sind es 16 Grad und auch Herzberg am Harz kommt auf 16 Grad. Bei uns hier in Südniedersachsen soll es heute den ganzen Tag über dicht bewölkt bleiben und dazu ist auch stets mit Regen zu rechnen. Insbesondere am Nachmittag wird viel Niederschlag erwartet. Es kann außerdem auch zu Gewittern kommen. Die heutigen Höchsttemperaturen liegen bei etwa 19 Grad. Morgen am Freitag erwartet uns dann hauptsächlich ein Mix aus Sonne und Wolken. Allerdings ist auch morgen mit Regen zu rechnen, insbesondere am Nachmittag. Und auch morgen liegen dann die Höchsttemperaturen im Bereich von etwa 18 bis 19 Grad. Und mit diesen Aussichten geht es nun weiter mit Mittendrin, dem Morgenmagazin hier auf der 107,1. Mein Name ist Kiran Kuhls und ich freue mich, dass ich Sie durch diesen Donnerstagmorgen begleiten darf.

Als nächstes haben wir hier bei uns im Programm einen Beitrag, über die sich insbesondere Fans von Franz Schubert freuen dürften. Denn der Pianist Gerrit Zitterbart veranstaltet demnächst eine Veranstaltung. Okay, das war gerade ein bisschen redundant. Er veranstaltet einen Konzertabend, der Franz Schubert gewidmet ist. Meine Kollegin Tina Fiebiger hatte vorab die Möglichkeit, ein Interview mit Gerrit Zitterbart zu führen. Und das hören Sie hier gleich in wenigen Minuten. Und kurz danach wird es auch nochmal sehr politisch. Es geht nämlich um die rückwirkende Erhöhung der Grundsteuer B hier in Göttingen. Mein Kollege Felix Heibke hat zu diesem Thema eine klare Meinung und seinen Kommentar dazu hören Sie ebenfalls im Laufe der kommenden halben Stunde.

0: Über viele Jahre wurde der Klaviersalon von Gerrit Zitterbart auch zum Treffpunkt für kammermusikalische Begegnungen mit den Werken von Franz Schubert. Nach der Schließung seines Salons machte sich der Göttinger Pianist auch im Göttinger Konzertleben rar. Nun wird es am 11. Juni seit langer Zeit wieder einen Konzertabend unter dem Namen Schubertiade in der Aula am Wilhelmsplatz geben. Tina Fiebiger traf Gerrit Zitterbart, um mit ihm in seine Schubertiaden hineinzuhören. Von Perlen der Klavierliteratur schwärmt der Musiker, für den jeder Ton eine Bedeutung bekommen hat. Er erzählt von singenden Allegros, von Melodien, die in Läufen verborgen sind, von Momenten des Atmens und von Symphonien, die Schubert im Klavier versteckt hat.
1: Herr Zitterbart, nach der Schließung Ihres Klaviersalons haben Sie sich in Göttingen ja ein bisschen rar gemacht.
2: Das ist so.
1: Was musikalische Unternehmungen angeht. Gab es einen besonderen Anlass für diese Schubertiade in
2: Nein.
1: der Aula? War das ein Wunsch?
2: Ja, ich habe die Schlagzahl meiner Konzerte natürlich nach dem Schluss des Klaviersalons drastisch zurückgefahren. Das heißt, ich spiele ab und zu noch außerhalb, aber eigentlich hat es immer irgendeinen schönen Anlass. Also ist ein schöner Flügel irgendwo oder ein schöner Saal oder irgend so etwas, das mich reizt. Oder in Berlin die Bechstein-Sammlung mit Kurs oder sowas. Also es muss etwas Besonderes sein. Ich habe keine Lust mehr, so über Land zu ziehen und jeden Abend irgendwas anderes zu machen. Für Göttingen habe ich im letzten Jahr ja einen Anlass gehabt im Städtischen Museum mit dem Riedmüller-Jubiläum. Und dann habe ich gedacht, so für Göttingen fällt mir eigentlich nichts ein, weil auch in Göttingen nach dem Ende des Salons so ein Rahmen fehlt, der entsprechend gewesen wäre. Klein, intim und schönes Instrument und so haben wir eigentlich nicht. Stadthalle ist Quatsch mit Klaviersolo und andere Sachen sind nicht so attraktiv.
1: Der kammermusikalische Dialog,
2: genau,
1: in dem Sinne,
2: ne?
1: Den Sie ja da kultiviert,
2: genau,
1: haben.
2: Und eigentlich habe ich dann überlegt, und es gab auch so Ideen, die sich dann nicht entwickeln ließen. Und dann habe ich gedacht, aber einmal würde ich schon ganz gerne im Jahr hier spielen. Also was bleibt übrig, wenn man was machen will, bleibt die Aula. Die Aula ist natürlich eigentlich auch schon wieder sehr groß, wenn man es denkt, aber es ist eigentlich der schönste Saal, finde ich, den wir in Göttingen haben. Diese Geschichte dahinter, die klassizistische Proportion, alles, also das ist eigentlich ein Musikraum, wunderbar. Er wird nicht unbedingt von allen so angenommen, weil er immer noch ein bisschen was Elitäres an sich hat. Also manche Leute sagen, Aula, da gehe ich ja nicht hin, das ist ja Universität. So,
1: aber die Konzerte, die da laufen,
2: trotzdem,
1: und auch die Universitätsmusik,
2: ja,
1: die den ja nun fleißig okkupiert.
2: Genau, ich habe vor 50 Jahren das erste Mal da gespielt, also
1: Stadtlicht.
2: Oder noch 51 Jahre sind es, glaube ich, sogar. Also jedenfalls, es ist ein Schmuckstück für Göttingen. Und es steht da natürlich kein historischer Flügel, aber ein sehr schöner Steinway, den ich damals ausgesucht habe bei einem sehr tollen Restaurator in Süddeutschland. Also auch das ist ein schönes Instrument, auch für den Zweck, für den ich es da benutze, nur Schubert. Und dann habe ich eben überlegt, so was mache ich denn für ein Programm? Und ich habe schon immer ja gerne nur einen oder zwei Komponisten auf einem Programm vereint. Und Schubert ist mir sehr nah. Und dann habe ich halt so überlegt, so was könntest du denn machen? Und kam der Grundtitel Schubertiade, also eine Mischung von Sonaten und kleinen Sachen. Und so entwickelte sich allmählich dieses Programm, das ich da spiele, die zwei letzten Sonaten und ein kleiner Zirkel von drei kleineren Stücken, zwei Enfantus und ein ganz für mich sehr rührendes Stück ungarische Melodie, das er anscheinend wirklich jemandem, einer Küchenmamsell oder was, abgelauscht hat in einem Restaurant. Wir wissen das, weil es einen Freund gibt, der darüber einen Brief geschrieben hat, dass Schubert ihm begeistert erzählt hat, Mensch, ich war da gerade in so einer Klause und da habe ich jemanden singen und gesagt, warte, jetzt heute Abend kann ich es dir vorspielen, ich muss es schnell aufschreiben. Also genaues Datum, ein Septembertag, irgendwann.
1: Er war da ja in fürstlichen Diensten bei der,
2: genau,
1: Familie Estrage,
2: ja,
1: hat regelmäßig seine Ständchen,
2: genau,
1: absolviert.
2: Und So ist also Schubertiade einfach ein Sammelbegriff für solche Schubert-Programme, die er ja selber so gemacht hat, in wirklich ganz kleinen Kreisen. Da war es wirklich ein Salon, gibt ja wunderbare Zeichnungen, wie sowas ausgesehen hat. Die standen da meistens alle um den Flügel herum, einer hat gesungen.
1: Wäre das nicht ein Anlass, den Steinway jetzt mal so von der Bühne ein wenig in den Raum zu rücken, nee, und das Publikum drumherum zu kopieren? Oder ist das akustisch?
2: Das ist erstens akustisch doof. Und zweitens ist das wahnsinnig aufwendig, weil der auf der Bühne steht und eigentlich, da gibt es Regeln, der darf nicht bewegt werden von der Bühne und so. Und die Stühle sind so angeordnet. Also ich glaube, der Aufwand für den Gewinn passt nicht zusammen. Und ich denke auch, das Problem mit diesen Kreisrunden oder solchen Dingen ist immer, dass der Flügel durch seinen Deckel halt eine Abstrahlung hat. Da müsste man den Deckel abbauen. Also dann wird es eine ganz andere Art von Konzert.
1: Man könnte sich das immer vorstellen. So diese Analo-Atmosphäre in diesem sehr geräumigen, illustren Saal.
2: Ja, aber dann wird es schon sehr salonmäßig. Da müsste man eher sowas haben wie reformierte Kirche mit den Terrassen nach oben. Das ist ja schon fast kreisrund. Fehlen nur noch ein paar Grad. Also Aula ist immer noch Schuhkarton. Bühne ist vorne, Abstrahlung in den Saal, aber es ist immer noch intime Atmosphäre und passt für die Stücke wunderbar.
0: Das war Tina Fiebiger im Gespräch mit Gerrit Zitterbart über sein Konzert Schubertiaden am 11. Juni um 19.45 Uhr in der Aula am Wilhelmsplatz. Das vollständige Interview können Sie auch jederzeit auf unserer Homepage finden unter stadtradio-göttingen.de. Jetzt ist es 8.46 Uhr.

0: Die Grundsteuer B in Göttingen wird rückwirkend zum Jahresbeginn erhöht. Statt mehr Steuern zu erheben, sollte lieber mehr gespart werden, meint Felix Heibke. Sie hören nun einen Kommentar.
1: Steuern, Steuern und noch mehr Steuern. Ob Zweitwohnsitzsteuer, Bettensteuer oder jetzt die Grundsteuer B. Für viele Göttinger wird es immer teurer. Warum? SPD und Grüne im Rat setzen lieber auf immer neue Belastungen, statt endlich konsequent zu sparen. Doch von vorne. Am 11. Mai hat der Göttinger Rat beschlossen, die Grundsteuer B rückwirkend zum Jahresbeginn zu erhöhen. Der Hebesatz steigt damit von 735 auf 782%. Die Stadt erhofft sich dadurch Mehreinnahmen von rund 1,9 Millionen Euro. Hintergrund ist die angespannte Haushaltslage. Was erst einmal vernünftig klingt, sendet ein fatales Signal. Denn am Ende zahlen nicht nur die Eigentümer drauf. Auch viele Mieter könnten die Erhöhung über die Nebenkostenabrechnung zu spüren bekommen. FDP-Ratsherr Thorsten Berghaus teilt zu Recht mit, dass das paradox ist. Einerseits spricht die Stadt ständig von bezahlbarem Wohnraum. Andererseits werden die Wohnkosten immer weiter nach oben getrieben. Besonders hart trifft das Menschen mit wenig Einkommen, junge Familien und Studierende, was besonders der SPD zu denken geben sollte. So möchte sie sich ja eigentlich besonders für dieses Klientel einsetzen. Gerade in Zeiten hoher Lebenshaltungskosten sorgt jede zusätzliche Belastung für noch mehr Frust und Unsicherheit. Die Steuererhöhung zeigt vor allem eines: Rot-Grün greift zum einfachsten Mittel. Statt Ausgaben radikal zu hinterfragen, werden lieber die Bürger weiter belastet. CDU und FDP verweisen etwa auf die geplante Abgabe des Jobcenters an den Landkreis. Nach eigener Darstellung der Stadt hätten dabei rund 6 Millionen Euro eingespart werden können. Die SPD befürchtete allerdings den Verlust zentraler Hebel zur Steuerung von Leistung und Qualität der Jobvermittlung vor Ort. Also geht Göttingen stattdessen erneut den Weg höherer Steuern. Und genau das beschädigt das Vertrauen vieler Menschen in die Kommunalpolitik. Das Fazit lautet also: Statt strukturelle Haushaltsprobleme durch echte Reformen zu lösen, wälzt Rot-Grün die Kosten auf Mieter und Eigentümer ab. Für viele Menschen wird der finanzielle Spielraum dadurch noch kleiner. Und langfristig könnte genau das die Attraktivität Göttings als Wohnort schwächen. Die Kritik von CDU und FDP ist deshalb durchaus nachvollziehbar. Anstatt Steuern, Steuern, Steuern, muss es heißen, sparen, sparen, sparen. Fehlt dafür der Mut in Göttingen?
0: Sie hörten einen Kommentar von Felix Heibke über die rückwirkende Erhöhung der Grundsteuer B in Göttingen. Jetzt ist es 8.57 Uhr und gleich um 9 Uhr erwarten Sie hier bei uns die Lokalnachrichten.

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1: Es ist jetzt 9 Uhr und nun die Lokalnachrichten mit Caroline Zaske.
2: Bei einer gemeinsamen Kontrolle von Polizei und Zoll auf der A38 bei Ahrenshausen haben die Einsatzkräfte in der Nacht zum Montag mutmaßliches Diebesgut entdeckt. In einem Transporter fanden sie mehrere hochwertige Fahrräder und Fahrradrahmen. Außerdem befanden sich original verpackte Werkzeuge und mehrere Kanister Hydrauliköl im Wagen. Weil die Herkunft der Sachen nicht geklärt werden konnte, wurden die Sachen sichergestellt. Nach Rücksprache mit der Staatsanwaltschaft Göttingen wird gegen die drei Insassen des Transporters jetzt wegen des Verdachts der Bandenhehlerei ermittelt. Insgesamt kontrollierten die Einsatzkräfte 32 Fahrzeuge. Neben diesem Vorfall wurden auch noch mehrere Verkehrsordnungswidrigkeiten und ein Verstoß gegen das Pflichtversicherungsgesetz festgestellt. Ein Fahrer war zudem auch ohne gültigen Führerschein unterwegs. Wirbel um 4 Unterrichtsräume in der Oberschule Hattorf. Die CDU im Kreis Göttingen möchte von der Kreisverwaltung wissen, warum die Sanierung der Räume sich 2 Jahre zieht. Das belaste die Schule, da diese nach Angaben der CDU unter anderem die Aula und die Gymnastikhalle als Ersatz nutzen müsse. Augenscheinlich seien die Räume fast fertiggestellt, schreibt die CDU weiter, nur eine Freigabe sei nicht in Sicht. Durch einen Antrag der Christdemokraten kommt das Thema nun auf die Tagesordnung der nächsten Schulausschusssitzung des Landkreises Göttingen am kommenden Dienstag. In Nordheim stellen am Samstag rund 25 Organisationen ihre Arbeit vor. Das Ganze bei der Meile der Demokratie. Diese startet um 10 Uhr in der Innenstadt Nordheims auf der Breitenstraße und endet um 12 Uhr. Ziel des dahinterstehenden Bündnis Nordheim ist es, einen Überblick über das unterschiedliche Angebot an Organisationen zu schaffen, bei denen sich Interessierte engagieren können oder deren Veranstaltungen sie besuchen möchten. Mit einem Stand vertreten sind unter anderem das Theater der Nacht, mehrere Parteien und der Jugendbeirat Nordheim.
1: Vielen lieben Dank an Caroline Zaske. Das waren die aktuellen Lokalnachrichten. Weiter geht's mit dem Wetterbericht und den wichtigsten Meldungen zum Verkehr. So, wir starten wie üblich mit den Temperaturen. In Göttingen werden momentan 17 Grad gemessen, in Einbeck sind es 16 Grad und auch Herzberg am Harz vermeldet 16 Grad. Bei uns hier in Südniedersachsen soll es heute den ganzen Tag über dicht bewölkt bleiben und dazu ist auch stets mit Regen zu rechnen. Insbesondere am Nachmittag wird viel Regen erwartet, da kann es dann auch zu Gewittern kommen. Die heutigen Höchsttemperaturen liegen im Bereich von etwa 19 Grad. Morgen am Freitag geht es hauptsächlich weiter mit einem Mix aus Sonne und Wolken. Allerdings wird auch morgen Regen erwartet, insbesondere am Nachmittag. Die morgigen Höchsttemperaturen liegen dann ebenfalls im Bereich von etwa 18 bis 19 Grad. Weiter geht's. Schauen wir mal, was auf den Straßen Südniedersachsens so los ist. Als erstes haben wir hier eine Meldung aus der Region Einbeck. Die K530 ist im Bereich am Sägewerk zwischen Immensen und Edemissen voll gesperrt. Grund hierfür ist die Verlegung von Südlink-Kabeln. Umleitungen sind ausgeschildert und die Sperrung soll bis zum 26. Juni bleiben. Weiter geht's. Nächster Halt Osterode. Hier ist nämlich die Schwimmbadstraße derzeit voll gesperrt. Grund für die Sperrung hier sind Straßenunterhaltungsmaßnahmen. Eine entsprechende Umleitung ist auch hier ausgeschildert und die Sperrung soll ebenfalls bis zum 26. Juni bleiben. Und zum Abschluss noch die folgende Meldung. Aufgrund erheblicher Schäden an einem Brückenbauwerk auf der B3 westlich von Groß-Ellershausen muss die Fahrbahn auf der Brücke auf eine Spur reduziert werden. Der Verkehr auf der Brücke wird währenddessen mithilfe einer Ampelanlage geregelt. Genehmigungspflichtige Schwertransporte dürfen das Bauwerk aktuell überhaupt nicht passieren. Und was zum Abschluss natürlich nicht fehlen darf, sind die Blitzer. Im Landkreis Göttingen wird heute geblitzt. In Duderstadt, Herzberg, Osterode und den Gemeinden Gleichen und Bad Grund. Im Landkreis Northeim steht heute ein Blitzer, im Raum Northeim-Nölten-Hardenberg. Und last but not least, die semi-stationäre Messanlage Alice steht momentan im Raum Hardexen, voraussichtlich bis kommenden Montag. 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Allen unterwegs eine gute und sichere Fahrt. Die nächste Ausgabe unserer Lokalnachrichten folgt um 10 Uhr und um 9.30 Uhr wird es überregional und international mit dem Deutschlandfunk.
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Hallihallo, mein Name ist Kieran Kuhls und das hier ist die 107,1. Sie hören gerade mittendrin das Morgenmagazin. Und hierbei mittendrin geht es gleich weiter mit einem kleinen Ausblick auf die Gandersheimer Domfestspiele, die in diesem Jahr am 14. Juni starten und unter dem Motto stehen, was wäre wenn? Was die BesucherInnen bei den Gandersheimer Domfestspielen so erwartet, das hat meine Kollegin Tina Fiebiger von dem Intendanten erfragt. Der Beitrag folgt in wenigen Minuten. Zunächst einmal hören Sie hier bei uns im Programm aber Camouflage mit Love is a Shield.

0: Mit mehr als 37.400 gebuchten Tickets steuern die Gandersheimer Domfestspiele bereits im Vorverkauf eine weitere Rekordmarke an. Am 14. Juni geht das Festival mit dem Kinder- und Familienstück Pinocchio an den Start. Zu den absoluten Publikumsfavoriten zählen jetzt schon die geplante Beatles-Show Come Together neben dem Musical Hello Dolly und der Krimikomödie Die acht Frauen. Tina Fiebiger sprach zum Auftakt des Gandersheimer Theatersommers mit dem Intendanten Achim Lenz über musikalische, dramatische und komödiantische Entdeckungen unter dem Leitmotiv Was wäre wenn?
1: Achim, warst du schon immer Beatles-Fan oder bist du das jetzt erst geworden, aus der Idee heraus ein Beatles-Musikprojekt zu machen und wieder eine musikalische Szenerie in diese Festspiele einzubinden?
2: Ich bin ja mit klassischer Musik aufgewachsen und überhaupt nicht so in diese Pop-Geschichte hinein. Eigentlich müssten meine Eltern Beatles-Fans gewesen sein. Ich habe damit nie etwas richtig anfangen können. Und als ich dann die Musik in der Vorbereitung zu diesem Stück mir genauer angeguckt habe, habe ich gemerkt, natürlich wie immer, was einem da eigentlich entgangen ist und was dahinter alles steckt und wie großartig diese Band ist und wie unglaublich talentiert diese vier jungen Musiker sind, die ja eigentlich aus dem Nichts kamen. Das sind ja keine Musiker, die das irgendwie studiert haben, sondern die sind einfach in den Clubs groß geworden und haben dann zusammen Musik gemacht. Und das hat mich fasziniert. Und natürlich zusammen mit Patty Martin haben wir diese Musik entdeckt und sie hat mir ziemlich viel gezeigt, was da alles drinsteckt. Es hat dann die Größe tatsächlich von einem großen Klassiker auch. Für mich können die Beatles wirklich, kann man so sagen, ist wie Bach sein, zum Beispiel im besten Sinne, weil Bach ja auch so jemand ist, der so eine Grundlage gemacht hat für die klassische Musik, und die Beatles sind die Grundlage für Rock'n'Roll, ja.
1: Es korrespondiert ja so gesehen auch ganz toll mit dem Spielplanmotiv Was wäre wenn? Also Stücke, die ermutigen, Produktionen, die Visionen ansprechen und spielen und auch mal sich im Träumen verlieren. Also eine optimistische Vision mal zu durchdenken oder mal zu probieren. Das ist ja so ein Signal.
2: Ja, wir machen mit Was wäre wenn eigentlich beides. Wir zeigen auf, wie irgendetwas sein könnte. Und das kann natürlich positiv und negativ sein. Wir entwickeln natürlich auch Szenarien, die dystopisch sind, ganz klar. Das haben auch die Beatles auch gemacht. Wenn man zum Beispiel an Revolver denkt oder an irgendwelche anderen Sachen, da zeigen sie schon auch, wie die Welt untergeht. Und auf der anderen Seite können sie aber auch eben zeigen, wie alles aufmacht, wie alle Stücke bei uns dieses Jahr so eine große Hochrechnung sind und manchmal eben auch gut ausgehen. Das kann auch gut sein. Ja.
1: Bei Hello Dolly geht's gut aus. Bei den acht Frauen sollte man nicht verraten, wie dieses mörderische Komödienkomplott endet. Aber es sind alles sehr bewegende Szenarien und wie der Vorverkauf zeigt, scheint das ja auch das Publikum anzusprechen.
2: Ja, es ist natürlich so, dass gerade dieses perspektivische nach außen gucken, das ist auch das Thema der Menschen, glaube ich. Und das ist etwas sehr Wichtiges, dieses Was wäre wenn, beschreibt ja eigentlich auch so eine Zukunftsvision, wie wir sie haben. Und die Menschen haben ein bisschen Angst vor dem Ende, das kommen wird und so weiter. Wenn man jetzt sagt und man denkt, es kommt bald das Ende, dann denkt man sich halt, wie kann man das dramaturgisch begleiten? Und man kann das entweder begleiten, dass man sehr theatral dramaturgisch wie früher macht, indem man sagt, okay, wir kommen irgendwann in die Katastrophe hinein. Man kann es aber auch sehr palliativ machen und kann zum Beispiel sagen, okay, es ist wie eine Begleitung, wir begleiten jetzt alle gemeinsam, und das merkt man so, dass das Publikum oder die Gesellschaft, die sucht nach Antworten, sie sucht nach Begleitung, sie sucht nach Betreuung, und das machen wir eigentlich mit unserem Spielplan. Die Menschen, die zu uns kommen, haben die Möglichkeit, da ziemlich viel mitzunehmen.
1: Mut machen und bestärken.
2: Genau,
1: auch
2: ja.
1: Auch was den Alltag angeht und wie man in Deutsch steht.
2: Genau, ja, das ist wichtig, ja.
1: Es geht los mit Pinocchio, lange Nase, aber das ist ja auch schon eine Mutprobe, die da inszeniert wird und sich dem Alltag stellen muss.
2: Das Schöne an Pinocchio ist die unglaubliche Fähigkeit, dieses Holzwesens hat, zum Mensch zu werden. Den Entwicklungsroman, der sich da abzeichnet. Und dann diese ganzen Tiere, die darin vorkommen. Tiere sind für Kinder extrem wichtig, auch für uns Menschen, aber Kinder können mit Tieren extrem viel anfangen. Das sind eigentlich die ersten Bezugspunkte. Und wir versuchen das so ein bisschen mitzunehmen und das in diesem wunderbaren Ambiente, diesem italienischen Ambiente, das wir dann irgendwie vor die Stiftskirche zaubern können. Da bin ich sehr gespannt, wie wir das schaffen.
1: Du sagtest ja auch vorhin schon, ihr habt noch ein paar Reserven. Das heißt, wenn eine Produktion extrem gut läuft, mal eine Zusatzvorstellung anzubieten oder wenn ein Abend verregnet, was ja auch immer passieren kann, dann noch mal extra was reinzuschieben.
2: Wir haben natürlich aus den letzten Spieljahren auch immer die Erfahrung gesammelt, dass wenn etwas sehr, sehr gut läuft, dass die Leute das nochmals gerne in der Spielzeit sehen möchten. Wir haben weniger die Möglichkeit, das in der nächsten Spielzeit zu bringen. Das ist mit sehr viel Aufwand verbunden. Deshalb haben wir uns ein paar Optionstermine freigehalten. Ist natürlich auch immer so, dass man, wenn es mal regnet und wirklich eine komplette Vorstellung weg ist, kriegen die Leute natürlich ihr Geld zurück. Aber wir geben auch eine Möglichkeit, das nochmals an einem anderen Ort dann zu sehen und einzuspielen. Ja.
1: Top, denn die Beatles-Revue, die anderen Produktionen jetzt im Vorverkauf, ist da die Resonanz am größten oder hat auch beispielsweise Hello Dolly, was ja ein wunderbar turbulentes Szenario ist, ein sehr ansprechendes, einen ähnlichen Rücklauf?
2: Gleich ist es momentan so, dass die 8 Frauen und Hello Dolly prozentual gleich auf sind und die Beatles natürlich so über allem so ein bisschen hinweggehen, weil die Leute wollen dieses musikalische Märchen von diesen vier Jungs irgendwie sehen, die wollen ja auch sehen, wie wir die Beatles darstellen, wie wir sie spielen lassen und so. Ich kann das gut verstehen, dass das natürlich ganz oben läuft. Ich denke, Hello Dolly, es ist immer schon so gewesen, dass mit dem Musical, dass es immer im Laufe der Spielzeit dann immer massiv zugenommen hat.
1: Die Beatles hypen. Und Dolly halt dann etwas später.
2: Es war auch schon bei My Fair Lady genau gleich, ja.
1: Es gibt besondere Produktionen hier in einem Probenzentrum. Zum einen Oscar Wilde, ein ganz besonderes Abenteuer.
2: Und Bildnishistorian Grey, genau. Wir haben Bildnishistorian Grey in unserem Probenzentrum. Wir haben Love Letters als zweite Produktion und wir haben Piaf, einen Abend von Sylvia Heckendorn. Das sind so drei Produktionen, die wir halt hier sehr schön auf der Studiobühne zeigen können. Und gerade Bildnishistorian Grey ist natürlich sehr, sehr spannend, weil es natürlich auch dieses Was wäre, wenn nochmals mit aufnimmt, nochmal diese Perspektive, auch dieses Was passiert mit diesem selbstverliebten Menschen, was ist dieses Spiegelbild, dass man sich dann irgendwie anziehen kann. Das wird wunderbar von Franziska Detretz hier mit Dominik Müller gemacht und ich bin sehr, sehr gespannt auf diese Produktion, die ja erst noch am Entstehen ist.
1: Diese Produktionen hier im Probenzentrum sind ja immer besonders nachgefragt.
2: Ja, das ist so. Also Piaf ist bereits ausverkauft. Love Letters, da ist noch ein bisschen Luft nach oben. Da würden wir uns freuen, wenn da noch mehr Leute kommen würden. Und das Stück von Dominik, das ist natürlich schon bald voll. So, da muss man sich auch ranhalten, um vom Bildnis des Dorian Gray noch Karten zu kriegen.
1: Aber insgesamt ist es ein guter Rückhalt für die Planung, für den Spielplan, wie sich jetzt die Resonanz darstellt, bevor es richtig losgeht.
2: Genau, also ich bin sehr froh, dass das überhaupt kein Problem ist. Der Zuschauerzuspruch ist sehr, sehr groß. Die Schwierigkeiten, mit denen wir zu kämpfen haben, dass überhaupt Theater ermöglicht werden kann an diesem Ort, sind ganz woanders. Sie sind in der Infrastruktur, die liegen daran am Wetter, die sind die Schwierigkeiten, die die Sicherheitsauflagen bieten und so weiter und so fort. Aber wenn wir das wirklich schaffen, dann werden wir eine großartige Spielzeit haben.
1: Auf gutes Gelingen.
2: Danke sehr.
0: Das war Tina Fiebiger im Gespräch mit Intendant Achim Lenz zum Auftakt der Gandersheimer Domfestspiele, die am 14. Juni mit dem Kinder- und Familienstück Pinocchio an den Start gehen. 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Juni bis zum 16. August finden Sie auch auf unserer Internetseite. 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Ein Blick auf die Uhr verrät uns, dass es jetzt 9.22 Uhr ist und gleich um halb übernehmen die Kollegen vom Deutschlandfunk mit den neuesten überregionalen und internationalen Meldungen.

9.30 Uhr, die Nachrichten. Die EU nimmt möglicherweise noch im Juni Beitrittsverhandlungen mit der Ukraine und Moldau auf. Die zyprische EU-Ratspräsidentschaft teilte mit, dass Ungarn seine Blockade aufgegeben habe. Die Vorbereitungen für den ersten Verhandlungsabschnitt hätten begonnen. Zuvor hatten Ungarn und die Ukraine ihren langjährigen Streit über die Rechte der ungarischen Minderheit beigelegt. Die Vereinbarung sieht unter anderem vor, dass Schüler in der Ukraine Prüfungen auf Ungarisch ablegen und bei Feierlichkeiten ungarische Nationalsymbole verwenden dürfen. In der ersten Phase der EU-Beitrittsverhandlungen geht es unter anderem darum, dass die Ukraine Standards der Europäischen Union im Rechtssystem übernimmt. Insgesamt gibt es bis zu 35 solcher Verhandlungskapitel. Jeder Schritt im Beitrittsprozess erfordert die Zustimmung aller EU-Mitgliedstaaten. Die Bundesregierung erwägt, sich in 8 Jahren wieder für einen Sitz im UNO-Sicherheitsrat zu bewerben. Dies sei der normale Turnus. Vieles spreche dafür, dass man dabei bleibe, teilte Außenminister Wade vor.

0: staatliche Nachrichtenagentur NNA berichtete über mindestens 2 Drohnenattacken auf Fahrzeuge im Süden des Landes. Das israelische Militär äußerte sich nicht dazu. Unterhändler Israels und des Libanon hatten sich in Washington darauf verständigt, Zonen einzurichten, in denen ausschließlich die regulären libanesischen Streitkräfte die Kontrolle ausüben. Die militant-islamistische Hisbollah soll sich aus Gebieten nahe der Grenze zu Israel zurückziehen und den Beschuss Israels einstellen. Die libanesische Regierung hat allerdings nur begrenzt Einfluss auf die im Land agierende pro-iranische Miliz, die Israel immer wieder mit Raketen angreift. Der finanzpolitische Sprecher der Unionsfraktion Günzler lehnt den Vorschlag renommierter Ökonomen für eine Reform des Ehegattensplittings ab. Der CDU-Politiker stellte im Deutschlandfunk Erkenntnisse der Wirtschaftsforscher in Frage, etwa, dass die bisherige Regelung Arbeitsanreize senke. Günzler warf den Ökonomen vor, ein falsches Gesellschaftsbild zu haben. Ehepaare müssten individuell entscheiden können, wie sie ihr Leben und Einkommen gestalteten. Eine Reform des Ehegattensplittings wird von Wirtschaftsforschern aus unterschiedlichen Lagern unterstützt. In einem offenen Brief an die Bundesregierung hieß es, das heutige System begünstige vor allem Partnerschaften, in denen meist der Mann gut verdiene und die Frau nur wenig oder gar nicht arbeite. Dies könne man sich in Zeiten des Fachkräftemangels nicht erlauben. Die Ökonomen sprechen sich für eine gezieltere Entlastung von Ehepaaren mit Kindern aus. Wirtschaftsverbände haben die Sperrung der Bonner Nordbrücke als Katastrophe bezeichnet. An der Brücke der Autobahn 565 waren strukturelle Schäden am Tragwerk festgestellt worden. Jetzt wird geprüft, ob man sie reparieren kann oder ob die Brücke neu gebaut werden muss. Sie ist eine der wichtigsten Verbindungen über den Rhein im Köln-Bonner Raum. Die Handwerkskammer zu Köln erklärte, Rheinbrücken seien das Rückgrat der Region. Ohne sie werde der wirtschaftliche Schaden immens sein. Nach Berechnungen des ADAC müssen Autofahrer durch die Sperrung pro Jahr Umwege von 50 Millionen Kilometern in Kauf nehmen. Der Traditionsverein TSV 1860 München erhält für die kommende Saison keine Lizenz für die dritte Fußballliga der Männer und steigt zwangsweise in die Regionalliga ab. Man habe den nötigen Liquiditätsnachweis beim Deutschen Fußballbund nicht erbringen können, teilte der Club mit. Ursache sei eine nicht erfüllte Finanzierungszusage des Investors Hassan Ismaik. Das Wetter wechselnd bewölkt mit Schauern und kräftigen Gewittern, im Osten heiter, Temperaturen von 16 Grad in der Eifel bis 26 Grad in der Lausitz. Morgen ebenfalls ein Mix aus Sonne und Wolken und einzelnen Schauern sowie kurzen Gewittern, vor allem in der Nordhälfte, 16 bis 22 Grad. Das waren die Nachrichten.
1: Das war der Deutschlandfunk. Vielen lieben Dank für die neuesten überregionalen und internationalen Meldungen. Jetzt wird's allerdings wieder ein wenig lokaler, und zwar mit dem aktuellen Wetter in Sendegebiet. Derzeit werden in Göttingen 17 Grad gemessen, 16 Grad sind's in Einbeck und Herzberg am Harz vermeldet ebenfalls 16 Grad. Im weiteren Verlauf des Tages soll es so bleiben wie bisher, nämlich dicht bewölkt. Dazu ist auch immer mal wieder mit Regen zu rechnen. Insbesondere am Nachmittag wird viel Niederschlag erwartet und dazu kann es auch nachmittags zu Gewittern kommen. Die heutigen Höchsttemperaturen liegen im Bereich von etwa 19 Grad. Morgen am Freitag erwartet uns dann hauptsächlich ein Mix aus Sonne und Wolken. Allerdings wird es auch insbesondere am Nachmittag regnerisch. Die morgigen Höchsttemperaturen liegen dann ebenfalls im Bereich von etwa 18 bis 19 Grad. Und mit diesen Aussichten starten wir nun in die letzte halbe Stunde von mittendrin dem Morgenmagazin hier im Stadtradio Göttingen. Für Sie heute früh im Moderationsstudio meine Wenigkeit Kiran Kulz. Bei den doch eher schlechten Wetteraussichten stellt sich natürlich die Frage, was kann man denn heute so Schönes machen, wofür man nicht unbedingt rausgehen muss? Die ein oder andere Idee hätten wir in unserem Veranstaltungskalender parat. Den hören Sie hier in wenigen Minuten. Eine schöne Sache, die man drin unternehmen kann, wäre natürlich auch Radio zu hören. Passend dazu erwartet Sie in der kommenden halben Stunde auch noch einen Programmausblick, damit Sie informiert bleiben, was Sie heute bei uns im Programm noch so erwartet.

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1: Heute kann man die Live-Musik des Schulbandfestivals Osterode genießen. Neben tollen Auftritten junger Schulbands gibt es eine vielfältige Auswahl an kulinarischen Spezialitäten von regionalen Anbietern. Das Festival startet heute um 17 Uhr im Kurpark vor der Stadthalle Osterode. Der Eintritt ist frei. Das Städtische Museum Göttingen bietet heute als besonderes Angebot zwei Kuratorenführungen durch die Sonderausstellung Alle lieben Liesel an. Ausstellungskurator Henry Hohr erläutert Aspekte der Bronzefigur, zeigt originale Fundstücke aus der Geschichte des Marktplatzes und gibt Informationen rund um die Entstehung des Gänseliesels. Die Führung zur Sonderausstellung Alle lieben Liesel startet um 17 Uhr. Mitreden und mitgestalten. Bei dieser Teeparty dreht sich alles um Demokratie, Mitbestimmung und Fantasie. Unter der Leitung der Theaterpädagogin Susanne Pauli entsteht ein kreatives Mitmachformat, das Denken, Erzählen und Theaterspielen verbindet. Dazu gibt es Tee, Gespräche, Geschichten und selbstgebackenen Kuchen. Die Demokratie-Party für alle ab 8 Jahren beginnt morgen um 16 Uhr. Im Theater der Nacht in Northeim. Tango tanzen in guter Gesellschaft. Sowohl Anfängerinnen als auch Fortgeschrittene können hier gemeinsam tanzen. Der Kurs eignet sich für Jugendliche, Erwachsene und SeniorInnen. Los geht der Tanz ins Wochenende im Kammersaal Einbeck morgen um 20 Uhr. 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Heute wurde der zusammengestellt von Leonie Nasser-Eldine. Dafür vielen lieben Dank. Jetzt ist es 9.43 Uhr.

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1: So, dann wollen wir mal schauen, was uns heute noch so erwartet hier auf der 107,1. Gleich um 10 Uhr geht es weiter mit den Lokalnachrichten, aber danach ist mittendrin das Morgenmagazin auch schon zu Ende. Danach erwartet Sie eine neue Folge von Martinas Plauderstunde kurz und gut. Dabei geht es heute vorrangig um das Thema Scheidung, aber vor allem auch, was für ein langer und auch juristischer Prozess das Ganze werden kann. Passend dazu hat Martina heute eine Expertin dafür zu Gast, nämlich Franziska Golder. Golder ist Notarin und Anwältin für Familienrecht. Die Ausgabe von Martinas Plauderstunde kurz und gut läuft dann bis etwa 10.35 Uhr. Danach übernimmt kurzzeitig einmal die Musikbox und zwar bis 11 Uhr. Von 11 bis 12 Uhr hören Sie hier dann die Sendung Heaven at 11. Da geht es heute dann tatsächlich auch um das Thema Hochzeit, allerdings vor allem aus einer kirchlichen Perspektive heraus. Dabei werden dann zum Beispiel Fragen aufgegriffen, wie zum Beispiel, wie oft darf man kirchlich heiraten? Nach Heaven at 11 geht es weiter mit einer neuen Folge von Im Gespräch. Meine Kollegin Tina Fiebiger unterhält sich dafür heute mit dem Pianisten Gerrit Zitterbart. Im bisherigen Verlauf der Sendung hörten Sie hierzu bereits einen Teaser. Im Gespräch läuft bis etwa 12.30 Uhr und danach geht's wieder mit der Musikbox weiter. Die hören Sie hier bis etwa 14.30 Uhr. Ab da läuft dann die Deutschlandfunksendung Campus und Karriere. Wie immer eine halbe Stunde bis 15 Uhr. Danach folgen die regionalen Sounds. Die hören Sie eine Stunde lang bis 16 Uhr und ab da geht es dann weiter mit mittendrin dem Nachmittagsmagazin. Heute Nachmittag moderiert von meinem Kollegen Carsten Gräf.

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1: Es ist jetzt 10 Uhr und nun die Lokalnachrichten mit Caroline Zaske.
2: Bei einer gemeinsamen Kontrolle von Polizei und Zoll auf der A38 bei Ahrenshausen haben die Einsatzkräfte in der Nacht zum Montag mutmaßliches Diebesgut entdeckt. In einem Transporter fanden sie mehrere hochwertige Fahrräder und Fahrradrahmen. Außerdem befanden sich original verpackte Werkzeuge und mehrere Kanister Hydrauliköl im Wagen. Weil die Herkunft der Sachen nicht geklärt werden konnte, wurden die Sachen sichergestellt. Nach Rücksprache mit der Staatsanwaltschaft Göttingen wird gegen die drei Insassen des Transporters jetzt wegen des Verdachts der Bandenhehlerei ermittelt. Insgesamt kontrollierten die Einsatzkräfte 32 Fahrzeuge. Neben diesem Vorfall wurden auch noch mehrere Verkehrsordnungswidrigkeiten und ein Verstoß gegen das Pflichtversicherungsgesetz festgestellt. Ein Fahrer war zudem auch ohne gültigen Führerschein unterwegs. Wirbel um 4 Unterrichtsräume in der Oberschule Hattorf. Die CDU im Kreis Göttingen möchte von der Kreisverwaltung wissen, warum die Sanierung der Räume sich 2 Jahre zieht. Das belaste die Schule, da diese nach Angaben der CDU unter anderem die Aula und die Gymnastikhalle als Ersatz nutzen müsse. Augenscheinlich seien die Räume fast fertiggestellt, schreibt die CDU weiter, nur eine Freigabe sei nicht in Sicht. Durch einen Antrag der Christdemokraten kommt das Thema nun auf die Tagesordnung der nächsten Schulausschusssitzung des Landkreises Göttingen am kommenden Dienstag. In Northeim stellen am Samstag rund 25 Organisationen ihre Arbeit vor. Das Ganze bei der Meile der Demokratie. Diese startet um 10 Uhr in der Innenstadt Northeims auf der Breitenstraße und endet um 12 Uhr. Ziel des dahinterstehenden Bündnis Northeim ist es, einen Überblick über das unterschiedliche Angebot an Organisationen zu schaffen, bei denen sich Interessierte engagieren können oder deren Veranstaltungen sie besuchen möchten. Mit einem Stand vertreten sind unter anderem das Theater der Nacht, mehrere Parteien und der Jugendbeirat Northeim.
1: Vielen lieben Dank an Caroline Zaske. Das waren die aktuellen Lokalnachrichten. Zum Abschluss folgen noch einmal der Wetterbericht und die wichtigsten Meldungen zum Verkehr. Dann wollen wir mal einen Blick auf die Temperaturen werfen. In Göttingen werden 17 Grad gemessen, 16 Grad sind's in Einbeck und auch Herzberg am Harz vermeldet 16 Grad. Auch im weiteren Verlaufe des Tages soll es hier bei uns dicht bewölkt bleiben. Außerdem ist auch immer mal wieder mit Regen zu rechnen. Insbesondere am Nachmittag wird Regen erwartet. Außerdem kann es da auch zu Gewittern kommen. Die heutigen Höchsttemperaturen liegen im Bereich von etwa 19 Grad. Morgen am Freitag geht es dann hauptsächlich weiter mit einem Mix aus Sonne und Wolken. Allerdings wird auch morgen Regen erwartet, insbesondere am Nachmittag. Die morgigen Höchsttemperaturen liegen dann ebenfalls bei etwa 18 bis 19 Grad. Und dann schauen wir nochmal, was auf den Straßen im Sendegebiet so los ist. Tagesaktuelle Meldungen liegen uns keine vor. Dafür gilt aber nach wie vor die folgende Meldung. Die K530 ist im Bereich am Sägewerk zwischen Immensen und Edemissen voll gesperrt. Grund hierfür ist die Verlegung von Südlink-Kabeln. Umleitungen sind ausgeschildert und die Sperrung soll bis zum 26. Juni bleiben. Weiter geht's. Die Schwimmbadstraße in Osterode ist aktuell voll gesperrt. Grund für die Sperrung sind Straßenunterhaltungsmaßnahmen. Eine Umleitung ist auch hier ausgeschildert und auch diese Sperrung soll bis zum 26. Juni bleiben. Und zum Abschluss noch eine Meldung aus dem Umfeld von Göttingen. Aufgrund erheblicher Schäden an einem Brückenbauwerk auf der B3 westlich von Großellershausen muss die Fahrbahn auf der Brücke auf eine Spur verengt werden. Der Verkehr auf der Brücke wird währenddessen mit Hilfe einer Ampelanlage geregelt. Genehmigungspflichtige Schwertransporte dürfen das Bauwerk derzeit überhaupt nicht passieren. Und zum Abschluss die heutigen Blitzer. Im Landkreis Göttingen stehen mobile Blitzer in Duderstadt, Herzberg, Osterode und den Gemeinden Gleichen und Bad Grund. Im Landkreis Northeim wird geblitzt, im Raum Northeim-Nörten-Hardenberg. Und nicht zu vergessen, die semi-stationäre Messanlage Alice, die steht derzeit im Raum Hardexen und das voraussichtlich noch bis kommenden Montag. Allen unterwegs wünsche ich eine gute und sichere Fahrt. Das waren die Stadtradio Göttingen Lokalnachrichten und das Ende der Lokalnachrichten markiert auch das Ende von Mittendrin, dem Morgenmagazin. Für Sie stand heute früh am Mikrofon Kiran Kulz. Und ich wünsche Ihnen allen noch einen schönen Tag. Bleiben Sie gesund und halten Sie die Ohren steif.

0: Hallo und herzlich willkommen zu einer neuen Ausgabe von Martinas Plauderstunde kurz und gut von und mit mir, Martina Frigge-Febier. Verliebe dich oft, verlobe dich selten und heirate nie, das hat schon meine Mutter vor ungefähr 50 Jahren zu mir gesagt, aber natürlich habe ich mich nicht daran gehalten, so wie viele andere Millionen Menschen auch auf dieser Welt. Und manchmal geht das Leben denn dann auch andere Wege. Tja, wenn wir einen Blick auf die Statistik werfen, dann sehen wir, Eheschließungen sind rückläufig. Was aber spontan in die Höhe geschnellt ist, sind die Ehescheidungen. Ungefähr ein Drittel aller Ehen wird geschieden und das ist nicht immer erfreulich. Ich brauche kompetenten Rat, unbedingt. Und ich freue mich sehr, dass ich dafür heute eine Rechtsanwältin für Familienrecht und Notarin gewinnen konnte. Sie ist ansässig in Rostov, das ist in der Nähe von Göttingen. Und ich freue mich riesig, dass sie da ist und mir 1000 Fragen, die ich habe, beantworten wird. Herzlich willkommen, Franziska Golder.
1: Ja, vielen Dank.
0: Ja, also, ich habe es schon gesagt, meine Mutter hat mich schon gewarnt, ich habe es nicht getan, viele andere auch nicht. Und die Statistik sagt tatsächlich, fast jede dritte Ehe wird geschieden. Ist ja, so, ne? Klar. So, dann, neben dieser persönlichen Nummer, die da ja dummerweise auf einen zukommt, manchmal ist man erleichtert, manchmal artet es aber auch aus in Kriege. Und damit das alles gar nicht passiert, müssen wir doch mal hingucken, wie ist denn das eigentlich? So, ich kriege, sagen wir mal, überraschend vom Anwalt meines Mannes einen Brief, der hat die Scheidung eingereicht. Was muss ich machen? Außer erstmal spontan zu Ihnen zu kommen.
1: Ja, also wenn Sie den Brief kriegen, dass die Scheidung eingereicht wurde, dann leben Sie ja schon ein Jahr getrennt. Das heißt, Sie haben schon alle Höhen und Tiefen durch und der Brief kommt jetzt nicht so überraschend.
0: Sprich, man kann erst dann, und genau damit haben wir schon mal wieder was geklärt, die Scheidung einreichen, wenn man mindestens dieses Trennungsjahr.
1: Ja, also es gibt so Ausnahmefälle, Härtefallscheidung nennen wir das, aber da muss schon wirklich ordentlich was passiert sein in der Ehe, dass man also nicht dieses Trennungsjahr durchleben muss, aber grundsätzlich ist es so, man trennt sich und man braucht ein Jahr und dann kann man die Scheidung einreichen. Ja. Und üblicherweise braucht man dieses Jahr auch, um verschiedene Sachen zu klären, abzuarbeiten und dann geht man ins Scheidungsverfahren. Also diese Variante, man hat auf einmal die Scheidung im Briefkasten und ist völlig unvorbereitet, weil man bis eben dachte, noch glücklich verheiratet zu sein. Nein, das wird nicht so sein. Höchstens in irgendwelchen amerikanischen Filmen.
0: Aha, gut, also da sind wir nicht. Aber jetzt kommen wir doch mal, wenn wir schon beim Trennungsjahr sind, kommen wir doch mal dahin. Wie genau muss dieses Trennungsjahr denn aussehen? Denn es gibt ja doch durchaus auch die Konstellation, man wohnt zum Beispiel gemeinsam in einem großen Haus und sagt, okay, also ich kann mir keine eigene Wohnung leisten, du kannst es auch nicht oder wir wollen nicht, wie auch immer. Kann ich ein Trennungsjahr haben, obwohl ich im gleichen Haus wohne?
1: Ja. Das geht. Also man muss nicht unbedingt sich räumlich getrennt haben, man muss sich einfach insgesamt von Bett und Tisch trennen. Und wenn Sie quasi wie in einer WG leben, also denkt man mal zurück an die Studienzeit, man hatte ein Zimmer und ein schmutziges Bad und der gegessene Kühlschrank. Also wenn Sie so mit Ihrem und einen Putzplan, den keiner eingehalten hat. Das ist ja während der Ehe auch so. Nein, also Spaß beiseite. Also wenn Sie quasi wie in einer WG leben, dann ist das auch eine Trennung und man muss es halt leben. Ja, also man muss nach außen hin erzählen, wir sind getrennt. Also schwierig ist es, das hatte ich mal, wenn der eine denkt, er ist getrennt und der andere es nicht so weiß und dann trennt man sich doch irgendwann und dann saß ich bei Gericht und die Frau sagte, also seitdem leben wir nicht getrennt und dann war es in der Tat so. Ja, dass es keiner wusste, die Familie wusste es nicht, alle waren immer noch Weihnachten zusammen und so, das ist keine Trennung. Ah. Man muss das schon irgendwie dem anderen mitteilen und man muss es auch leben. Ja. Und wenn man sich aber einig ist, dass man getrennt lebt, dann hat man kein weiteres Problem. Aber zum Beispiel, wenn man sich nicht einig ist, dann kann es später zum Problem werden. Dann können wir Anwälte sehr gut über Trennungszeitpunkte streiten. Insofern, wenn man merkt, man ist in so einer Trennungssituation, wo es nicht wirklich einvernehmlich laufen wird, da sollte man wirklich ein Trennungsdatum tatsächlich festhalten, den anderen anschreiben lassen und sagen, so, für mich ist das heute der Trennungstag, weil es später noch, wenn es um Vermögen geht, um Zugewinnausgleich geht, dieser Tag maßgeblich sein kann.
0: Ja. So, und da sind wir schon beim nächsten und auch schwierigen und anstrengenden Thema, nämlich Vermögen, Trennungsunterhalt. Gibt es sowas überhaupt?
1: Ja.
0: Es gibt und wer kriegt denn eigentlich? Ist das jetzt, wir haben ja so viele Varianten. Also es gibt ja die Paare, die sozusagen kinderlos sind und sich trennen. Dann gibt es aber ja natürlich auch ganz viele Paare, die Kinder haben. Da gibt es ja dann noch zusätzlich diesen Kindesunterhalt und. Fangen wir doch mal an bei Trennungsunterhalt.
1: Fangen wir überhaupt an. Also was ich vielleicht eingangs mal sagen möchte, es ist so, oh Gott, ich möchte nicht zum Anwalt gehen, das erfasst der andere als Kriegserklärung auf, ich möchte keinen Stress, ich möchte es für die Kinder nett haben, ich will mit dem anderen noch gut zusammenzuarbeiten. Ich finde immer, der Gang zum Anwalt ist keine Kriegserklärung. Der Gang zum Anwalt ist einfach ein, ich sortiere mich mal, wie denn gerade schon deutlich wurde, es gibt so viel zu klären.
0: Ja.
1: Und man kann mit ChatGPT oder mit welcher KI auch immer sich gut unterhalten und Chat, es gibt einem auch wirklich teilweise sicherlich dann Konstrukt oder so einen Weg, aber trotzdem, man muss einmal, finde ich, sich zusammengesetzt haben mit einem Anwalt, die Beratungsgebühr dann einfach mal investiert haben, aber dann zu wissen, okay, wo stehe ich, was muss ich machen, wie geht es weiter und welche Fehler kann ich machen und welche Fehler sollte ich vielleicht vermeiden. Und meiner Meinung nach handle ich doch viel rationaler und unemotionaler, wenn ich weiß, was steht mir zu und was kann mir passieren? Ja. Anstatt dass ich in diesem Ehechaos, Ehemüllchaos bleibe und es keiner sortiert.
0: Ja.
1: So, das mal vorab, das wäre mir ein Anliegen, dass man das eben nicht so sieht, oh, du warst beim Anwalt und jetzt gibt's Stress, sondern dass man sagt, nein, wir machen das und jeder vielleicht auch für sich, nicht zusammen zu einem Anwalt zu gehen, weil da ist der Anwalt total überfordert, wir können immer nur einen vertreten und dann sitzen wir da und wissen nicht welchen und dann können wir eigentlich gar nichts sagen oder müssen einen rausschicken und wenn man dann anfängt, jemanden rauszuschicken aus der Beratungssituation, das ist auch
0: schon
1: schick. Verrückt, ja.
0: Ist schon shit, geht schon nicht.
1: Genau, deshalb, wir Familienrechtler sind eigentlich eher darauf gepolt, das nicht so gleich streitig zu führen, weil meistens eben Kinder drin sind und wir wollen ja auch, dass es denen gut geht und dass die Eltern sich einigermaßen noch verständigen können. Deshalb hier nochmal einfach der Rat, Google ist toll, Chat ist toll, aber so eine Beratung von einem Anwalt sollte
0: unbezahlbar. Schon, ist eigentlich unbezahlbar, das muss man ganz deutlich sagen, weil eben jeder Fall individuell ist und das kann einfach das Internet so nicht hergeben. Da ist das persönliche Gespräch unerlässlich.
1: Ja.
0: Punkt.
1: So, Punkt.
0: So.
1: So, und jetzt sitzen Sie bei mir und wollen wissen, was steht mir denn jetzt?
0: Ja.
1: Also wir nehmen nochmal Kinder mit rein, kleine Kinder. So. Da geht es ja schon los. Wie werden die Kinder denn betreut? In dem Residenzmodell oder in dem wunderschönen Wechselmodell, das in aller Munde ist? Ne? Also da fängt es ja schon an. Wie hat man denn bislang gelebt? Wie wurden die Kinder bislang betreut? Haben die Kinder, ist das so dieses ursprüngliche Lohnsteuerklassenkombination 3-5, die Mutter arbeitet in Teilzeit und macht die Care-Arbeit und der Mann ist aus dem Haus. Und dann kommt ja da ist ja schon der erste Streitpunkt, führt man das weiter und zieht jetzt der Mann aus und bleiben die Kinder bei der Frau? Kann auch umgedreht sein, ne? Wir wollen jetzt nicht, dass so Geschlechter spielt. Also sehen Sie es mir nach, ich bin nicht so ein Gender-Typ. Müsste ich eigentlich sein, aber.
0: Ich auch nicht.
1: Aber also kann auch anders sein. Es gibt auch viele Männer, wo die Frauen Karriere machen und die Männer zu Hause bleiben. Es soll sich bitte keiner angegriffen fühlen. Aber bleibt man in diesem. Es gibt ein Haupterziehungspart, sagen wir mal so. Bleibt man in dem Konstrukt oder sagt man, nee, also jetzt wollen wir ins Wechselmodell. Oftmals ist dann ja die Forderung, ne, der Kindesunterhalt wird geringer, jetzt möchte ich gerne die Kinder wöchentlich wechselnd haben. Da kann man sich ja schon unfassbar viel drüber streiten.
0: Ja.
1: Was ich jetzt, was manche Eltern machen, ist das Nestmodell. Da babt man diese Belastung des Wechsels nicht an die Kinder, sondern an die Eltern, dass quasi die Kinder in der Ehewohnung bleiben und die Eltern.
0: Das ist auch noch so mein Traum, mein lieber Mann. Also,
1: ja, also
0: Gott, danke, dass meine Kinder groß sind und ich sowas nicht am Hacken habe. Aber gut, ist grauenvoll. Also, grauenvoll. Wenn ich das höre, ist es grauenvoll.
1: Für die Eltern, ja, aber für die Kinder ist super. Also es ist ja mal die Frage, wer kriegt die Belastung? Müssen die Kinder jetzt wöchentlich ihr Aufenthaltsort wechseln oder mutet man den Eltern zu, jede Woche in den Klamotten des anderen zu leben? So, also
0: ist vielleicht einfacher.
1: Aber da muss man ja schon gucken. Ja. Also wer betreut wie die Kinder? Und danach richtet sich ja dann der Kindesunterhalt. Danach richtet sich dann aber auch, je nachdem, wie ich die Kinder betreue, wenn ich in einer paritätischen Betreuung bin und die Kinder wöchentlich bei dem einen wie bei dem anderen, kann ich ja ganz anders arbeiten, als wenn ich die Kinder immer bei mir habe und der andere kommt mal alle 14 Tage und nimmt sie. Deshalb, also da schon.
0: Kinder,
1: ja. Aber wir waren ja beim Trennungsunterhalt, also beim Kindesunterhalt, aber Sie merken, das ist so.
0: Das ist so komplex.
1: Es ist so viel. Nein, es ist so individuell, weil jeder lebt sein Also irgendwie natürlich gibt es so Ehemodelle, die sind schon sehr ähnlich, aber die meisten Ehepaare schaffen es dann trotzdem noch irgendwie spezieller zu machen.
0: Ja, natürlich.
1: Und deshalb ist das so. Also es gibt Kindesunterhaltsansprüche je nach Betreuungsmodell und es gibt Trennungsunterhaltsansprüche. Ja. Also wenn ich nehmen wir jetzt mal wieder das bevorzugte, also das einfachste Modell. Einer betreut die Kinder und arbeitet Teilzeit und der andere arbeitet Vollzeit. Dann hat derjenige, der Teilzeit arbeitet und einfach weniger Einkommen hat, einen Trennungsunterhaltsanspruch.
0: Ja.
1: Ja. Muss man dann aber schauen, richtet sich natürlich individuell nach den Einkommensverhältnissen.
0: So wie immer.
1: So wie immer. Und ist da noch ein Haus? Hat man gemeinsames Eigentum? Das macht es natürlich dann auch noch schwerer. Und wer bleibt drin wohnen? Der drin wohnen bleibt, kriegt einen Wohnwertvorteil zugerechnet, aber dann auch wieder aufgesplittete Trennungszeit, Scheidungsverfahren, da ändert sich noch was. Wer trägt die Darlehenslasten? Und es ist einfach, Sie brauchen jemanden an Ihrer Seite, der es Ihnen zumindest mal durchrechnet. Oder der Ihnen zumindest sagt, okay, hier haben Sie haben einen Anspruch, beziehungsweise die Kinder können Kindesunterhalt verlangen, aber dann könnte man zum Beispiel auch zum Jugendamt gehen und da eine Beistandschaft errichten. Das wäre kostengünstiger. Aber um einfach mal eine Idee zu kriegen, was kann ich machen? Ja. Oh. Kommen Sie zu mir. Oder natürlich zu jedem anderen Kollegen.
0: Oh Gott, kann ich nur sagen. So, also jetzt sind wir schon mal so weit, dass uns klar ist, dass wir vielleicht irgendwie eine Lösung gefunden haben und man dann auch Unterhaltsansprüche hat. Was mache ich denn, wenn denn dann der oder die andere gar nicht zahlt? Dann komme ich natürlich wieder zurück und sage, zahlt nicht. Was mache ich jetzt?
1: Also Sie haben das untereinander geregelt und der hatte so, da würde man dann ja trotzdem den Anwalt brauchen. Der würde entweder sagen, okay, wir fordern jetzt mal zur Auskunft auf, gucken mal, was ist da an Einkommen und berechnen das. Oder aber Sie können mir vielleicht schon alle Unterlagen geben und man würde dann vielleicht nochmal kurz zur Zahlung auffordern, aber dann auch in ein Klageverfahren gehen.
0: Mhm.
1: Und entweder ist es so arg, dass Sie wirklich schnell Geld brauchen, dann würde man ein Eilverfahren anregen und dann parallel noch ein Hauptsacheverfahren. Also ich will es jetzt hier nicht zu verfahrenslastig machen.
0: Da haben wir auch ganz spannende Dinge, weil es gibt ja auch Menschen, wo ein Partner selbstständig ist und spontan so verarmt ist, dass er nicht mehr bezahlen kann, obwohl der Porsche und der Ferrari in der Garage stehen.
1: Ja.
0: Sagen wir es doch mal so.
1: Ja, weil selbst. Ja, da kommt es dann wieder drauf an, was wir für einen Selbstständigen haben, aber den einen oder anderen mit der GmbH, da findet man ja die Jahresabschlüsse. Ja, aber auch das da, also da brauchen Sie immer jemanden mit einem kaufmännischen guten Blick, der sieht schon, wo die Kohle versickert. Die findet
0: so,
1: man.
0: So, das ist schon mal so ein Worst Case. Aber ich hab ja bei der Anmoderation gesagt, meine Mutter hat gesagt, und heirate nie. So, ganz viele junge Menschen entscheiden sich auch und sagen, wir heiraten nicht.
1: Ja.
0: Aber trotz alledem wollen wir wie ein Ehepaar zusammenleben, vielleicht auch gemeinsam Kinder haben und. Gibt es denn nicht irgendetwas, was ich bei Ihnen dann auch schon erfahren, was muss ich rechtlich tun? Wie gibt es irgendwas, was ich schriftlich machen kann, damit der andere in irgendeiner Form abgesichert ist? Denn eins ist doch klar, bin ich nicht verheiratet, ist die Rente so oder so schon mal futsch. Da gibt es auch gar keine Möglichkeit.
1: Nein.
0: Ne?
1: Nein.
0: Das ist, wird uns einfach so von oben auf oktroyiert und fertig.
1: Das ist ja ein Entschluss, finde ich. Also man will nicht verheiratet sein. Im Übrigen finde ich das sehr unfair, weil da hängen ja auch Arbeitsplätze dran, ja, dass das Ehen wieder geschieden werden. Nein, also es, nein, es ist ein bewusster Entschluss, sich... Also, es ist ein bewusster Entschluss, ich möchte nicht in dieses Ehekonstrukt, aber dann ist es auch so, dass der Gesetzgeber sagt, ja, dann bist du aber nicht durch die Regelung der Ehe geschützt. Also ja. Das eine will ich nicht und dann kriegst du das andere auch nicht. Ja. Also dieses, ich bin ein Stück weit abgesichert, das bin ich eben nicht. Mhm. Und das sollte den Frauen, finde ich, klar sein, die dann, das ist ja gar kein Problem, solange jeder gleich viel verdient und man die Kinder gleich viel betreut und jeder gleiche Chancen hat.
0: Ja.
1: Dann kommt man schnell aus der Sache wieder raus, dann kann man sich trennen, jeder nimmt seins und ist weg.
0: Ja.
1: Schwierig wird es aber, wenn sie dieses Konstrukt leben, also eigentlich das 3-5-Konstrukt, einer bleibt zu Hause, betreut die Kinder und der andere macht Karriere.
0: Mhm.
1: Ja, dann haben sie ein ewiges Loch in der Rente, dann haben sie keine Trennungsunterhaltsansprüche, keine nachehelichen Ehegattenunterhaltsansprüche, also sie haben so ein... Unterhaltsanspruch der nicht-ehelichen Mutter, aber der endet eigentlich, wenn das Kind 3 ist, dann kommt es immer drauf an, aber also sagen wir mal, grundsätzlich endet der Ehe mit Vollendung des dritten Lebensjahres und dann haben sie nichts mehr.
0: Ja.
1: Und wenn ich dann mir so manche Lebensgemeinschaften angucke, die irgendwie über 25 Jahre laufen und eigentlich eher so wie so eine Nicht-Ehe, also eigentlich eher wie eine Ehe geführt wurde, aber de facto einfach
0: sehr, sehr zum Wohle des einen.
1: Genau, sehr zum Wohle des einen. Also der eine ist, hat eine steile Karriere gemacht und lädt sich entspannt zurück und hat genug. Und die Frau geht zum Anwalt und sagt, ja, ist ein bisschen Schräglage und man muss sagen, ja, es tut uns herzlich leid, aber da ist gar kein Anspruch. Weil vielleicht ist es ja auch so, dass der Mann dann einfach mal die Immobilie selber gekauft hat. Ja, also es werden ja auch Häuser gekauft.
0: Ja.
1: Kann ja sein, dass der Mann oder die Frau, also der besser verdiene Partner, Vermögen sich kauft. Man kauft keinen gemeinsamen Grundbesitz, sondern der eine für sich. Sie haben gar nichts. Und das,
0: Schande.
1: Aber das ist auch okay, wenn man es denn weiß. Also wenn man in einer nicht-ehelichen Lebensgemeinschaft in diesem Konstrukt, einer bleibt zu Hause, einer geht arbeiten, dann muss man, finde ich, so fair sein und sagen, okay, dann muss man über, ob man ob man ETFs macht oder andere Lebensversicherungen oder so, man muss irgendwie zusehen, dass beide da gleichermaßen abgesichert sind. Das wäre fair.
0: Ja. Und zeitgleich kommt ja doch auch noch diese Problematik, dass man zwar dann bei, wenn man denn dann Kinder hat, zwar angeben kann, wer Vater oder Mutter, Mutter ist mal klar, ist, aber auch da ist es ja schon wieder schwierig. Das heißt, das Kind steht zwar in der Geburtsurkunde, da steht der Vater drin. Wenn dem Kind aber was passiert, hat der denn dann überhaupt Mitspracherecht? Also angenommen im Krankenhaus oder irgendwie sowas? Muss der dann immer die Urkunde mit sich rumschleppen? Wie funktioniert denn sowas?
1: Wenn man nicht verheiratet ist, dann muss der Vater die Vaterschaft anerkennen. Und dann ist halt auch immer die Frage... Da müsste man so eine Sorgerechtserklärung abgeben, weil wenn man nicht verheiratet ist, hat die Mutter automatisch das alleinige Sorgerecht.
0: Ah.
1: Und entweder vorgeburtlich oder nach der Geburt geht man zum Jugendamt oder wo auch immer hin und erkennt es da an und sagt, nein, wir üben die elterliche Sorge gemeinsam aus. Und wenn die Mutter dazu nicht bereit ist, dann ertragen das manche Väter oder vielleicht ist dann auch schon wieder die Trennung da. Genau, und dann kann es ja auch schon sein. Viele sind dann ja auch bei der Geburt des Kindes oftmals schon getrennt und dann muss man halt da auch wieder als Vater aktiv das bei Gericht einklagen, das gemeinsame Sorgerecht.
0: Aber sowas ist auch Ihr Alltag, oder?
1: Ist mein Alltag. Also gerade Kindschaftssachen, Umgang und elterliche Sorge ist schon viel mittlerweile. War früher nicht so. Früher haben wir uns mit anderen Sachen beschäftigt, aber die Kindschaftssachen nehmen schon wirklich vermehrt zu. Bedauerlicherweise.
0: Ja, sehr wohl. Und das finde ich eben auch ganz schlimm. Aber was mir ehrlich gesagt gut gefallen hat, war... wenn man denn dann mal ins Internet geht und guckt mal auf ihrer Seite, das war sowas, was mich persönlich angesprochen hat, dann steht da, im Familienrecht gibt's viele Momente des tiefen Bedauerns und der Trostlosigkeit, der Angst und Hoffnungslosigkeit. ich weiß um die seelische Belastung, die eine Trennung mit sich bringt und den daraus entstehenden Ängsten und Sorgen. Als Rechtsanwältin ist es mir selbstverständlich ein Anliegen, ihre rechtlichen Interessen bestmöglich zu vertreten und auch durchzusetzen. Mir ist es aber auch wichtig, für ihre Sorgen und Nöte ein offenes Ohr zu haben. Und dazu gehört meiner Meinung nach auch, die Situation, so arg sie auch sein mag, ich wieder ohne Brille, vergessen zu können und gemeinsam zu lachen. Und genau das haben Sie gerade so wunderbar gemacht. Genau, also man muss tatsächlich diese Situation, und Sie haben es ja eben auch schon angerissen, das sind durchaus eben Momente, die einem den Boden unterm Füßen wegziehen können. Und deshalb ist es auch so wichtig, das haben Sie auch anklingen lassen, sich mal einen Rat zu holen und aber auch während dieses Gesprächs durchaus auch mal lachen zu dürfen, so bitter und traurig das Ganze vielleicht auch ist, oder? Das macht es leichter, oder?
1: Ja. Meine Kollegen sagen, es ist etwas anstrengend, mit mir in einem Büro zu sitzen. Man würde mich durch drei Wände hören. ja, also es ist situativ natürlich, aber es ist so. In der Trennungssituation, was so schwierig ist, wenn ich heute ein Problem habe, gehe ich nach Hause, mache die Tür zu und denke, oh Gott sei Dank bin ich zu Hause. Yeah. Aber wenn man sich getrennt hat oder verlassen wurde oder wie auch immer, dann ist dieses Zuhause halt weg, weil das ist genau der Ort, wo man definitiv gerade nicht mehr hin will. Ja? Mm. Und das macht einen auch wirklich angreifbar und emotional teilweise nicht wirklich sehr stabil. Und ja, also bei mir ist es so, ich habe eine große Taschentücherbox stehen, die wird auch permanent aufgefüllt, weil es ist so emotional. Ich weiß es selber, ich habe mich selber getrennt, man hat Angst ums Kind, man weiß nicht, wie es finanziell weitergeht, und das muss halt auch einfach mal raus, und die Zeit nehme ich mir auch, weil es muss einfach, und da muss auch jeder mal irgendwie bestärkt werden in der Situation, in der er gerade ist.
0: Ja.
1: Und oftmals ist es so, es fängt an und die Leute, irgendwann weint definitiv jeder mal, also manche sind sehr kontrolliert, aber irgendwann wird es dann doch emotional und jeder hat mal irgendeine Träne, die er lassen muss, aber wir finden dann in den meisten Gesprächen, also in wenigen nicht, aber überwiegend dann doch auch den Zeitpunkt, wo man mal lachen kann. Mhm. Also zumindest ich. Mhm. Und die meisten lachen nicht schuldigst mit.
0: Steckt da einfach an, man muss es mal so sagen. Wenn ich denn dann mich ausgerechnet auf Familienrecht spezialisiert habe, habe ich dann zeitgleich auch eine psychologische Ausbildung eigentlich gemacht? Kriege ich die sozusagen mitgeliefert oder muss ich mich da selber schon so ein bisschen? Also machen wir uns nichts vor. Es gibt, glaube ich, ganz empathische Familienanwälte und Anwältinnen, wie immer man die nennt, Anwälte und weniger. Ne?
1: Ja.
0: So, gibt welche, wo man sagt, da bin ich aber nie wieder. Ja, wann war die Entscheidung zu sagen, ich möchte Familienrecht machen?
1: Oh, ich bin selber Scheidungskind. Also meine Eltern haben sich getrennt und ich hatte kürzlich Geburtstag und traf auf meine Mutter, die sagte, mir zu verstehen gab, dass sie immer noch irgendwie negative Gefühle für meinen Vater hegt. Schreiben wir es mal so positiv. Und also meine Eltern haben wirklich einen fürchterlichen Ehekrieg hinter sich. Und das war für mich wirklich schwer. Und den Packen, den man da mitkriegt, der ist schon als Kind erheblich.
0: Ja.
1: Und ich habe schon während des Studiums entschieden, ich möchte Familienrecht machen, weil ich es besser machen will. Ich mache es nicht immer besser, dessen bin ich mir auch bewusst. Es gibt Konstellationen, da denken die Gegenseite wahrscheinlich auch, ich bin die Hölle. aber das war halt einfach der Ansatz zu sagen, ich möchte, dass die Kinder im Blick bleiben. Ja? Ich möchte den Eltern mitgeben, denkt daran, das, was ihr jetzt macht, ist wirklich situativ. Ihr müsst noch zur Abi-Feier, das war für mich die Hölle. Nein, die Konfirmation war schon die Hölle, die Abi-Feier.
0: Je nachdem, wann die Trennung erfolgt. In der Regel ist ich habe es ja vorhin gesagt, ne, ungefähr ein Drittel und spätestens nach 7 Jahren oder so. Ne? Oder was sagt die Statistik?
1: So? Ich weiß nur, dass jede dritte Ehe geschieden wird, aber es ist oft so, dass die Kinder schon noch klein sind. Also eine Konfirmation hat man meistens noch so drin. Ja.
0: Oh Gott.
1: Und das geht ja weiter. Die Kinder heiraten, die Geburtstage, die Enkelkinder kommen. Es sind so viele Feste.
0: Ja.
1: Und ich will nicht, dass die Kinder sich entscheiden müssen, wen lade ich? Lade ich jetzt Mama oder Papa ein?
0: Also ganz
1: ja, ganz furchtbar. Sollten wir Erwachsenen noch dazu in der Lage sein zu sagen, okay, egal was war, wie verletzt ich bin oder wie sehr der andere mir zugesetzt hat, wir sind Eltern, wir klären jetzt unseren Kram, wir können uns ja auch streiten, es geht gar nicht ohne Streit dazu, aber danach, alles, wir Juristen sagen immer so schön, da müssen sie von der Paarebene auf die Elternebene kommen. Also, ja, weil man denkt, oh, das mit dem gar nicht mehr. Aber trotzdem, ich kann das verstehen. Ich war selber in der Situation, es ist so schwer, das alles hinter sich zu lassen und zu sagen, ich gucke nach vorne und ich lasse das hinter mir, aber es wäre so gut für die Kinder, weil wenn die zwischen den Stühlen stehen und in diesem Loyalitätskonflikt sind und der sich immer weiter entwickelt, weil die Eltern immer mehr an dem Kind zehren und immer mehr, deine Mutter, dein Vater. Das ist unfassbar, wie die Kinder dann leiden können und was wir da auch teilweise sehen, ja, wie Kinder sich dann verhalten und dann können die teilweise gar nicht mehr als sich in ein Lager zu stellen und den Kontakt zum anderen abzubrechen, weil sie es nicht mehr ertragen, in dieser Mitte zu stehen.
0: Und schlicht und ergreifend auffällig werden und diesen ganzen Ballast ein Leben lang mit sich rumschleppen und das Gleiche leider in die eigenen Beziehungen mit reinnehmen. Das heißt, es ist schon vorprogrammiert, dass auch deren Beziehungen irgendwann vielleicht mal schwierig sind. Und

0: Ja, das ist schon so. Und das Schlimme ist ja, also das, ich habe neulich einen Vortrag über die Auswirkungen, also über Loyalitätskonflikt bei Kindern gehört. Und ja, letzten Endes können es echt nur die Eltern auflösen, ja. Aber wir doktern an den Kindern rum. Ja, ja. Also die müssen sich dann therapieren und die müssen alles Mögliche machen. Eigentlich denkt man, ja, aber wenn es die Eltern trotzdem nicht hinkriegen, dann kann ich ja so das Kind so viel therapieren, wie ich will.
1: Ja.
0: Die Ursache legt sich ja nicht. Und das ist irgendwie... Da wäre es ganz schön, wenn die Eltern sich auch als Eltern sehen. So, und dann kann man ja Anwälte nehmen, die können ja alles irgendwie klären. Und, und man selber muss vielleicht dran arbeiten, zu sagen, okay, das schmerzt mich alles und das ärgert mich auch unfassbar.
1: Ja.
0: Aber das ist das eine. Und
1: Die
0: Kinder sind das andere. Aber wie man das am besten macht, keine Ahnung. Weiß ich nicht, braucht man vielleicht einen Coach oder... Zum Sandsack oder Flasche
1: Box,
0: Wein oder.
1: Ja, jeder hat so seine Therapie.
0: Ja.
1: Ich weiß gar nicht, wie ich es so genau sagen soll. Eigentlich dieses Thema haben wir gerade erst angerissen, aber unsere Plauderzeit ist schon rum.
0: Ja, Mensch.
1: Glaubt kein Mensch. Ne? Also fassen wir doch einfach nochmal zusammen. Wann immer es darum geht, sich zu trennen, egal ob mit Kindern oder ohne, macht es Sinn, um einen Ist-Status zu bekommen und für sich selber vielleicht auch erstmal eine gewisse Sicherheit zu erlangen, wie es denn dann vielleicht auch weitergehen kann, macht es Sinn, einen Anwalt oder eine Anwältin seines Vertrauens aufzusuchen, vorzugsweise natürlich jemand, der auf Familienrecht spezialisiert ist, um dann wirklich Klarheit zu haben und zu gucken, so, wie geht es jetzt in Zukunft weiter? Denn tatsächlich, es hängt und bummelt ja eine Menge dran. Wir sind noch gar nicht beim Rentenausgleich gewesen. Das ist, da müssen wir, glaube ich, noch mal eine Extrasendung haben. Das ist ja auch so ein Thema, wo gerne dann der Besserverdienende sagt, der Rentenausgleich, nein, also ich dachte, ich zahle dir vielleicht so 5.000 Euro und dann bist du da ausgeglichen und wenn man es dann mal hochrechnet, stellt man fest, nein, eigentlich wäre der Rentenausgleich, wenn denn dann die andere Person vielleicht noch 20 Jahre lebt, 120.000 Euro oder 80.000 Euro, wie viel auch immer und man sollte... Mann oder Frau sollte da gerade geschmeidig abgezockt werden vom anderen. Also auch hier empfiehlt es sich dringend doch, fachliche Hilfe einzuholen.
0: Ja, immer im Vorfeld, bevor man irgendwas unterschreibt oder zum Notar geht und irgendwas, Ehescheidungsfolgenvereinbarung abschließt, vielleicht doch einmal den Anwalt, einen Anwalt.
1: Was man im Übrigen bei Ihnen ja auch tun könnte.
0: Das könnte
1: ich auch Notar sind.
0: Ja, aber unsere Zeit ist vorbei, ansonsten würde ich natürlich jetzt noch so viel erzählen.
1: müssen wir noch eine zweite Sendung machen.
0: Ja, das müssen wir wohl machen.
1: Geht kein Weg drum, weil das ist wichtig.
0: Ja.
1: Also man hat so das Gefühl, das ist so dauerpräsent und es wird immer mehr.
0: Ja.
1: Und deshalb finde ich
0: Nein, nicht Gott sei Dank wegen der Belastung, Gott sei Dank, ich habe zu tun.
1: Ja, sie sollen ja auch leben.
0: Ja.
1: Und ich will ja auch noch weiter was zu lernen haben. Und deshalb müssen wir da tatsächlich noch eine weitere Sendung machen. Ja, liebe Hörerinnen und Hörer, also heute war das, wenn es auch ein, sagen wir mal, doch sehr emotionales und belastendes Thema ist, nämlich das Thema Scheidung und Trennung, hatte ich heute zu Gast die Familienanwältin Franziska Golder, die im Übrigen auch Notarin ist und in Rostov in einer großen Kanzlei mit ansässig ist. Das ist in der Nähe von Göttingen. Wir haben versucht, sachlich auf das eine oder andere zu gucken, aber nicht dabei vergessen, dass man denn dann auch in den schlimmsten Situationen lachen sollte. Vielen Dank für die erste Plauderei. Eine weitere folgt ganz bald.
0: Vielen Dank, dass ich hier sein durfte.
1: 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Ja, ich persönlich würde mich freuen, wenn Sie auch beim nächsten Mal wieder reinschalten zu Martinas Plauderstunde. Kurz und gut, bleiben Sie bis dahin gesund und bleiben Sie interessiert. Und vergessen Sie bitte das Lachen nicht. Ich freue mich auf Sie, Ihre Martina Frigge-Filbier.
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0: Stimme von Charles nochmal.
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1: Herzlich willkommen bei Heaven at 11, dem ökumenischen Magazin der Kirchen im Bürgerfunk im Stadtradio Göttingen auf der 107,1. Es ist Juni, der klassische Hochzeitsmonat. Der evangelisch-lutherische Kirchenkreis Göttingen-Münden bietet am 26. Juni kirchliche Trauungen und Segen to go an. Und in unserer monatlichen Rubrik erklärt Dr. Wolfgang Reinbold, Professor an der Universität Göttingen und Beauftragter für interreligiösen Dialog bei der evangelisch-lutherischen Landeskirche Hannovers, religiöse Begriffe. Dieses Mal Thema: Wie oft darf man kirchlich heiraten? Was ist mit der Aktion Urlaub ohne Koffer des Lorenz-Wertmann-Hauses in Duderstadt, der Caritas Südniedersachsen auf sich hat, hören Sie ebenfalls bei Heaven at 11. Am 12. Mai war der Notfallseelsorger Albi Röpke zu Gast in der Evangelischen Kreuzkirche Göttingen. Mehr über seinen Spiegel-Bestseller und die wichtige Aufgabe der Notfallseelsorge hat er uns im Interview verraten. Am 11. Juni beginnt die Fußball-Weltmeisterschaft. Was das katholische Hilfswerk Miseror daran kritisiert, hören Sie in unserer Sendung. Wie man wieder in die evangelische Kirche eintreten kann, darüber berichtet Henning Lühr. Mein Name ist Janine Rudert, ich begleite Sie in der nächsten Stunde und verantworte auch diese Sendung. Die Andacht hält Markus Wetter, pastoraler Teamleiter im katholischen Dekanat Göttingen.
2: Hoffnung gibt es immer. Wenn wir über Hoffnung sprechen, denken viele zunächst an Zuversicht oder an den Wunsch, dass alles gut wird. Oft wird Hoffnung dabei mit Optimismus gleichgesetzt. Doch Hoffnung ist mehr. Optimismus schaut vor allem auf Wahrscheinlichkeiten. Es wird schon irgendwie gut gehen. Hoffnung dagegen bleibt auch dann bestehen, wenn vieles dagegen spricht. Wir leben in einer Zeit, in der sich viele Menschen Sorgen machen. Um Frieden, Gesundheit, den gesellschaftlichen Zusammenhalt oder den eigenen Lebensweg. Nicht selten fragen wir uns, worauf kann ich mich verlassen? Was trägt mich, wenn Pläne scheitern oder Gewohntes ins Wanken gerät? Die christliche Hoffnung beginnt nicht bei unseren Möglichkeiten, sondern bei Gottes Zusage. Sie sagt nicht: Du musst stark genug sein. Sie sagt: Du bist nicht allein. Hoffnung bedeutet nicht, dass Schwierigkeiten verschwinden. Aber sie erinnert daran, dass Dunkelheit nie das letzte Wort haben muss. Besonders überrascht hat mich, dass Papst Leo XIV. In seiner ersten Enzyklika aus dem Herrn der Ringe zitiert. Als Fan der Werke von J.R.R. Tolkien musste ich dabei sofort an eine Filmszene denken, in der ein Satz fällt, der auch für mich viel mit christlicher Hoffnung zu tun hat. Hoffnung gibt es immer. Vielleicht lohnt es sich heute, einen Moment innezuhalten und sich zu fragen: Wo habe ich gespürt, dass ich nicht allein war? Und wo kann ich selbst anderen Hoffnung schenken?

0: Sie hörten Bryan Adams mit Summer of 69 hier bei Heaven at 11, dem ökumenischen Kirchenmagazin im Stadtradio Göttingen. Spontan heiraten. Das können Paare am 26. Juni an drei Orten im evangelisch-lutherischen Kirchenkreis Göttingen münden. Unter dem Motto Einfach heiraten soll von 14 bis 18 Uhr in der St. Martini-Kirche Adelebsen die Liebe gefeiert werden. Das Paar erwartet ein kurzes Vorgespräch, danach eine liebevolle persönliche Zeremonie, es wird ein Erinnerungsfoto gemacht und es gibt einen süßen Abschluss. Gerne können zur Zeremonie auch Familie und FreundInnen mitgebracht werden. Für die kirchliche Hochzeit muss mindestens eine Person Mitglied der evangelischen Kirche sein und
1: für eine kirchliche Trauung brauchen Sie Ihre Eheurkunde, Ihre standesamtliche Eheurkunde und wenn Sie zum Segen kommen, dann kommen Sie so, wie Sie sind. Ob unterwegs, durch die Dörfer fahrend oder mit dem ganz bestimmten Ziel vor Augen einfach vorbeikommen.
0: Sagt Julia Friedetzky. Die Pastorin aus Adelebsen bietet das Format zusammen mit ihrer Kollegin, der Dransfelder Pastorin Ulrike Sebo, bereits im zweiten Jahr an. 2025 nutzten viele Paare die Gelegenheit, spontan kirchlich zu heiraten in der Dransfelder St. Martini-Kirche. Jetzt sind noch weitere Kirchorte im Landkreis Göttingen hinzugekommen, wie der Seeburger See. Auf dem Steg der Gemeinde Seeburg von 15 bis 19 Uhr wird unter freiem Himmel getraut. Entweder man reserviert sich eine Zeit oder kommt spontan vorbei. Pastorin Anna-Katharina Diehl, Pastor Michael Grabbe und Pastorin Johanna Bierwirth nehmen sich Zeit für ein Gespräch, suchen mit dem Paar ein Bibelwort und Musik aus der Playlist der Band vor Ort aus. Denn für Live-Musik ist gesorgt. Danach kann auf die Liebe angestoßen werden.
2: Bei Einfach heiraten kann man einfach vorbeikommen, seine Liebe segnen lassen und das mit PastorInnen, die an verschiedenen Orten im Kirchenkreis den Segen verteilen.
0: Einfach heiraten ist eine Initiative der evangelischen Kirche, die Paaren eine unkomplizierte Möglichkeit bietet, sich ohne lange Vorbereitung festlich und mit Gottes Segen trauen zu lassen. Nicht standesamtlich verheiratete Paare können sich segnen lassen. Die Aktion startete 2022 in Bayern und hat sich seitdem stetig ausgeweitet. Immer mehr evangelische Landeskirchen schlossen sich an. 2026 findet Einfach heiraten erstmals bundesweit am Wochenende 26. 27. Juni statt. In der Landeskirche Hannovers sind über 75 Trauorte registriert, darunter auch im Harz und im Landkreis Northeim. Pastorin Christine Wackenroder und Pastorin Alexandra Markstetter nehmen mit der Kirche in Hottenrode von 11 bis 16 Uhr an der Aktion teil. Über die Besonderheit der Initiative sagt Wackenroder:
3: Es ist die Kirche, es ist vor allem das schöne Umland. Es gibt natürlich einen schönen Ort, an dem wir segnen und auch trauen. Es gibt natürlich auch ein bisschen Sekt und O-Saft und die Räume sind geschmückt und das Außengelände ist selbstverständlich auch geschmückt. Es gibt Musik und es wird schön.
0: Und ein Erinnerungsfoto gibt's natürlich auch. Ob also kirchliche Trauung, zur silbernen Hochzeit das Trauversprechen erneuern oder sich als frisch verliebtes Paar segnen lassen. Ob alt oder jung, verschieden oder gleichgeschlechtlich. Alle Verliebten sind willkommen. Passend dazu hören wir jetzt Revolverheld mit Unzertrennlich.
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0: Herzlich willkommen zurück bei Heaven at 11, dem ökumenischen Kirchenmagazin im Stadtradio Göttingen auf der 107,1. Manchmal gibt es im Leben Momente, in denen man merkt, da fehlt etwas. Ein Stück Gemeinschaft, ein Ort für Fragen, Zweifel, Hoffnung oder einfach ein Raum, in dem man nicht funktionieren muss. Viele Menschen entdecken genau das wieder, wenn sie über einen Wiedereintritt in die evangelische Kirche nachdenken. Vielleicht kennen Sie ja jemanden, der gerade über diesen Schritt nachdenkt. Dann lohnt es sich zuzuhören. Denn manchmal beginnt ein neuer Weg mit einem ganz einfachen Gespräch. Henning Lühr berichtet.
1: Wieder rein statt raus. Kirchenaustritte, damit hat die evangelische Kirche in Niedersachsen gerade ordentlich zu tun. Anders sieht es bei Anne-Kathrin Lebus aus. Sie ist wieder eingetreten in die evangelische Kirche. Und nicht, weil sie musste wegen Heirat oder so, sondern weil sie es wirklich wollte.
2: Mir gefällt nicht alles an Kirche. Kirche hat Baustellen. Verändern kann man nur, wenn man mitmacht, wenn man sich engagiert und einbringt. Und genau das war dann auch so mein Antritt, dass ich gesagt habe, ja, ich trete wieder ein, ich suche mir eine Gemeinde, wo ich mich wohlfühle, wo ich das Gefühl habe, die passt zu mir und ich passe zu denen. Und dann möchte ich mich in dem Bereich aber auch einfach engagieren.
1: 30 Jahre ist das jetzt her, da war auch sie damals ausgetreten. Aus einem sehr persönlichen Grund, der mit ihrer Oma zusammenhing.
2: Meine Oma lag damals im Pflegeheim, ist auch kurz darauf verstorben und hat wochenlang darum gebeten, dass der Pastor sie noch einmal besucht. Das war die Zeit, wo ich konfirmiert wurde. Und er hat gesagt, nach der Konfirmation geht er hin und er hat es nicht getan. Sie ist 6 Wochen später gestorben. Das hat mich so geärgert, dass ich gesagt habe, mit dieser Institution kann ich so nicht leben. Das möchte ich nicht und das kann ich auch nicht unterstützen.
1: Die Rechtsanwältin ist davon überzeugt, dass sich Kirche viel mehr öffnen und vor allem auch mehr zu den Menschen gehen muss.
2: Für mich verändert sich die Rolle von Kirche auch in der heutigen Gesellschaft. Hat einen viel höheren Anteil an sozialer Arbeit, an sozialen Anliegen, an Projekten im Stadtteil, Begleitung im Stadtteil. Und da finde ich einfach total wichtig, das mitzugestalten.
1: Anne-Kathrin Lebus ist wieder in die evangelische Kirche eingetreten. Und nicht nur das, sie ist auch ehrenamtlich aktiv. Sie kümmert sich zum Beispiel um eine gemeinsame warme Mahlzeit, die einmal in der Woche angeboten wird.

0: Das war Alanis Morissette mit Ironic hier bei Heaven at 11 im Stadtradio Göttingen auf der 107,1. Am 11. Juni beginnt die Fußball-WM in den USA, Kanada und Mexiko. Selten war ein Fußballturnier so umstritten. Auch das katholische Hilfswerk Miseror meint, in Mexiko geht das Fußballfest auf Kosten der Menschen, die dort leben. Stefanie Behnke weiß mehr.
1: Ein Riesenspektakel soll es werden. Ein Spektakel, von dem die Menschen, die vor Ort leben, allerdings kaum profitieren. Zumindest nicht in Mexiko, das sagt Helena Raspe. Sie ist Expertin für organisierte Kriminalität beim katholischen Hilfswerk Miseror.
2: Tickets kosten teilweise mehrere tausend Euro und sind für die meisten Menschen wirklich unbezahlbar. Das heißt, der Fußball, der eigentlich alle verbinden soll, wird hier plötzlich zum Event für Wohlhabende und Touristen. Gleichzeitig nimmt die FIFA Milliarden ein. In Mexiko werden diese Einnahmen aber nicht versteuert. Also die großen Einnahmen fließen kaum in die lokale Bevölkerung zurück.
1: Rund um die Austragungsorte wurde massiv gebaut. Es sind Hotels, Einkaufszentren und neue Verkehrsprojekte entstanden, oft gezielt für Gäste aus dem Ausland. Gleichzeitig fehlt aber Geld für bezahlbaren Wohnraum oder eine stabile Wasserversorgung für die eigene Bevölkerung, sagt die Miseror-Expertin.
2: Und gerade in Mexiko-Stadt ist Wasser jetzt schon knapp und viele haben eben auch Angst, dass sich das weiter verschärft. Das heißt, diese Investitionen gehen oft an den Bedürfnissen der Menschen vorbei.
1: Stattdessen erleben sie steigende Mieten und Wohnungsmangel, denn freie Wohnungen werden vor allem über private Plattformen an Touristen vermietet, weil das mehr Geld bringt.
2: Dazu kommen Berichte, dass Obdachlose, dass Indigene, dass Migranten gewaltsam aus dem öffentlichen Raum verdrängt werden, obwohl viele ihren Lebensunterhalt eben auch mit dem Straßenhandel bestreiten müssen.
1: Dazu kommt, rund um die WM wird in Mexiko massiv aufgerüstet mit Polizei, Militär und Überwachungstechnik.
2: Und gleichzeitig gibt es die Sorge, dass die organisierte Kriminalität das Event auch für eigene Geschäfte nutzen könnte, zum Beispiel durch Geldwäsche oder durch Ausbeutung wie Menschenhandel. Und auch die Alltagsgewalt ist natürlich nach wie vor präsent, auch während einer WM.
1: Für sie bleibt allerdings die Hoffnung, dass die Fußball-WM dem Land internationale Aufmerksamkeit bringt und so Druck für gesellschaftliche Veränderungen erzeugt.
2: Denn die WM bringt dem Land vor allem eines: Aufmerksamkeit. Und am Ende bleibt tatsächlich die Frage, wer profitiert wirklich von dem Turnier und wer zahlt dafür den Preis?
1: Sagt Helena Raspe, Expertin für organisierte Kriminalität der Hilfsorganisation Miseror.
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0: Sie hörten die Sportfreunde Stiller mit 54, 74, 90, 2010 hier bei HeavenNet 11 auf der 107,1. Wer in diesem Jahr selbst nicht wegfahren kann, aber nicht den ganzen Tag alleine zu Hause sitzen möchte, für den gibt es das Projekt Urlaub ohne Koffer des Lorenz-Wertmann-Hauses der Caritas Südniedersachsen. Für einen Beitrag von 50 Euro pro Person und Tag geht es per Bus zu regionalen Zielen. Und abends sind alle Teilnehmenden wieder zu Hause. Koffer packen muss also niemand. Im Preis enthalten sind ein Mittagessen, Kaffee und Kuchen, Snacks, Getränke sowie die jeweiligen Eintrittspreise. Außerdem werden die Fahrten durch ehrenamtliche und fachlich unterstützende Kräfte begleitet, sodass auch mobilitätseingeschränkte Personen teilnehmen können. Mehr über das niedrigschwellige Ferienangebot für SeniorInnen hat Johannes Bröhrmann von LWH-Leiterin Christiane Koch erfahren.
1: Sie organisieren dieses Jahr im Lorenz-Wertmann-Haus in Duderstadt das Projekt.

0: leckeres Grillbuffet nach der Planwagenfahrt und dann gibt es noch Kaffee und Kuchen. Und am zweiten Tag fahren wir dann ins Miniaturwunderland nach Wernigerode. Dort gibt es dann auch die Möglichkeit für ein Mittagessen und Kaffee trinken. Und am dritten Tag fahren wir zum Wendefurter Stausee und machen da eine Floßfahrt. Auf dem Schiff gibt es auch wieder ein leckeres Mittagessen und danach fahren wir dann noch in ein Café zum Kaffee trinken.
1: Wer kann sich anmelden?
0: Es kann sich jeder anmelden, der Lust und Zeit hat, an den Tagen teilzunehmen. Es gibt keine Altersbeschränkungen. Mobil müsste man schon sein, da wir auch eine kleine Strecke laufen, aber wir haben 5 Ehrenamtliche dabei, die jeden unterstützen, mit dem Rollator aus dem Bus aussteigen, einsteigen und auch kleine Dinge unterstützen.
1: Was kostet das Ganze? Wie finanziert die Caritas das?
0: Pro Tag kann sich jeder einzeln anmelden und es kostet 50 € pro Teilnehmer und der Grillnachmittag ist auf 5 € angelegt. Und die Caritas finanziert den Restanteil über Spenden, die wir vorher dann einsammeln.
1: Wo kann man denn Spenden loswerden?
0: Spenden kann man gerne über die Homepage der Caritas und den dort angegebenen Spendenkonten. Aber es ist ganz wichtig, dass man dann auch die Spende betitelt mit Urlaub ohne Koffer 2026.
1: Es gibt noch eine besondere Aktion der Sparkasse Duderstadt, um mehr Spenden zu generieren. Was hat es damit auf sich?
0: Dort kann man bei wirwunder.de spenden und die Sparkasse verdoppelt den Spendenbetrag dann bei Eingang der Spende.
1: Was ist das Ziel der gesamten Aktion?
0: Wir wollen die Menschen, die gerne mitfahren möchten, einfach aus der Isolation auch rausholen, die Angehörigen entlasten und dass man einfach in Gemeinschaft einen schönen Tag verbringt, Spaß hat und einfach auch mal raus kann, was Neues sehen kann, neue Sachen entdecken kann. Einfach mal einen Tag rauskommen aus dem Alltag, neue Freunde kennenlernen, in der Gemeinschaft essen und trinken, was ja im Alltag auch zu kurz kommt. Ja, einfach auch ein gesundheitspräventives Angebot sein.
1: Wie kann man teilnehmen? Wo muss man sich anmelden?
0: Anmelden kann man sich bei uns im Lorenz-Wertmann-Haus telefonisch oder per E-Mail und kommt dann auf die Teilnehmerliste. Der Wandertag ist noch buchbar, die anderen beiden Tage sind schon fast ausgebucht und ein Tag sind noch ein paar Plätze mehr frei, aber Sie können sich gerne auf die Warteliste setzen lassen. Es kann sein, dass jemand krank wird und dann würden wir Sie spontan anrufen, um Sie dann dazuzuholen.

0: hörten Aha mit Summer Moved On hier bei Heaven at 11 auf der 107,1. Wenn Verkehrsunfälle, Naturkatastrophen, Anschläge oder Suizide Menschen in eine Ausnahmesituation versetzen, ist Albi Röpke als erfahrener Notfallseelsorger da. Seit 25 Jahren bietet der evangelische Pastor und hauptamtliche Koordinator der Notfallseelsorge in der Region Bonn-Rhein-Sieg seelische Soforthilfe. Am 12. Mai war er mit seinem Spiegel-Bestseller Und plötzlich ist nichts mehr, wie es war, in der evangelischen Kreuzkirche in Göttingen zu Gast. Vor über 60 ZuschauerInnen las Schauspielerin und Synchronsprecherin Julia Röpke Passagen aus seinem Buch. Ihr Mann berichtete aus seinem Alltag als Notfallseelsorger. Im Rahmen der Veranstaltung hat er uns im Interview mehr über die wichtige Arbeit der Notfallseelsorge berichtet.
1: Das Zugunglück in Eschede hat gezeigt, wie nötig es ist, eine professionell aufgestellte Notfallseelsorge zu haben in ganz Deutschland. Hier in Göttingen ist es auch damit gestartet und auch da, wo Pastor Albi Röpke herkommt. Der hat auch ein Buch über die Notfallseelsorge geschrieben. Was erwartet denn die LeserInnen deines Buches?
2: Die Geschichten, die ich aufgeschrieben habe, das ist nicht typische Notfallseelsorge. Klassische Notfallseelsorge-Einsatz ist ein Einsatz kurz nach dem kritischen Ereignis, um die Leute wieder handlungsfähig zu machen. Jetzt ist die Notfallseelsorge, wie du ja richtig gesagt hast, noch relativ jung. Und im Notfallseelsorge-Lehrbuch steht dann immer, wir übergeben an weiterführende Institutionen. Und manchmal gibt es die halt nicht. Und da ich nun mal auch Seelsorger und normaler Pfarrer bin, habe ich manchmal an mich selber übergeben. Und mir sind diese längeren Begleitungen aber wichtig. Und jetzt kommen wir zu deiner Frage, weil ich eben auch erleben durfte, wie die Leute nach einem langen Weg und mit vielen Narben aber wieder zurück in ein erfülltes Leben kommen können. Deswegen haben die Fälle mich so beeindruckt, weil das alles Menschen sind, wo ich sagen würde, die hätten zerbrechen dürfen an dem Schicksal, aber sie sind es nicht. Und deswegen sind mir diese Begleitungen auch so wichtig, weil ich die Erfahrungen mit diesen Menschen zurücknehmen kann in die Ausbildung der Leute für den regulären Notfallseelsorgeeinsatz, der eben, wie gesagt, nur einmal kurz nach dem kritischen Ereignis ist.
1: Und kannst du dann, weil du ja gesagt hast, es gibt auch ein paar Extremfälle, sage ich mal, die in deinem Buch vorkommen, ein Beispiel nennen von einem ganz typischen Notfallseelsorgeeinsatz, den man überall, sage ich mal, hat, der eigentlich wahrscheinlich eher die Regel ist, und dann was dich besonders berührt hat, einen speziellen Fall?
2: Also das ganz reguläre, das Einsatzstichwort wäre plötzlicher Tod im häuslichen Umfeld. Das sind bei uns im Bonn- und Rhein-Sieg-Kreis tatsächlich auch die meisten Fälle. Das heißt, keine bekannte Vorerkrankung, Ehepaar steht in der Küche und auf einmal fällt er um. Ist oft ein Herzinfarkt oder ein Gehirnschlag. Das wäre so das Häufigste und das Besondere daran ist die Plötzlichkeit. Vor 5 Minuten war alles noch in Ordnung und auf einmal ist die Katastrophe da. Das wäre sozusagen, ich sag mal, der Durchschnittseinsatz. Mit Fällen, die mich berührt immer der letzte Fall am meisten. Das habe ich gelernt in den 25 Jahren. Man kann Leid nicht miteinander objektiver vergleichen. Also Menschen leiden, weil ihnen plötzlich ein Unglück passiert. Und das Leiden ist immer echt. Und da gibt es meiner Erfahrung nach nicht mehr oder weniger, weil immer bleibt die Welt stehen.
1: Und kannst du vielleicht mal anderen Leuten, du hast ja auch eine Ausbildung da drin, du bist zusätzlich Pastor, du weißt, wie man tröstet, wie man da ist für Leute, mal Tipps geben für Angehörige. Was können die denn machen, wenn jemandem was passiert oder was sind die No-Gos, was man nicht machen sollte?
2: Also erstmal nicht trösten. Das ist, glaube ich, das Wichtige. Es gibt keinen Trost für die Leute. Ich glaube, was ganz wichtig ist und das unterschätzen viele, ist, mein ganzes Leben ist ja von jetzt auf gleich ganz anders und das, was wichtig ist die Normalität. Und das trauen sich viele Leute nicht, zu sagen, egal was passiert ist, ich biete dir an. Erstmal genau nicht, sag, wenn du was brauchst, sondern weil die Menschen sind so durch den Wind, die können nicht sagen, was sie brauchen, sondern zu sagen, ich komme immer montags um 7 vorbei. Und wenn du nicht aufmachst, ist das vollkommen okay, dann komme ich nächsten Montag wieder. Und wenn du aufmachst, suchst du dir aus, ob wir ins Kino gehen, in die Kneipe gehen oder du mich reinlässt und darüber reden willst. Und das entscheidest du. Wichtig finde ich, ist dieses Kontrolle zurückkriegen, dass ich entscheide und dass die Normalität, das Angebot von Normalität der Schatz ist, der mir fehlt.
1: Und in dem Buch ist ja auch beschrieben, dass Leute ganz unterschiedlich auf Todesfälle reagieren. Also da waren Kinder, die brauchten erstmal eine Pizza Salami oder mussten tanzen, um erstmal ihre Energie loszuwerden. Das mutet erstmal seltsam an, wenn man damit nicht so Kontakt hatte. Wie bist du ganz am Anfang damit umgegangen? Wusstest du sofort, ja gut, das nehme ich jetzt so hin oder wie war so deine Entwicklung?
2: Zunächst einmal ist mir wirklich nochmal wichtig zu heben, zu sagen, es gibt keine normale und keine unnormale Reaktion. Wir haben so einen Satz, alle Reaktionen sind eine normale Reaktion auf ein unnormales Ereignis. Und das finde ich als Botschaft auch nochmal ganz wichtig. Nicht deine Reaktion ist bekloppt, sondern das, was passiert ist, ist bekloppt. Und dass du dann so drauf reagierst, das ist dann eigentlich vollkommen normal. Ich finde es ein bisschen schwierig, weil wir ja Pioniergeneration waren. Ne? Also es gab keine richtige Ausbildung, wir haben uns das zusammengeklöppelt. Wir haben viele Erfahrungswerte gemacht. Aber ich glaube, am Schluss, wenn man ein empathischer Mensch ist, kriegt man das schnell mit, dass keine Reaktion unnormal ist und dass die Leute Kontrolle brauchen und Normalität. Und ich finde das Schöne an dem Job, das ist immer blöd in dem Zusammenhang, um von schön zu sprechen, ist, dass Menschen in der Krise keine Zeit für Prosa haben. Die sagen einem sehr direkt, was sie brauchen. Und man muss eigentlich gar nichts mitbringen, sondern man muss eher ein offenes Ohr haben und dann sagen die Leute, was sie von einem brauchen.
1: Und Notfallseelsorge, da sind ja Hauptamtliche dabei und Ehrenamtliche. Und viele haben vielleicht auch am Anfang so ein bisschen Schiss davor und sagen, oh, ich weiß gar nicht, ob ich mir das zutraue. Kannst du denen so ein bisschen die Angst nehmen oder mal so einen kleinen Einblick geben? Die werden ja auch ausgebildet. Also was kommt auf Ehrenamtliche zu, die sich für Notfallseelsorge interessieren?
2: Heutzutage gibt es ja eine standardisierte Ausbildung, die überall in der Bundesrepublik gleich ist, damit man weiß, wer kommt eigentlich und was kann der Mensch. Das sind auf jeden Fall 90 Theoriestunden, zahlreiche Praktika und Hospitationseinsätze. Am Anfang macht man Einsätze nicht allein, sondern geht mit. Und mir ist immer ganz wichtig zu sagen, es ist vollkommen legitim, unterwegs zu merken, ist doch nicht meins. Das ist ein Zeichen von Stärke. Und dann gucken wir in Bonn, Rhein-Sieg, es gibt die Telefonseelsorge, es gibt die Hospizarbeit, es gibt noch ganz andere Stellen, wo man helfen kann. Also deswegen einfach den Mut, schon mal die Ausbildung anzunehmen. Zu fangen und nicht die Angst, ich versage da, dann hat man ein Stück Selbsterkenntnis gewonnen, das ist gut für alle. Was man lernen sollte, ist eigene Ressourcen zu entdecken, eigene No-Gos zu kennen, das ist aber wieder das Spannende, dass man sich damit nämlich auseinandersetzen muss. Man lernt also erstmal viel über sich selber und dann, glaube ich, ist das Kunststück, dass ich ganz nah bei den Menschen sein muss und ganz weit weg von dem, was geschehen ist, weil den Menschen nützt es ja nichts, wenn ich mit ihnen zusammenbreche. Das heißt, ich muss mich komplett distanzieren von dem, was passiert ist. Und ganz nah bei den Menschen sein. Und das ist ein bisschen das Schwierige. Das muss man tatsächlich lernen, aber das geht.

0: Das war Sting mit Desert Rose hier bei Heaven at 11, dem ökumenischen Kirchenmagazin im Stadtradio Göttingen. In unserer monatlichen Rubrik, in der Dr. Wolfgang Reinbold, Professor an der Universität Göttingen und Beauftragter für interreligiösen Dialog bei der Evangelisch-Lutherischen Landeskirche Hannovers, religiöse Begriffe erklärt, geht es im Hochzeitsmonat Juni darum, wie oft man eigentlich kirchlich heiraten darf. Eine Frage, die man sich wahrscheinlich so noch nicht gestellt hat, die aber doch interessant ist. Kollege Markus Grieger hat die Details.
1: Wie oft kirchlich geheiratet werden darf, ist abhängig davon, welcher Religionsgemeinschaft jemand angehört.
2: Also sind Sie evangelisch, dann mehrfach. Sind Sie orthodox, zweimal, allerhöchstens dreimal. Sind Sie katholisch, einmal.
1: Warum ist denn das so unterschiedlich?
2: Das hängt damit zusammen, dass in der Bibel, in den Evangelien, zwei Texte stehen, die nicht ganz einer Meinung sind. Der Grundtext ist das Markus-Evangelium und da sagt Jesus auf diese Frage, was Gott zusammengefügt hat, soll der Mensch nicht scheiden. Daraus wird die Position der katholischen Kirche, Heirat einmal, keine Scheidung.
1: Und wie ist das bei anderen?
2: Orthodox und evangelisch haben sie als Grundtext Matthäus-Evangelium. Da steht zunächst das gleiche wie im Markus-Evangelium. Dann aber wird gesagt, wer sich von einer Frau scheidet, es sei denn wegen Unzucht und heiratet eine andere, bricht die Ehe. Und daraus hat man genommen, also es gibt doch bestimmte Gründe, die Scheidungen möglich machen und also auch eine zweite Heirat.
1: Also ob einmal heiraten oder mehrfach, es liegt an der jeweiligen Religion.

0: Sie hörten Bruno Mars mit Marry You hier bei Heaven at 11 im Stadtradio Göttingen. Und zum Abschluss unserer Sendung gibt es, wie immer, unsere Veranstaltungstipps. 15 Bühnen, 31 Locations und 9 Stunden voller Musik, Kunst und Begegnung. Am 13. Juni wird die Göttinger Innenstadt wieder zur großen Festmeile. Bei der Nacht der Kultur erwartet die Besuchenden von 15 bis 24 Uhr ein vielfältiges Programm. Die Einrichtungen und Kirchen des Kirchenkreises Göttingen-Münden und des katholischen Dekanats Göttingen sind natürlich auch wieder mit dabei. Kim, der Secondhand-Laden, lädt zum entspannten Shoppen mit Live-Musik ein. 3 Musiker, 4 Saiten, große Wirkung, heißt es um 15 Uhr. Ukulele Inferno verbindet Hawaii-Klassiker mit Schlagernostalgie von Peter Kraus bis Mein kleiner grüner Kaktus. Charmant, witzig und mit viel Spielfreude entsteht ein unterhaltsames Programm zwischen Südsee und 50er-60er-Jahre-Feeling. Das Duo Tannengurke, Maria und Michael, mischt ab 16.15 Uhr Rock, Punk, Pop und Folk. Sie interpretieren Klassiker von Queen, Beatles und Co. neu und spielen eigene Songs über Liebe, Familie und 90er-Vibes. Tanzbar, vielseitig und mit viel Charme. Von keltischen Hafenklängen in St. Albani um 18 Uhr über ebenfalls ab 18 Uhr Kammermusik für Violoncello und Klavier in St. Jakobi, Kreidebotschaften malen ab 16.30 Uhr in St. Johannes, Gospel und Pop ab 17.45 Uhr in St. Marien bis zu Akustikcovern bei Musik, Wein und Gegrilltem in St. Michael ist für alle etwas dabei. Alles hat seine Zeit, heißt es in der St. Blasiuskirche in Hainmünden bis zum 28. Juni. Die Dransfelder Künstlerin Helga Reimann hat Zeitläufe und Zeitgeschehen ins Bild gesetzt. In ihren Collagen und Gemälden spürte sie dem nach, was unter dem Begriff Zeit alles passiert. Von den Jahreszeiten bis zu technischen und geschichtlichen Entwicklungen ist daraus eine Ausstellung mit großer Vielfalt und Tiefe zum Thema entstanden. Besuchen kann man diese täglich von 11 bis 17 Uhr, Eintritt frei. On Apos, das Frauenvokalensemble des MGV 1842 Wickenrode, Meisterchor im Mitteldeutschen Sängerbund, lädt Musikbegeisterte zu einem stimmungsvollen Konzert in die St. Blasiuskirche in Hainmünden ein. Unter der Leitung von Sandra Batkowski bringt das Ensemble Frauenchorliteratur von zeitgenössischen KomponistInnen wie Sarah Quartel, Elaine Hagenberg und Don MacDonald zu Gehör. Der Spannungsbogen reicht dabei von ernsteren Literaturvertonungen über Swing bis hin zu witzigen Popsongs. Begleitet werden die Sängerinnen dabei von Ramona Nitsch am Klavier. Alles Lebendige schwingt. Der Klang um uns, die Verbindung zwischen uns, der Himmel über uns. Die Ballettminiatur in Klang und Stille von der Ballettschule Adler Dance unter der Leitung von Judith Kara bewegt sich am 7. Juni um 14 Uhr in der evangelischen St. Johanneskirche Göttingen, suchend durch den Resonanzraum Kirche und fragt danach, was in uns schwingt. Eine Performance mit Tanz- und Textcollagen zur Musik von Philipp Glass, Wojciech Kila und Clint Mansell. Das internationale Orgelfestival Vox Organi unter der künstlerischen Leitung von Professor Dr. Friedhelm Flamme ist zum größten Orgelfestival Deutschlands geworden. Über seinen musikalisch-kulturellen Auftrag hinaus ist es inzwischen auch Hoffnungszeichen für Begegnung, Frieden und Verständigung im Geiste der Musik. Und das soll es nach dem Willen der Verantwortlichen in diesen unruhigen Zeiten auch bleiben. Am 12. Juni ist die Göttinger Christophoruskirche Festivalort. Die Veranstaltung beginnt um 19.30 Uhr. Michael Schulo aus Hildesheim wird an der Janke-Orgel zu hören sein. Im vergangenen Jahr wurde die St. Laurentiuskirche Niedern-Jesa zu einem ganz besonderen Ort der Begegnung. Unter dem Titel Line Dance Sommer trafen sich zwischen Juni und September tanzbegeisterte Menschen, um gemeinsam verschiedene Line Dance Choreografien zu erlernen und zu tanzen. Line Dance ist eine Tanzform, bei der einzelne TänzerInnen in Reihen und Linien neben und hintereinander stehen und verschiedene Schrittfolgen tanzen. Unter der fachkundigen Anleitung von ADTV-Tanzlehrer Christian Komitsch fanden sich die Teilnehmenden Monat für Monat zusammen. Stets mit viel Ehrgeiz, Freude und guter Laune. Dieses Jahr wird die Reihe fortgesetzt. Die Termine sind am 19. Juni, 10. Juli, 21. August und 11. September, jeweils von 19 bis 20 Uhr. Die Teilnahme kostet 8 Euro pro Person und Termin. Am 20. Juni, 18 Uhr, musiziert die Göttinger Stadtkantorei in der evangelischen St. Johanneskirche Werke der A Cappella-Literatur von Johann Sebastian Bach und der Romantik. Auf dem Programm stehen überwiegend Vertonungen von Psalmtexten. So erklingt die Motette »Singet dem Herrn ein neues Lied« von Bach, drei doppelchörige Psalmen von Felix Mendelssohn Bartholdy, »Richte mich Gott, warum toben die Heiden, jauchzet dem Herrn alle Welt«, sowie die Fest- und Gedenksprüche von Johannes Brahms, die 1889 mit etwa 400 Mitwirkenden in Hamburg uraufgeführt wurden. Für dieses besondere Konzert hat sich der Kantoreirat gewünscht, zur über Jahrzehnte gewachsenen Chorfamilie der Stadtkantorei Kontakt aufzunehmen und die teilweise in ganz Europa verstreuten ehemaligen Chormitglieder einzuladen. beim Konzert dabei zu sein und sogar in Teilen des Programms mitzuwirken. Als besonderer Gast wird im Konzert außerdem die in Mannheim wirkende Konzertorganistin Beate Rux-Voss auftreten, zu der die Stadtkantorei und ihr Chorleiter Bernd Eberhardt schon lange eine gute Beziehung unterhalten. Zum Midsommerfest lädt die evangelische St. Jakobikirche Göttingen zu einem besonderen Erlebnis ein. Am 20. Juni, 22 Uhr, werden in der Thomasmesse, Gottesdienst der Nachtschwärmer, Zweifler und Erleuchteten, alle Sinne genutzt, um die göttliche Botschaft zu erleben. Das Format mit gesungener Liturgie, leicht zugänglichen Liedern und Interaktionen wurde 1989 in Helsinki entworfen und wird dort seitdem wöchentlich gefeiert. Grundlage ist das aus Laien bestehende Vorbereitungsteam, das das Thema des Abendmahlsgottesdienstes bestimmt und ihm auf kreative Weise Ausdruck verleiht. You can count on me. Unter diesem Motto singt Cornetto Spezial aus Dransfeld Rock- und Popmusik zugunsten des Hospizes an der Luther in Göttingen am 20. Juni um 20 Uhr in der Christophoruskirche Göttingen. Als Gast werden Sex 5, das Saxophonquintett aus Trendelburg, für viel groovige Abwechslung sorgen. Die Kinderchöre der Region Münden-Obergericht bringen das prämierte Musical Der Mond von Wolfgang Gentner gemeinsam auf die Bühne der Burgruine Sichelnstein am 21. Juni um 16 Uhr. In dem musikalisch raffinierten und abwechslungsreichen Stück erfährt das Publikum, wie wohl der Mond an den Himmel gekommen ist, frei nach dem gleichnamigen Märchen der Brüder Grimm. Die Stiftung Aufbruch lädt auch in diesem Jahr zu einem Hofcafé nach Stockhausen ein. Am 28. Juni ab 14 Uhr in der Göttinger Straße 3 auf dem Hof der Familie Thiele wird mit dem Thema alte Handwerksberufe und historische Geräte gestartet. Um 15 Uhr gibt es eine Andacht mit Pastorin Maike Willing. Wie in den vergangenen Jahren auch, gibt es frische Waffeln und Zuckerkuchen aus dem Holzbackofen. Es werden alte Handwerksberufe vorgestellt, Gerätschaften aufgebaut und erklärt. Kinder haben die Möglichkeit, an kleinen Rahmen etwas zu weben. Wie klingen Kirche und Gemeinde? Was schwingt in uns? Diesen Fragen geht das Kunstprojekt Resonanzen nach, passend zum Kulturkirchenmotto St. Johannes, ein kirchlicher Resonanzraum. Jana Nielsen verwandelt Klänge in Bilder. Farbpigmente bilden auf schwingenden Membranen Muster, die dann abgedruckt werden. Wie ein Mensch entwickelt sich das Kunstwerk, vom Herzschlag über das Luftholen und den ersten Schrei bis hin zur Beziehung zu anderen. Herzschlag und Atem, die künstlerische Gestaltung der Resonanzkörper, Glocken und Orgel, waren im Herbst 2025 zu sehen.
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3: In unserer Reihe Im Gespräch erkunden wir heute mit dem Göttinger Pianisten Gerrit Zitterbart seine Schubertiade. Den Konzertabend am 11. Juni in der Aula am Wilhelmsplatz mit Impromptus und Klaviersonaten aus dem Spätwerk von Franz Schubert.
4: Herr Zitterbart, nach der Schließung Ihres Klaviersalons haben Sie sich in Göttingen ja ein bisschen rar gemacht.
5: Das ist so.
4: Was musikalische Unternehmungen angeht. Gab es einen besonderen Anlass für diese Schubertiade in
5: Nein.
4: der Aula? War das ein Wunsch?
5: Ja, ich habe die Schlagzahl meiner Konzerte natürlich nach dem Schluss des Klaviersalons drastisch zurückgefahren. Das heißt, ich spiele ab und zu noch außerhalb, aber eigentlich hat es immer irgendeinen schönen Anlass. Also ist ein schöner Flügel irgendwo oder ein schöner Saal oder irgend so etwas, das mich reizt. Oder in Berlin die Bechstein-Sammlung mit Kurs oder sowas. Also es muss etwas Besonderes sein. Ich habe keine Lust mehr so über Land zu ziehen und jeden Abend irgendwas anderes zu machen. Für Göttingen habe ich im letzten Jahr ja einen Anlass gehabt im Städtischen Museum mit dem Riedmüller Jubiläum. Und dann habe ich gedacht, so für Göttingen fällt mir eigentlich nichts ein, weil auch in Göttingen nach dem Ende des Salons so ein Rahmen fehlt, der entsprechend gewesen wäre. Klein, intim und schönes Instrument und so haben wir eigentlich nicht. Stadthalle ist Quatsch mit Klaviersolo und andere Sachen sind nicht so attraktiv.
4: Der kammermusikalische Dialog
5: genau,
4: in dem Sinne, ne? Den Sie ja da kultiviert
5: genau.
4: haben.
5: Und eigentlich habe ich dann überlegt und es gab auch so Ideen, die sich dann nicht entwickeln ließen. Und dann habe ich gedacht, aber einmal würde ich schon ganz gerne im Jahr hier spielen. Also was bleibt übrig, wenn man was machen will, bleibt die Aula. Die Aula ist natürlich eigentlich auch schon wieder sehr groß, wenn man es denkt, aber es ist eigentlich der schönste Saal, finde ich, den wir in Göttingen haben. Diese Geschichte dahinter, die klassizistische Proportion, alles, also das ist eigentlich ein Musikraum, wunderbar. Er wird nicht unbedingt von allen so angenommen, weil er immer noch ein bisschen was Elitäres an sich hat. Also manche Leute sagen, Aula, da gehe ich ja nicht hin, das ist ja Universität. So,
4: aber die Konzerte, die da laufen,
5: trotzdem,
4: und auch die Universitätsmusik, ja, die den ja nun fleißig okkupiert.
5: Genau, ich habe vor 50 Jahren das erste Mal da gespielt, also
4: stattlich.
5: Oder noch 51 Jahre sind es, glaube ich, sogar. Also jedenfalls, es ist ein Schmuckstück für Göttingen. Und es steht da natürlich kein historischer Flügel, aber ein sehr schöner Steinway, den ich damals ausgesucht habe bei einem sehr tollen Restaurator in Süddeutschland. Also auch das ist ein schönes Instrument, auch für den Zweck, für den ich es da benutze, nur Schubert. Und dann habe ich eben überlegt, so was mache ich denn für ein Programm? Und ich habe schon immer ja gerne nur ein oder zwei Komponisten auf einem Programm vereint. Und Schubert ist mir sehr nah. Und dann habe ich halt so überlegt, so was könntest du denn machen? Und kam der Grundtitel Schubertiade, also eine Mischung von Sonaten und kleinen Sachen. Und so entwickelte sich allmählich dieses Programm, das ich da spiele, die zwei letzten Sonaten und ein kleiner Zirkel von drei kleineren Stücken, zwei Enfantus und ein ganz für mich sehr rührendes Stück ungarische Melodie, das er anscheinend wirklich jemandem, einer Küchenmamsell oder was, abgelauscht hat in einem Restaurant. Wir wissen das, weil es einen Freund gibt, der darüber einen Brief geschrieben hat, dass Schubert ihm begeistert erzählt hat, Mensch, ich war da gerade in so einer Klause und da habe ich jemanden singen und sage, warte jetzt, heute Abend kann ich es dir vorspielen, ich muss es schnell aufschreiben. Also genaues Datum, ein Septembertag, irgendwann.
4: Er war da ja in fürstlichen Diensten bei der Familie Estrage, hat regelmäßig seine Ständchen absolviert.
5: Und so ist also Schubertiade einfach ein Sammelbegriff für solche Schubert-Programme, die er ja selber so gemacht hat, in wirklich ganz kleinen Kreisen. Da war es wirklich ein Salon, gibt ja wunderbare Zeichnungen, wie sowas ausgesehen hat. Die standen da meistens alle um den Flügel herum, einer hat gesungen.
4: Wäre das nicht ein Anlass, den Steinway jetzt mal so von der Bühne ein wenig in den Raum zu rücken und das Publikum drumherum zu kopieren, oder ist das akustisch?
5: Das ist erstens akustisch doof und zweitens ist das wahnsinnig aufwendig, weil der auf der Bühne steht und eigentlich, da gibt es Regeln, der darf nicht bewegt werden von der Bühne und so. Und die Stühle sind so angeordnet. Also ich glaube, der Aufwand für den Gewinn passt nicht zusammen. Und ich denke auch, das Problem mit diesen Kreisrunden oder solchen Dingen ist immer, dass der Flügel durch seinen Deckel halt eine Abstrahlung hat. Da müsste man den Deckel abbauen. Also dann wird es eine ganz andere Art von Konzert.
4: Man könnte sich das immer vorstellen, so diese Salonatmosphäre in diesem sehr geräumigen, illustren Saal.
5: Ja, aber dann wird es schon sehr salonmäßig. Da müsste man eher sowas haben wie reformierte Kirche mit den Terrassen nach oben. Das ist ja schon fast kreisrund, fehlen nur noch ein paar Grad. Also Aula ist immer noch Schuhkarton. Bühne ist vorne, Abstrahlung in den Saal, aber es ist immer noch intime Atmosphäre und passt für die Stücke wunderbar.
4: Nun, neben der ungarischen Melodie sind ja schon die Enfantus, die Sie ausgewählt haben, eher Spätwerke.
5: Ja, weil sie aus der ersten Sammlung überhaupt von Enfantus stammen, von Schubert, und weil vor allen Dingen das Estuar, das zweite Enfantu aus dieser Opus 90 Serie, eins der ersten Stücke ist, die veröffentlicht wurden. Also das gab es im Druck, und das erste aus dem Zyklus, und die zwei letzten, drei und vier, gab es nicht. Die sind erst weit nach Schuberts Tod gedruckt worden. Aber heute zählt das eigentlich alles immer zum Standard. Also ich denke immer, es sind vier Zyklen, diese Opus 90, Opus 142, und dann die Moments Musicaux sind unter den ganz berühmten Stücken. Und dann gibt es die drei nachgelassenen Stücke, die auch schon bei Brahms veröffentlicht wurden und eigentlich zum Kanon gehören. Das sind so alles Ohrwürmer im Grunde. Das ist im Grunde ein Lied. Ein Lied mit einer darunter liegenden Begleitung, die einfach so in Triolenbewegungen läuft. Und das könnte man finden, so zum Beispiel Gretchen am Spinnrad hat auch sowas. Eine unentwegt fließende Begleitung, eine kleine sozusagen immerwährende Kurve bei Pietro Mobile, und darüber kommt eine Melodie. Und das ist hier bei Gesto auch so der Fall, dass man sich vorstellen könnte, das mit einem Blasinstrument oder einem Sänger zu adaptieren und dann spielt der Pianist nur rechte Hand.
4: Es wird auch beschrieben als Lied ohne Worte.
5: Ja, genau, das ist wunderbar. Den Begriff kannte Schubert natürlich noch nicht. Das war erst 3 Jahre später oder so bei Mendelssohn dann aufgetaucht. Aber das ist so die Idee dieser frühromantischen Klavierstücke, den Gesang zu imitieren. Das hat ja Liszt dann später dazu inspiriert, ganz viele Schubert-Lieder umzuarbeiten auf eine reine Klavierversion. Der hat dann natürlich sehr eingegriffen, der hat drumherum noch virtuoses Geklingel gemacht, hat das nicht schlicht gelassen, aber trotzdem so diese Idee, Lied und Klavierklang sehr dicht nebeneinander oder gegenüber auch zu stellen. Und dagegen ist das Es-Dur-Stück, das kann man sehr etüdenhaft spielen oder ich versuche etwas darin zu finden, was schon bei Mozart auftaucht, nämlich das sogenannte singende Allegro, das Mozart von Johann Christian Bach gelernt hat. Als er 6 Jahre alt war in London, hat der Bach-Sohn ihm das singende Allegro, das heißt also Melodien, die in Läufen verborgen sind. Aber man soll das eben so spielen, als ob es gesungene Koloraturen zum Beispiel wären. Nicht mechanisch, sondern mit einem Gusto von Singen. Und das kann man hier bei dem Schubert wunderbar auch finden. Es ist eben überhaupt nicht mechanisch oder etüdenhaft, sondern es ist eine beschwingt rauf und runter laufende melodische Idee. Und dann gibt es auch einen dramatischen Mittelteil und Schubert ist sehr in diesem Mittelteil bemüht um Forzati, da gibt es Fortissimo-Schläge und all solche Sachen. Fast in jedem Takt ist irgendwas Besonderes akzentuiert. Sehr penibel wird da notiert, wo gegen den Fluss etwas passieren soll. Und dann kommt wieder die Melodie vom Anfang und besänftigt das. Und dann am Schluss gibt es ein reißendes Accelerando und ein Bombenschluss sozusagen.
4: Es hat auch manchmal den Charakter, als ob es die Melodie oder das Lied bestimmt.
5: Ja.
4: Dann gibt es immer mal wieder so kleine Eruptionen, was rausbricht,
5: ja. Ja.
4: Leidenschaftlich, genau. Beglückend oder auch mit dem Gedanken an einen tragischen Absturz. Es ist ja immer beides, Franz Schubert. Ja.
5: Also das sind wirklich alle 3 Stücke Perlen aus dem Klavierstückrepertoire von Schubert.
4: Man könnte fast vermuten, am Anfang sind es die Lieder ohne Worte, in der Sprache des Klaviers. Und dann geht es so an die musikalischen Kraftwerke, denn diese beiden späten Sonaten haben eine unglaubliche Komplexität zum einen, aber es hat auch immer den Anschein, als ob Schubert aus allen möglichen Kompositionen nochmal Reflexionen aufnimmt und nochmal weiterverarbeitet, um noch tiefer vorzudringen in die Essenz.
5: Es gibt ja 3 letzte Sonaten, fehlt noch die C-Moll, das würde aber in den Rahmen sprengen. Ich habe immer das Gefühl, bei diesen letzten Sonaten hat er nach vielen, vielen Anläufen, er hat ja in seinem Leben nicht nur fertige Sonaten geschrieben, sondern viele Fragmente hinterlassen, in denen er Ideen hatte für einen großen Entwurf und dann blieb das irgendwie stecken. Und ich habe das Gefühl, für diese letzten 3 Sonaten hat er einfach die ideale, ihm passende Mischung gefunden. Man könnte, wenn wir eben von Lied im Klavier versteckt sehen, gesprochen haben, dann könnte man hier, finde ich, von Sinfonie im Klavier versteckt sprechen, aber eben nicht bombastisch, sondern auf eine sehr persönliche Weise. Auch die beiden Sonaten A-Dur und B-Dur sind extrem verschieden in der Sichtweise. Die erste A-Dur, die könnte man wirklich den Anfang des ersten Satzes instrumentieren und dann wäre das sozusagen wie C-Dur, große Sinfonie oder so, ein Riesengebäude, das er errichtet, so mit martialischen Schlägen am Anfang und so. Dann, ohne dass wirklich etwas passiert, sondern so wie ganz beiläufig dreht sich die Szenerie plötzlich wie auf einer Drehbühne rum. Wir sind in einem ganz kleinen, intimen Rahmen und eine ganz unschuldige Melodie kommt. Und ich denke eben bei dieser A-Dur-Sonate ist das Frappierende, wie der Schubert sozusagen ohne Brüche diese Grätschenstellung hinbekommt zwischen symphonisch und intim in dem ersten Satz. Und dann kommt als Ausgleich wieder ein Lied, der langsame Satz, sowas von intim und zurückgenommen. Am Anfang denkt man, das sind verschiedene Strophen, kommt immer wieder dieselbe Melodie. Also ein Lied in verschiedenen Strophen, verschiedene Etagen werden benutzt, Oktavierungen. Und langsame Satz ist eben wirklich ein liedhafter Beginn, ganz wunderbar schlichte Melodie, wobei ein Geheimnis dieser drei letzten Sonaten besteht darin, dass die Melodie, wie soll ich sagen, Initialideen aus einer einzigen Idee kommen. Also alle drei Sonaten, C-Moll, A-Dur und B-Dur, haben sowas wie eine Unendlichkeitsschlitte. Ja, die, ja, die. Das kann man in allen Sonaten wiederfinden als Kern jeder Melodie.
4: So eine ganz schlichte Figur.
5: Genau.
4: Ja. Und dann
5: ja,
4: so. Geht die auf
5: das
4: und
5: ist
4: wie passiert
5: wie
4: Erstaunliches?
5: Ein Partikelchen, ja, wie bei Beethoven. Ist genau dieselbe Art. Und aus diesem baut der Schubert wirklich alles. Das ist unglaublich. Und je mehr man darüber nachdenkt, desto mehr findet man davon. Diese Idee habe nicht ich gefunden, sondern es stammt von Peter Goeke, dem gerade verstorbenen, ganz tollen Musikreflektor, Dirigenten. Der hat das als erster so entdeckt und darüber geschrieben. Und das ist faszinierend, wenn man das sieht, wie einfach Schubert an diesen drei Sonaten gleichzeitig gearbeitet hat. Also die Autographe, die kriegt man heute, kann man kaufen, sieht man, wie er in manchen Stellen auf demselben Blatt oben steht ein Teil des ersten Satzes A-Dur-Sonate, dann sind zwei Zeilen leer gelassen und da unten steht plötzlich das Scherzo von der B-Dur-Sonate oder kommt ein kleiner Idee vom C-Moll. Also alle drei aus demselben Urmaterial im selben schöpferischen Akt geschrieben. Unglaublich.
4: Es ist sehr faszinierend in allen Werken, wie diese Figuren austreiben,
5: ja,
4: wie
5: ja.
4: sie ganz seltsame, eigene, dramatische, berührende Gestalten bilden ja. oder annehmen.
5: Hier auch die Melodie entpuppt sich dann als wieder dieselbe Melodie, wie dann in der B-Dur-Sonate auch. Und Schubert ist eben ein genialer Architekt von einem längeren entwickelten Geflecht. In jedem Satz hat er eine perfekte Dramaturgie. Man sieht, dass zum Beispiel die Sonaten, die pompös anfangen oder dramatisch anfangen, in der Durchführung ruhig werden. Und umgedreht genauso. Ein ruhiger Satz braucht einen quirlenden Mittelpunkt, damit es sozusagen eine Entwicklung gibt und eine Wiederberuhigung. Und so kommt jetzt in diesem Fis-Moll-Satz in der A-Dur-Sonate die schlimmste Katastrophe, die Schubert fürs Klavier aufgeschrieben hat. Plötzlich aus einem Nichts entwickelt sich irgendetwas. Man denkt so, der Pianist improvisiert so ein bisschen vor sich hin. Und plötzlich ist man in einem unglaublichen, teuflischen Loch von Klangchaos. Es brodelt, es entwickelt sich, es explodiert das Ganze. Um genauso wieder zurückzufallen, so der Vulkanausbruch ist vorbei, ist keine Kraft mehr. Eine Pause und dann ist man wieder am Anfang. Aber ein Anfang, der ein ganz bisschen anders wieder schattiert ist, eine neue Stimme dazu.
4: Weil es ist was passiert.
5: Es ist was passiert, wir sind durch die Hölle gegangen. Und also einer wirklich der ergreifendsten überhaupt langsamen Sätze von Schuberts Klavierwerken ist dieses Fis-Moll-Stück. Und das hört dann auch auf, als ob es wirklich gestorben ist. Also ergreifend. Und um wieder den Kontrast zu machen, was macht Schubert danach? Kommt ein Scherzo, als wäre nichts gewesen. Ja, Verzeihung, die Hölle war nur vorgespielt. Und diese Verbindung von vier Sätzen, die sich auch wieder wie eine Dramaturgie von einem zum nächsten entwickeln und aufeinander beziehen und Balance bilden, das ist eben das große Können auch, das Schubert in diesen drei letzten Sonaten dreimal perfekt gestaltet mit vier Sätzen, die sich jeweils wunderbar zu einem Ganzen ergänzen. Man könnte nie einen Satz rausnehmen und in eine andere Sonate tun. Das wäre nicht möglich. Bei Mozart zum Beispiel könnte man das manchmal tun. Das würde den genialen Stücken nichts kaputt machen. Aber hier bei Schubert wäre das nicht möglich. Es ist so verwachsen, so ineinander komponiert, dass es nicht geht. Also Scherzo wieder unendlich locker und leicht. Aber dann kommen wieder Erinnerungen. So als ob plötzlich, verflucht nochmal, da war doch was, gerade war ich in der Hölle. Kommt also ein Lauf, der erinnert an den langsamen Satz. Also immer wieder Querverweise, Zitate, Eindrücke der anderen Sätze kommen dazu. Ne?
4: Die B-Dur-Sonate ist ja die letzte. Das hat den Anschein eines im besten Sinne auch symphonischen Meisterwerkes, wo nochmal alles zusammenfließt aus Schuberts musikalischen.
5: Ja.
4: Credo, zugleich hat sie eine Länge von 40 Minuten, was ja auch hoch abenteuerlich ist. Ich kann mir vorstellen, dass man an so einer Sonate sehr lange weniger arbeitet, ja, als dann tüftelt.
5: Ja, sie entwickelt sich. Also ich spiele das Stück jetzt
4: schon sehr lange?
5: 50 Jahre.
4: Auch schon 50 Jahre.
5: Also es entwickelt sich einfach dadurch, dass man es immer wieder wegtut und wieder holt. Und wahrscheinlich sind die Änderungen, die man dann vornimmt, kaum merklich. Also wenn man jetzt Aufnahmen von verschiedenen Jahrzehnten gegeneinander setzen würde, wird sich gar nicht so viel ändern. Aber das Gefühl dafür bei dem Spieler oder bei mir als Spieler wird sich ändern, weil man vielleicht immer weiter den Überblick aus der Ferne kriegt, ja, dass man immer das Ganze besser sieht und die Querverweise. Und das im Grunde, wenn ich ein Stück so intensiv mein Leben lang geübt habe und gespielt habe, jeder Ton eine Bedeutung bekommen hat. Das ist vielleicht auch das Tolle, dass man bei dem Schubert, wie bei Beethoven und auch bei Mozart, bei den großen Komponisten einfach merkt, es hat wirklich jeder Ton eine Bedeutung. Jeder Ton sitzt in einem Zusammenhang. Jeder Ton hat eine Ausstrahlung und einen Einfluss von vorher. Und dieses Verwickeln der einzelnen Töne zu einem ganzen Großen, das ist eben das, was große Musik überall fantastisch macht. Ja, und das ist dann auch 50 Jahre oder 100 Jahre lang lebendig und spannend und kann wirklich immer wieder in die Hand genommen werden. Das erlahmt nicht und das ist das Faszinierende, dass eben diese ganz großen Stücke die Faszination nicht verlieren.
4: Und dann kommt da auch dieses Element des schöpferischen Staunens hinzu.
5: Ja. Ja, man muss einfach denken, wie kann ein Mann, der todkrank war, nicht gedacht hat, er würde sterben, sondern der wollte mit diesen drei Sonaten aus Wien heraus, der wollte Konzertreisen machen, er hat das Verlegern geschickt mit diesem, ich habe es schon vielfach gespielt, das war alles gelogen, er hat das kein einziges Mal gespielt in seinem Leben, also er hatte aber keine Todesahnung oder sowas, sondern es war einfach von heute aus gesehen Zenit seines Sonatenschaffens für Klavier, diese drei Stücke zu schreiben, war für ihn wahrscheinlich nur eine Station. Er hat vieles andere noch im Kopf gehabt. Aber er hat in den letzten Monaten seines Lebens diese drei Stücke gleichzeitig geschrieben. Aber das muss man sehen, 150 Minuten Musik zu schreiben, auch die Handschrift zu schreiben in vielen verschiedenen Versionen. Was das für eine Konzentration und eine Hingabe an diese drei Stücke bedeutet, in einem so dichten, das ist ja bei all diesen, ob das eine Mozart-Symphonie ist, wie diese Menschen das gemacht haben, ist völlig unbegreiflich.
4: Dimensionen, die schwer zu...
5: Ja, das ist wirklich, finde ich, genial. Auch die Musikgeschichte, wenn man das mal einbettet, diese Menschen um 1800, also Mozart ein bisschen früher, Schubert ein bisschen später, Beethoven ein bisschen später, die haben relativ dicht gearbeitet. Später gibt es einen Herrn Brahms, der für die erste Symphonie 15 Jahre gebraucht hat, weil er immer wieder reflektiert hat, ist denn das jetzt gut genug? Bin ich denn jetzt hier auf dem richtigen Weg? Und immer wieder zergrübelt, neu die Fassungen verändert. Erste Klavierkonzert sollte mal was ganz anderes werden. Sonate für zwei Klaviere wurde zu einem Klavierquintett. Ja, also wie ist die Form, die ich dann am Schluss für meine Gedanken wähle? Solche Dinge sind bei Mozart, Beethoven, Schubert nie. Die haben das geschrieben. Das war fertig, bei Mozart manchmal innerhalb weniger Tage, bei Schubert auch an einem Nachmittag ein kleines Stück. Aber es war sozusagen ein ununterbrochener Prozess, der wurde fertig gemacht.
4: Ohne zu zweifeln.
5: Genau. Beethoven hat schon in seinen letzten Lebensjahren sehr viel länger an Stücken gearbeitet. Ja, die letzten Streichquartette haben manchmal mehrere Jahre gedauert. Also es wird sozusagen immer skrupulöser, das Komponieren. Eine Mozart-Oper kann man, wenn man Mozart ist, in einigen Wochen schreiben und kommen und der Sänger sagt, ja, ich möchte aber doch eine andere Arie, dann macht man das halt.
4: Nacht und Nebel schreibt der Mozart.
5: Bei Verdi ist das schon ein anderer Prozess. Also es wird immer komplizierter, weil auch die Last des vorher schon Dagewesenen immer mehr drückt die Komponisten. Ist es gut genug? Das ist ein Aspekt, wo man einfach, finde ich, immer nur noch den Hut ziehen kann und auf die Knie sinken kann von diesem geniehaften Umgehen mit Material, wie bei Schubert.
4: Es hat manchmal auch was von einer verzweifelt anmutenden Aufbruchstimmung.
5: Ja.
4: Also es wird weitergekämpft, bis, bis die Luft weg ist.
5: Jetzt. Ja, aber eben die Luft ist unendlich. Ich kann immer weiter so denken. Deswegen denke ich, diese Schubert-Sonaten sind keine Endstücke, sondern für ihn waren das Entwicklungen. Das Schicksal hat daraus Endstücke gemacht, aber der Komponist weiß nicht, dass er gerade sein letztes Stück schreibt.
4: Die B-Dur-Sonate in ihrer Komplexität spielt sie ja im zweiten Teil des Konzertabends nach der Pause.
5: Ja.
4: Die steht dann ganz für sich.
5: Ja.
4: Darf dann auch Aufbruchstimmung machen.
5: Ist auch
4: bei aller Komplexität der Höhen und Tiefen und der Turbulenzen dessen, was wir auch so als Gewitterstimmung oder dramatische Unruhe wahrnehmen.
5: Auch da gibt es eben Brüche. Also für mich ist das als Stück auch sowas wie eine Entwicklung. Der erste Satz wahnsinnig lang, über 20 Minuten, kreiselt sozusagen dieses Thema vor sich hin. Ein bisschen Dramatik gibt es natürlich auch, aber es ist ein ruhiges Strömen. Ja? Das wird dann im langsamen Satz noch zurückgenommen. Da gibt es keinen Ausbruch, so wie bei der Ado-Sonate in die Hölle, sondern da gibt es plötzlich sowas wie ein Männergesangverein. Ein Mittelteil, der plötzlich ganz unbeschwert und der dann aber auch versiegt, nicht mehr weiter kann und dann kommt wieder der langsame Gesang des Anfangs, ein traumhaftes Stück. Und wie ein Crescendo aus diesen beiden sehr zurückgezogenen Dingen entsteht ein ganz hurtiges Scherzo und dann ein Wanderersatz, der letzte Satz so, als ob ich sage, jetzt komm, alles ist abgefallen von mir, jeder belastende Erinnerung und was mich beschwert hat, wie ein Ruf sozusagen, die linke Hand spielt eine Oktave, so ein Hallo, jetzt aber. Und dann kommt eine Melodie und diese Melodie, tiam, pa, dam, pam, pam, pi, ja, da, da, di, di, di, ja, da, da, da, ist wieder diese Urzelle. Es ist nichts anderes als im ersten Satz, es ist nur völlig anders. Aber der melodische Inhalt ist genau derselbe.
4: Diese Melodie hat sozusagen den ganzen Kreislauf des Seins durchwandert.
5: Und der Melodieteil, ja, di, di, di, di, di, da, da, di, ist der erste Satz. Di, di, da, bim, ist der zweite Satz. Ja, da, di, di, ba, da, da, da, dam, ba, da, di, di, der dritte Satz. Ein bisschen ausgeweitet, aber die, ja, die, die, die, die, wieder genau dieselbe Schlangenlinie. Und die, die, die, die, die, ja, da, da, ist der letzte Satz. Also unglaublich. Jedes Mal, wenn man das nicht weiß, denkt man, ach, ist ihm wieder was Tolles eingefallen. Es ist ihm immer dasselbe eingefallen. Es ist immer aus demselben geboren. Ja, ist unglaublich.
4: Das heißt, am Anfang war das Wort, aber am Anfang war der Ton.
5: Ja, oder die drei Töne dann hier. Ja. Also unglaublich und wahrscheinlich Schubertste aller Schubert-Sonaten ist diese B-Dur, weil sie ihn am besten von all seinen Qualitäten zeigen kann. So eine Sonate wäre Beethoven nicht eingefallen. Diese langen, weiten Entwicklungen, ohne dass eigentlich was passiert ist, ist eher was für mich mit Bruckner zu tun, mit Symphonien, wo plötzlich von einer Tonart zur anderen ich eine Strecke habe und in dieser Strecke ganz allmählich schiebe ich diese Tonart zur nächsten empor. Und das ist bei diesen Sonaten auch, vor allen Dingen in den letzten Sätzen auch, gibt es so Tonartfelder, wo eigentlich nichts passiert, nur so ein Klang und der Klang wird ein bisschen umspielt und plötzlich sind wir in einer anderen Tonart. Es gibt einfach so Momente des Atmens. ganz unglaublich schön.
4: Und Sie sind die ganze Zeit letztendlich auf einer Entdeckungsreise.
5: Ja.
4: Mit Vertrautem, was jetzt mal wieder eine ganz neue Farbe preisgibt.
5: Ja.
4: Eine Schubertiane.
5: Genau.
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solle nun exponentiell steigen. Die UNO hat Nordkorea aufgrund des staatlichen Atomwaffenprogramms seit 20 Jahren mit strikten Sanktionen belegt. In der albanischen Hauptstadt Tirana haben Menschen erneut gegen ein Immobilienprojekt des Schwiegersohns von US-Präsident Trump, Jared Kushner, an der Adriaküste demonstriert. Die Demonstranten zogen vor den Sitz des albanischen Ministerpräsidenten Rama und forderten den Stopp des Bauvorhabens. Es kam zu Zusammenstößen mit der Polizei, die Wasserwerfer gegen die Protestierenden einsetzte. Rama schloss gegenüber dem US-Sender CNN einen Abbruch des Projekts aus. Bereits gestern hatte es Proteste gegeben. Das Unternehmen Kushners plant die Errichtung von Luxushotels, Villenanlagen und Freizeiteinrichtungen in einem Naturschutzgebiet an der Lagune von Narta im Süden des Landes. Naturschützer befürchten, dass es nachhaltig beschädigt würde. Fußball-Bundesligist Bayer Leverkusen wird in der kommenden Saison von dem Spanier Carles Martinez Novell trainiert. Das teilte die Vereinsführung mit. Novell kommt vom französischen Erstligisten FC Toulouse und erhält einen Vertrag über 2 Jahre. Zugleich gab der Verein die Trennung von seinem bisherigen Trainer bekannt, dem Dänen Kasper Juhlmann. Leverkusen konnte sich in der abgelaufenen Saison mit einem 6. Platz nicht für die Champions League qualifizieren. Das Wetter. Wechselnd bewölkt, mit Schauern und Gewittern. Im Süden sind kräftige Gewitter mit Sturmböen.

0: Wie geht es dem Führungspersonal an deutschen Schulen? Das erhebt jedes Jahr der Schulleitungsmonitor. Wir berichten hier gleich darüber und gehen auch der Frage nach, wie die Laune von Lehrkräften mit der Leistung von Schülerinnen und Schülern zusammenhängt. Zwei der Themen heute im Bildungsmagazin. Ich bin Elena Hong. Herzlich willkommen. Der Beruf der Schulleitung gehört zu den Schlüsselpositionen im deutschen Bildungssystem. Wer eine Schule führt, der sorgt nicht nur für einen laufenden Betrieb, sondern auch für die Unterrichtsentwicklung, das Personal und für das Schulklima dort. Aufhorchen lassen daher die Befunde des neuen Schulleitungsmonitors Deutschland, der gestern veröffentlicht wurde. Eine repräsentative Befragung von insgesamt 1300 Schulleitungen aus sämtlichen Bundesländern in Auftrag gegeben von der Wibben-Stiftung. Demnach empfinden zwar viele Führungskräfte ihren Job als erfüllend, klagen aber auch über die zunehmende Arbeitsbelastung. In diesem Jahr wurde besonders geguckt, wie Daten bei der Entwicklung von Schulen helfen können. Anja Nehls berichtet.
1: Datengestützte Qualitätsentwicklung, das gilt in der deutschen Bildungspolitik seit neuestem als der Schlüssel, um Schulen besser aufzustellen. Und es wurde erst im März von der Ständigen Wissenschaftlichen Kommission in einem Gutachten gefordert. Aber
2: Daten alleine lösen kein Problem. Das braucht immer die pädagogische Expertise, auch durchaus die Erfahrung. Aber sie sind dafür eben noch eine wichtige Ergänzung.
1: Meint Pierre Tulowitzki von der Fachhochschule Nordwestschweiz, der für die Wibben-Stiftung den diesjährigen Schulleitungsmonitor erstellt hat. Dabei ging es vor allem um die Nutzung von Daten in der Schule, sagt Petra Bahr, Staatssekretärin im Bundesbildungsministerium.
3: Es gibt Daten, etwa die Leistungsvergleiche, das kennt man ja, PISA, Vera, wo Kinder und Jugendliche eines Alters getestet werden auf bestimmte Kompetenzen. In die Daten hat man und da kann man ja was draus machen. Da kann man zum Beispiel sehen, wow, da haben unsere Kinder echte Stärken, da scheint es etwas, zum Beispiel mit der Leseförderung scheint gut zu laufen, aber in Mathe müssen wir uns vielleicht noch was überlegen. Das sind die einen Daten. Dann gibt es ja aber auch Daten, die man selbst erhebt, zum Beispiel indem man Befragungen macht bei Schülern und Schülerinnen.
1: Zum Beispiel, wie sie das Schulklima einschätzen, das Essen in der Schulmensa oder ob Mobbing ein Thema ist. Entscheidend sei aber, was man aus den erhobenen Daten am Ende macht, meint Alma Tamburini. Sie ist Schulleiterin einer Brennpunktschule in Dortmund und erstellt Statistiken, um ihre Schule für die Kinder besser zu machen.
4: Wir sind ein Standort, wo ganz, ganz viele Kinder nicht 4 Jahre in der Grundschule bleiben, sondern 5, nämlich 97%. Und als wir das herausgefunden haben, dass es tatsächlich so viele Kinder sind, haben wir unsere Schule so verändert, dass wir jetzt eine Grundschule sind, die davon ausgeht, dass alle Kinder erstmal 5 Jahre bleiben. Und die wenigen, die das nach 4 Jahren schaffen, gehen auch nach 4 Jahren. Aber alle anderen haben die Chance, 5 Jahre in ihrer Klasse bei der gleichen Bezugsperson zu bleiben. Darauf haben wir alle Bildungspläne, alles ausgerichtet.
1: Handfeste Daten helfen also dabei, sich nicht auf das Bauchgefühl verlassen zu müssen, sondern die Schule evidenzbasiert weiterzuentwickeln, sagt auch Cornelia Franz, Leiterin der Ebersteinschule in Gelsenkirchen. Dort gibt es immer wieder Auseinandersetzungen während der Hofpause.
5: Wir benutzen im Moment ein Tool, wo wir Regelbrüche, Gewaltvorkommnisse und so weiter erheben, wer an welchen Situationen beteiligt war, wo sie passiert ist, welches Kind war involviert und so weiter.
1: Aber die notwendigen Konsequenzen abzuleiten sei gar nicht so einfach, vor allem wenn die Daten nicht Fähigkeiten in Mathe oder Deutsch, sondern das Sozialverhalten betreffen.
5: Ich glaube, das ist die große Herausforderung, wo Schulen einfach noch gar nicht gut aufgestellt sind, Daten, die man erhoben hat, dann auch sinnvoll zu interpretieren. Da ist auch die Frage, wer muss da wie reagieren, muss dann programmatisch einen Ansatz her, brauche ich nochmal ein Sozialkompetenztraining, brauche ich für besagtes Kind, das immer Auslöser ist, irgendwie nochmal Jugendhilfe irgendwie mit auf den Plan und so weiter. Also das ist super individuell, was jeweils aus welchem Datensatz eigentlich abgeleitet werden muss.
1: Cornelia Franz wünscht sich deshalb für den Umgang mit Daten in der Schule mehr Unterstützung.
5: Also Datenexpertise, die in jeder Form kommen könnte. Das könnte eine Person sein, die Datencoach oder nochmal Schulentwicklungsberaterin oder sowas ist, eben mit wirklich Fokus auf Daten. Was mache ich mit den Daten? Daten, die wir haben, sind es überhaupt die Daten, die wir für unser System brauchen? Und welche Konsequenzen leiten wir daraus ab?
1: Wie Cornelia Franz nutzt laut dem Schulleitungsmonitor 2026 die Mehrheit der befragten Schulleiterinnen und Schulleiter Daten aktiv in ihrem beruflichen Alltag und sieht Vorteile darin. Fast 9 von 10 Befragten sagen aber auch, dass sie zu wenig Zeit haben, um ihre täglichen Aufgaben zu erledigen. Da könne das Erheben und Auswerten von Daten leicht als zusätzliche Belastung empfinden.

0: gefunden werden, meint Markus Warnke von der Wibben-Stiftung.
1: Die Gefahr besteht, dass viele in so eine Abwehrreaktion gehen und denken, das ist jetzt die neue Sau, die durchs Dorf getrieben wird. Jetzt müssen wir das nach Inklusion, nach Digitalisierung, Corona haben wir gestemmt, müssen wir jetzt Daten machen. Wenn das so wäre, dann wäre eine Chance vertan, weil es geht wirklich darum, den Schulen zu helfen, eben ihren Schulalltag besser gestalten zu können und ihren Unterricht verbessern zu können.
0: Deshalb sei es auch hilfreich, wenn Schulen Daten nutzen könnten, die an anderer Stelle schon existieren, zum Beispiel bei der Jugendhilfe oder dem Kinderarzt. Bisher verhindert das der Datenschutz und die mangelnde Vernetzung aller Beteiligten. In einem geschützten Rahmen würde so ein Datenaustausch aber der Schule und damit dem Kind helfen, meint Staatssekretärin Petra Bahr.
2: Etwa ein Kind in einer äußerst schwierigen Lebenslage ist 8 Jahre alt und begleitet seine alleinerziehende Mutter mit einer psychischen Erkrankung. Wenn man das weiß, dann wundert einen nicht mehr, dass dieses Kind möglicherweise unaufgeschlafen in der Schule ist, Lernprobleme hat, sich zurückzieht, weil man plötzlich die Ursache kennt. Und deswegen wäre an dieser Stelle die Kooperation etwa mit dem, was im Jugendamt bekannt ist und der Schule oder der Kita durchaus hilfreich.
0: Für die Schulleiterinnen und Schulleiter sind die Herausforderungen also riesig. Es gibt zu wenig Geld, es gibt zu wenig Lehrkräfte. Fast die Hälfte der befragten Schulleiter gibt an, trotz vollem Einsatz die Aufgaben nur unzureichend erfüllen zu können. Aber über 80% sagen auch, dass sie richtig Freude an ihrer Arbeit haben. Für Anna Tamburini ist das kein Widerspruch.
3: Also Schulleitung sein, also wenn man sich da bewusst für entscheidet, ist ein total toller Job, weil man absolut wirksam sein kann in seinem System. Weil man kann für sein eigenes System, für die Kinder, die einem anvertraut sind, total viel bewirken. Und wenn man das aber tut, hat man richtig viel zu tun und daher kommt die Belastung. Und ich glaube, deswegen schließt sich das gar nicht aus, sondern bedingt sich möglicherweise gegenseitig.
4: Gestern wurde in Berlin über die Datennutzung an Schulen diskutiert. Anja Nils war für uns dabei.

0: Respektloses Verhalten von Schülern und Schülerinnen im Unterricht, ein dauerhaft zu hohes Arbeitspensum, schwierige Gespräche mit den Eltern. Es gibt viele Dinge, über die man sich als Lehrer oder Lehrerin im Schulalltag ärgern kann. Und wir schauen jetzt auf eine Studie, die zeigt, so ganz unerheblich ist das nicht. Die emotionale Stimmung von Lehrkräften wirkt sich auf die Leistung der Schülerinnen und Schüler aus. Ein Forscherteam hat dazu über 600 Lehrkräfte und 17.000 Schülerinnen und Schüler befragt und Daten aus insgesamt 8 Ländern ausgewertet, darunter zum Beispiel Japan, Kolumbien, Spanien oder eben auch Deutschland. Und mit der Hauptautorin der Studie, der promovierten Bildungspsychologin Marina Pfeiffer, konnte ich vor der Sendung darüber sprechen. Schönen guten Tag.
1: Hallo, grüße Sie.
0: Gute Laune gleich gute Noten, schlechte Laune gleich schlechte Noten. Kann man das Ergebnis Ihrer Studie so zusammenfassen?
1: Nicht ganz. Also was wir sehen, ist auf jeden Fall, dass wenn Lehrkräfte eher Freude empfinden am Unterrichten, dass die Wahrscheinlichkeit steigt, dass Schülerinnen und Schüler auch bessere Noten haben und eher interessiert sind. Und umgekehrt auch, wenn Lehrkräfte eher frustriert und verärgert sind, dass sich das negativ auswirken kann. Das heißt, es erhöht die Wahrscheinlichkeit, aber es ist auch keine Garantie.
0: Jetzt kann man sich ja fragen, wie kann das denn sein? Weil Gefühle ändern ja eigentlich nichts daran, wie intelligent ein Schüler oder eine Schülerin ist.
1: Absolut. Was wir aus anderen Studien auf jeden Fall sehen, ist, dass die Emotionen von Lehrkräften einen direkten Einfluss darauf haben, wie sich Schülerinnen und Schüler auch im Unterricht fühlen. Was wir aber untersucht haben, ist ein indirekter Einfluss. Das bedeutet, wir sehen, dass die Emotionen der Lehrkräfte auf die Schülerinnen und Schüler wirken, indem die Lehrkräfte, die eher Freude am Unterricht haben, einen besseren Unterricht kreieren. Also die machen eher einen kognitiv aktivierenden Unterricht, das heißt, sie regen eher zum Nachdenken an, dass tatsächlich Lehrkräfte, die Spaß haben am Unterrichten, bessere Arbeitsbedingungen oder Lernatmosphäre schaffen und auch bessere Beziehungen aufbauen. Und das wiederum wirkt sich dann auf den Lernerfolg von Schülerinnen und Schülern aus.
0: Das klingt logisch. Wer schlecht gelaunt ist, der ist weniger motiviert, vielleicht tollen Unterricht zu planen, vorzubereiten und auf die Schüler dann auch entsprechend einzugehen. Das klingt aber gleichzeitig nicht besonders professionell.
1: Ich würde sagen, es ist sehr menschlich. Also ich denke, jeder kennt auch das Gefühl, dass Arbeit manchmal frustriert und auch überfordern kann. Und wir sehen das auch querbeet jetzt durch Deutschland und in anderen Ländern, dass Lehrkräfte verstärkt von Burnout berichten und von einer hohen Arbeitsbelastung. Was wir sehen aus anderen Studien ist, dass Lehrkräfte, die emotionale Arbeit leisten, also einfach so tun, als wären sie gut drauf, und das Überspielen, dass das teilweise auch einen negativen Einfluss wiederum auf das Wohlbefinden von Lehrkräften hat und das verstärken kann und auch gar nicht unbedingt bei den Schülerinnen und Schülern dann ankommt. Wir haben hier die Lehrkräfte rein nach ihren Emotionen befragt. Das heißt, die Angaben der Lehrkräfte waren getrennt von der Selbstwirksamkeit, das heißt dem Vertrauen der Schülerinnen in ihre Leistungen und dem Interesse in der Sache. Und wir konnten hier den statistischen Zusammenhang feststellen, auch wenn die Lehrkraft den Schülerinnen und Schülern nicht von ihren eigenen Emotionen berichtet hat.
0: Sie haben diesen Effekt ja in verschiedenen Ländern beobachtet. Das ist besonders interessant. Da waren zum Beispiel auch asiatische Länder dabei, aber auch nord- und südamerikanische, europäische Länder. Wie sind Sie da denn eigentlich methodisch vorgegangen? Also woher hatten Sie die ganzen Daten?
1: Wir hatten das Glück, dass wir Sekundärdaten zur Verfügung hatten. Wir haben hier die Daten von der OECD verwendet. OECD ist die gleiche Organisation, die auch die PISA-Studie durchgeführt hat. Mhm. Und in der Global Teaching Insights Studie, das ist die, aus der wir die Daten verwendet haben, wurden 8 Länder befragt. Da gab es auch ganz viele andere Fragen und Variablen, Konstrukte, die untersucht wurden. Und wir konnten hier die rausnehmen, die wir benötigt haben, um unsere Forschungsfrage zu untersuchen.
0: Und was hat Sie bei diesem internationalen Vergleich vielleicht auch ein bisschen überrascht? Also ich kann mir vorstellen, dass Lehrkräfte in China zum Beispiel ihre Gefühle ganz anders ausdrücken als in einem Land wie Mexiko.
1: Absolut. Und das war total spannend, weil wir hier gesehen haben, dass auch gerade in China, wie Sie es angesprochen haben, Emotionen häufig weniger intensiv berichtet wurden. Das heißt, hier wurde sowohl Freude als auch Ärger eher in einem niedrigeren Intensitätsniveau berichtet, während in anderen Ländern die Emotionen einfach deutlich intensiver berichtet wurden. Das kann kulturelle Einflüsse haben, aber die Zusammenhänge, die wir sehen, also inwiefern Ärger und Freude dann aber sich auswirken auf die Unterrichtsqualität, das ist über alle Länder doch erstaunlich ähnlich.
0: Was folgt denn aus der Praxis daraus? Die Schulleitung kann gute Laune ja schlecht verordnen. Welche Faktoren sind es, die da den emotionalen Zustand beeinflussen? Und wie kann man diesen Stress vielleicht auch einfach reduzieren oder dem entgegenwirken?
1: Also wir haben in anderen Studien gesehen, dass die Rahmenbedingungen eine große Rolle spielen. Wie groß ist die Klassengröße? Wie unterschiedlich sind meine Schülerinnen und Schüler und die Bedürfnisse der Schülerinnen und Schüler in meiner Klasse? Gleichzeitig spielt aber auch, und das ist genau der Causus Knaxus in dem Fall, gesehen, dass die Ergebnisse der Schülerinnen und Schüler, also welche Noten sie haben, wie interessiert die Schülerinnen und Schüler sind, dass die Ergebnisse der Schülerinnen und Schüler sich wiederum auf die Freude und auf den Ärger von Lehrkräften auswirken. Das heißt, wir haben hier eine Art Teufelskreis oder auch Engelskreis, weil eben das positiv wieder zu die Freude spielen kann oder auch negativ wieder zurück in den Ärger. Helfen kann hier, wenn Kolleginnen und Kollegen sich gegenseitig unterstützen, sich den Rücken stärken, wenn man insgesamt eine Kultur und Atmosphäre an der Schule schafft, und auch Achtsamkeitstrainings können hier hilfreich sein.
0: Der emotionale Zustand der Lehrkraft beeinflusst auch die Unterrichtsqualität und damit letztlich auch die Leistung der Schülerinnen und Schüler. Mit Marina Pfeiffer, der Studienautorin, haben wir die Zusammenhänge beleuchtet.

0: Die Arbeitsbelastung im System Schule stellt die Politik vor große Herausforderungen. Es fehlt an allen Ecken und Enden an Personal. Und über die Auswirkungen haben wir gerade schon eben ausführlich gesprochen. Nun warnt der Bildungsforscher Klaus Klemm davor, dass die Kultusministerkonferenz die Zahl der künftigen Schülerinnen und Schüler überschätzt, weil sie von zu hohen Geburtenraten ausgeht. Sein Fazit: bis 2035 könnten fast 1 Million Kinder und Jugendliche weniger an allgemeinbildenden Schulen lernen als bisher prognostiziert. Und diese Zahlen, die hat sich Regina Brinkmann aus der Campus- und Karriere-Redaktion für uns nochmal genauer angeschaut. Regina, wie kommt es denn zu diesen Unterschieden bei der Prognose, bei den Schülerzahlen? Hat sich da etwa jemand verrechnet?
1: Ja, nicht so ganz. Die Bildungsministerkonferenz, die rechnet die Zahl nämlich nicht selbst zusammen, also kann sich da jetzt de facto erstmal nicht so richtig verrechnen, hat aber auch keine Prognoseabteilung, die die Zahlen erhebt, sondern bekommt die geliefert von den 16 Bundesländern und das in ganz unterschiedlicher Qualität, das hat mir der Bildungsforscher Klaus Klemm erzählt. Bei der Prognose für das Jahr 2025 kamen sie bei dieser Rechnung auf rund 730.000 Geburten, tatsächlich wurden dann aber nur gut 650.000 Kinder geboren. Das sind rund 80.000 weniger als erwartet. Und dieser Unterschied zieht sich laut Klemm durch die gesamte Prognose der Bildungsministerkonferenz bis 2035. Die Folge: auch die künftigen Schülerzahlen werden überschätzt. Klaus Klemm selbst hat sich bei seiner Analyse auf andere Daten bezogen, die stammen vom Statistischen Bundesamt.
0: Und jetzt stellt sich natürlich ein bisschen die Frage, warum die Bundesbildungsminister nicht genau auch diese Daten für ihre Berechnungen benutzt haben.
1: Ja, das ist tatsächlich interessant. Hat aber auch etwas mit den etwas starren Abläufen in diesem Gremium zu tun, dass sich ja inzwischen von Kultusministerkonferenz KMK in Bildungsministerkonferenz BMK umbenannt hat. Die stellen inzwischen einmal im Jahr diese Prognosen und Zahlen vor. Und als sie das im letzten Jahr gemacht haben, da lagen diese Statistiken, die Klaus Klemm nutzt, noch nicht vor. Aber er geht davon aus, dass die nächsten Zahlen der BMK eher in seine Richtung gehen werden. Und das ist für den langjährigen Bildungsforscher auch eine gewisse Genugtuung.
2: Ich habe ja nur in den letzten Jahren mitgekriegt, dass außerhalb der KMK die meisten Leute meinen Daten trauen. Und insofern zieht die KMK jetzt nach.
1: Ja, die zieht nach und regelmäßig musste sich Klemm ja anhören von der damaligen KMK, dass seine Prognosen auch zum Lehrkräftemangel deutlich überzogen seien. Da hat sich also vielleicht nicht nur der Name von KMK in BMK verändert, sondern auch die Akzeptanz seiner Forschung.
0: Was bedeutet das denn jetzt konkret für die Schulen? Ist der Lehrermangel damit vom Tisch?
1: Ja, nach den Berechnungen von Klaus Klemm könnte die Anzahl der Grundschulkinder bis 2035 um 420.000 Kinder sinken und auf den weiterführenden Schulen im Bereich der Sekundarstufe 1 könnten es rund 515.000 Jugendliche weniger sein als bislang angenommen. Daraus könnten die Bildungspolitiker der Länder folgern, dass der Lehrkräftemangel langfristig doch gar nicht so gravierend ist wie aktuell und am Ende könnten sie womöglich Stellen einsparen. Dieses Risiko sieht Klaus Klemm durchaus und er wirbt daher eher für die Chancen. Er sagt, wenn tatsächlich weniger Kinder und Jugendliche in die Schulen kommen, dann entsteht neuer Spielraum, zum Beispiel für kleinere Lerngruppen, mehr individuelle Förderung oder den Ausbau von Ganztagsangeboten. Und diesen Spielraum, ja, den sollte die Bildungspolitik unbedingt nutzen.
0: Regina Brinkmann über eine neue Analyse des Bildungsforschers Klaus Klemm zur abnehmenden Schülerzahlen und zu den möglichen Folgen für Deutschlands Schulen. Vielen Dank.

0: Die AfD in Sachsen-Anhalt könnte bei der Landtagswahl im September die absolute Mehrheit erringen und hat in ihrem Programm bereits klargemacht, wie sie die Hochschulen dann umbauen will. Hierarchisch soll es künftig zugehen, Gremien sollen entmachtet werden, Gender Studies abgeschafft und internationale Kooperationen erschwert werden. Wissenschaftsverbände schlagen Alarm und in dieser Woche hat zudem eine bundesweite Aktionswoche auf die Gefahren von rechter Einflussnahme aufmerksam gemacht. Unter dem Titel Wissenschaft gegen Faschismus. Claudia van Laak war bei einer der vielen Veranstaltungen mit dabei. Gestern bei einer Podiumsdiskussion an der Humboldt-Universität in Berlin.
1: Wissenschaft muss differenzieren. Die zunehmende autoritäre Dynamik in unserer Gesellschaft deshalb gleich Faschismus zu nennen. Ist das nicht viel zu plakativ? Ist das nicht gefährlicher Alarmismus? Nein, sagt die Schweizer Philosophin Rachel Jäggi, Professorin an der Humboldt-Universität Berlin. Sie spricht ganz bewusst von Faschisierung, von faschistischen Tendenzen.
2: Von vornherein zu sagen, Faschismus ist es bestimmt nicht, das liegt daran, dass die meisten Leute denken, Faschismus ist es dann, oder diejenigen, die das so anführen, Faschismus ist es erst, wenn ein paar Millionen in Vernichtungslagern sind. Aber das ist, glaube ich, eine irreführende Vorstellung von dem, was passiert.
1: Die AfD habe die Hochschulen besonders im Blick bei ihrem Kulturkampf, ist Margarita Zumu überzeugt, Professorin an der Uni Osnabrück. Die Kulturwissenschaftlerin, Theatermacherin und Kuratorin publiziert und forscht unter anderem zu Gendertheorien und Queerfeminismus. In einem AfD-regierten Sachsen-Anhalt stünde ihre Arbeit vermutlich vor dem Aus.
3: Universitäten sind zentrale Stellen, wo Wissen produziert wird und damit auch Deutungsmacht ausgehandelt wird. Und natürlich sind sie deswegen Bastionen, die die AfD braucht, um gesamtgesellschaftliche und ideologische Hegemonie zu gewinnen. Und das bedeutet, wir sollten uns mit diesem Thema beschäftigen, nicht nur weil wir und unsere Haut bedroht ist, sondern wir als Hochschulen auch eine Rolle haben inmitten dieser Prozesse.
1: Etwa 500 Forscherinnen und Forscher haben sich unter der Überschrift Wissenschaft gegen Faschismus zusammengetan. An etwa 100 Hochschulen bundesweit gibt es in dieser Woche rund 500 Veranstaltungen. In Berlin ist es ein Preaching to the convinced. Man ist davon überzeugt, dass sich alle Hochschulangehörigen gegen einen wachsenden Einfluss der AfD zur Wehr setzen müssen. Das vorwiegend linke Publikum im historischen Hörsaal 10 der Humboldt-Uni ist sich einig. Warum genau die AfD immer stärker wird, das können die Wissenschaftlerinnen und Wissenschaftler allerdings auch nicht erklären. Eine schwächelnde Wirtschaft, verbunden mit globalen Krisen und einem als wenig handlungsfähig wahrgenommenen Staat? Dies allein könne es nicht sein, meint die Philosophin Rachel Jäggi. Sie stellt fest,
2: dass diese Dinge von den Autoritären und Faschistinnen besser bewirtschaftet werden, offenbar, als von emanzipativen Gegenentwürfen. Das, finde ich, ist das, was uns verwundern muss. Ja, warum auf die Krise der sozialen Infrastruktur geantwortet wird mit Bevölkerungsaustausch-Ideen. Ja?
1: Wo ist die positive Gegenerzählung? Wo sind die Personen, die diese erfolgreich verkörpern? Mit diesen eher theoretischen Fragen halten sich die Studis gegen rechts erst gar nicht auf. Sie drängt es zur Aktion. Die 22-jährige Kaya Schwab studiert Sozialwissenschaften an der Humboldt-Uni und ist überzeugt,
4: dass die Universitäten auf Linie gebracht werden und als kritische Institution untergraben werden. Und ich glaube, genau das müssen wir verhindern.
1: Kaya Schwab trifft die Stimmung des vorwiegend studentischen Publikums. Am Ende ruft sie alle auf, sich den Protesten gegen den AfD-Bundesparteitag Anfang Juli in der thüringischen Landeshauptstadt Erfurt anzuschließen. An 60.000 Erfurter Haustüren will man vorher klingeln und mit den Leuten ins Gespräch kommen. Eine wissenschaftliche Konferenz plus Straßenblockaden, das ist das Programm.
4: Seid ihr bereit, am 4. Juli mit nach Erfurt zu fahren und euch zu widersetzen? Dann hebt jetzt gerne einmal die Hand.
1: Kaya Schwab von den Studis gegen Rechts hat bereits alles organisiert. Tickets für den Bus nach Erfurt zum AfD-Bundesparteitag gibt's am Ausgang, verkündet sie.
0: Claudia van Laak berichtete über die bundesweite Aktionswoche Wissenschaft gegen Faschismus. Und das war Campus und Karriere für heute. Mein Name ist Elena Hong. Ich wünsche Ihnen noch einen schönen Nachmittag.

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1: Die Nachrichten. Bundesgesundheitsministerin Warken plant umfangreiche Änderungen in der sozialen Pflegeversicherung. Ein Reformentwurf der CDU-Politikerin, die unter anderem dem Deutschlandfunk vorliegt, sieht beispielsweise einen höheren Pflegebeitrag für kinderlose Menschen vor. Konkret soll der bestehende Aufschlag auf den allgemeinen Beitragssatz um 0,1 Prozentpunkte auf dann 0,7 Prozentpunkte steigen. Geplant sind auch höhere Hürden für eine Einstufung in einen Pflegegrad. Die beitragsfreie Mitversicherung für Ehepartner in der gesetzlichen Krankenversicherung soll großenteils wegfallen. Der gesundheitspolitische Sprecher der SPD-Fraktion, Pantazis, meldete umgehend Änderungsbedarf an. Es fehle der von der SPD vorgeschlagene Finanzausgleich zwischen sozialer und privater Pflegepflichtversicherung. Der Spitzenverband der gesetzlichen Krankenkassen bewertete die Pläne als unausgewogen. Die Deutsche Stiftung Patientenschutz und der Sozialverband Deutschland kritisierten, das Vorhaben gehe zu Lasten von Pflegebedürftigen. Das Bundesgesundheitsministerium will durch die Reform die finanzielle Lage der Pflegeversicherung verbessern und Beitragssteigerungen verhindern. Die EU-Innenminister erwägen, ukrainische Männer im wehrfähigen Alter vom automatischen Schutz in der EU auszuschließen. Bei ihrem Treffen in Luxemburg beraten die Ressortchefs heute über die Massenzustromrichtlinie. Dadurch erhalten Flüchtlinge aus der Ukraine vorübergehenden Schutz in der EU ohne Durchlaufen eines Asylverfahrens. Die Regelung war zuletzt bis März 2027 verlängert worden. Die EU-Kommission will bald einen Vorschlag für eine weitere Verlängerung vorlegen. Erörtert wird nun, ukrainische Männer im Alter von 23 bis 60 Jahren auszuschließen, da die Ukraine mit einem Mangel an Soldaten kämpft. EU-Innenkommissar Brunner teilte mit, er gehe davon aus, dass es in der Frage einen Konsens geben könnte. Auch Bundesinnenminister Dobrindt signalisierte Zustimmung. Eine Entscheidung der EU-Innenminister dazu wird heute noch nicht erwartet. Bei dem Treffen in Luxemburg plädierte EU-Kommissar Brunner auch für ein Ende der Kontrollen an den Schengen-Binnengrenzen. Bundesinnenminister Dobrindt lehnte dies jedoch ab und erklärte, die Kontrollen hätten eine positive Wirkung auf das Migrationsgeschehen. Mehrere europäische Länder haben die EU-Kommission aufgerufen, die Einreisebedingungen für russische Bürger in den Schengen-Raum zu erschweren. Es sei zutiefst beunruhigend, eine wachsende Zahl russischer Touristen zu...
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1: Es ist 16 Uhr und das sind die aktuellen Meldungen mit Annika Quentin.
2: Busfahrgäste in Göttingen können vorerst aufatmen. In nächster Zeit wird es keine Streiks mehr bei den Göttinger Verkehrsbetrieben geben. Die Arbeitgeberseite und Verdi haben sich laut einer Mitteilung der Gewerkschaft auf eine Schlichtung geeinigt. Bis dahin herrscht eine sogenannte Friedenspflicht, während der nicht gestreikt werden darf. Wann die Schlichtung stattfinden soll, ist nicht bekannt. Grund der laufenden Tarifverhandlungen ist insbesondere die Forderung nach einer Verkürzung der Wochenarbeitszeit von BusfahrerInnen auf 37,5 Stunden. Zudem geht es auch um mehr Urlaubstage und höhere Zuschläge für Arbeit in der Nacht und am Wochenende. Noch 10 Tage, dann wird auf der Bühne vor der Stiftskirche in Bad Gandersheim wieder gespielt. Bei den diesjährigen Gandersheimer Domfestspielen werden die Stücke Come Together, die große Beatles-Show, die 8 Frauen, Hello Dolly, sowie das Kinder- und Familienstück Pinocchio aufgeführt. Daneben wird es weitere Veranstaltungen auf der Studiobühne geben. Auch in diesem Jahr werden viele der Aufführungen mit Live-Audiodeskription für Sehbehinderte und Blinde angeboten. Zum jetzigen Zeitpunkt sind bereits über 37.000 Karten verkauft worden. Die 67. Gandersheimer Domfestspiele stehen unter dem Motto Was wäre wenn und gehen vom 14. Juni bis zum 16. August. Bei einer gemeinsamen Kontrolle von Polizei und Zoll auf der A38 bei Ahrenshausen haben die Einsatzkräfte in der Nacht zum Montag mutmaßliches Diebesgut entdeckt. In einem Transporter fanden sie mehrere hochwertige Fahrräder und Fahrradrahmen. Außerdem befanden sich original verpackte Werkzeuge und mehrere Kanister Hydrauliköl im Wagen. Weil die Herkunft der Sachen nicht geklärt werden konnte, wurden sie sichergestellt. Nach Rücksprache mit der Staatsanwaltschaft Göttingen wird gegen die 3 Insassen des Transporters jetzt wegen des Verdachts der Bandenhehlerei ermittelt. Insgesamt kontrollierten die Einsatzkräfte 32 Fahrzeuge. Neben diesem Vorfall wurden auch noch mehrere Verkehrsordnungswidrigkeiten und ein Verstoß gegen das Pflichtversicherungsgesetz festgestellt. Ein Fahrer war zudem ohne gültigen Führerschein unterwegs.
1: Das war Annika Quentin mit den Lokalnachrichten. Jetzt schauen wir noch einmal auf das Wetter und den Verkehr. Wir messen aktuell 19 Grad in Göttingen. In Duderstadt sind es 18 Grad und in Herzberg 17. Ja, es ist dicht bewölkt. Dazu weht ein böig auffrischender Wind und es sieht nach Regen aus. Dieser soll in den Abendstunden auch kommen. Dazu gibt es eine Gewitterwarnung. In der Nacht bleibt es bewölkt und die Temperaturen sinken auf 13 Grad. Auch in den nächsten Tagen gibt es einen Mix aus Sonne und Wolken. Dabei muss morgen wieder mit Regen gerechnet werden. Die Höchstwerte liegen zwischen 18 Grad morgen und 22 Grad am Samstag. Schauen wir auf die Straßen. Auf der A7 Hannover Richtung Kassel zwischen Echte und Hannmünden-Lutherberg sind in beiden Richtungen alle Parkplätze für Lkw weitgehend besetzt. Außerdem die K530 ist im Bereich am Sägewerk zwischen Immensen und Edemissen voll gesperrt. Grund ist die Verlegung von Südlink-Kabeln. Umleitungen sind ausgeschildert und die Sperrung soll noch bis zum 26. Juni bleiben. Die Schwimmbadstraße in Osterode ist aktuell voll gesperrt. Grund für die Sperrung sind Straßenunterhaltungsmaßnahmen. Eine Umleitung ist ausgeschildert. Die Sperrung soll ebenfalls bis zum 26. Juni bleiben. Und aufgrund erheblicher Schäden an einem Brückenbauwerk auf der Bundesstraße 3 westlich von Groß-Ellershausen muss die Fahrbahn auf eine Spur reduziert werden. Der Verkehr auf der Brücke wird währenddessen mithilfe einer Ampelanlage geregelt. Genehmigungspflichtige Schwertransporte dürfen das Bauwerk aktuell nicht passieren. Werfen wir noch einen Blick auf die Blitzer. Im Landkreis Göttingen wird in Duderstadt, Herzberg, Osterode, der Gemeinde Gleichen und der Gemeinde Bad Grund geblitzt. Im Landkreis Northeim dagegen wird im Raum Northeim, Nörten-Hardenberg geblitzt. Die semistationäre Messanlage Alice wird voraussichtlich bis Montag im Raum Hardexen eingesetzt. Allen unterwegs wünsche ich eine gute und vor allem auch eine sichere Fahrt. Das waren die Stadtradio Göttingen Lokalnachrichten. Die nächsten Lokalnachrichten gibt es dann wieder zur vollen Stunde um 17 Uhr.
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Und damit wünsche ich Ihnen einen guten Tag. Herzlich willkommen bei Mittendrin am Nachmittag hier im Stadtradio Göttingen. Schön, dass Sie eingeschaltet haben. Mein Name ist Carsten Gräf und ich begleite Sie heute durch den Nachmittag. In der nächsten Stunde geht es hier im Programm unter anderem um die Erhöhung der Grundsteuer B, den Konzertabend Schubertiade in der Aula am Wilhelmsplatz und die Gandersheimer Domfestspiele. Außerdem stelle ich Ihnen in unserem Veranstaltungskalender ein paar Veranstaltungen vor, die Sie heute Abend in Südniedersachsen besuchen können. In die Stunde starten wir aber mit Musik und zwar mit Kerstin Loose.

0: Die Grundsteuer B in Göttingen wird rückwirkend zum Jahresbeginn erhöht. Statt mehr Steuern muss stattdessen mehr gespart werden, meint Felix Heibke. Sie hören einen Kommentar.
1: Steuern, Steuern und noch mehr Steuern. Ob Zweitwohnsitzsteuer, Bettensteuer oder jetzt die Grundsteuer B. Für viele Göttinger wird es immer teurer. Warum? SPD und Grüne im Rat setzen lieber auf immer neue Belastungen, statt endlich konsequent zu sparen. Doch von vorne. Am 11. Mai hat der Göttinger Rat beschlossen, die Grundsteuer B rückwirkend zum Jahresbeginn zu erhöhen. Der Hebesatz steigt damit von 735 auf 782%. Die Stadt erhofft sich dadurch Mehreinnahmen von rund 1,9 Millionen Euro. Hintergrund ist die angespannte Haushaltslage. Was erst einmal vernünftig klingt, sendet ein fatales Signal. Denn am Ende zahlen nicht nur die Eigentümer drauf. Auch viele Mieter könnten die Erhöhung über die Nebenkostenabrechnung zu spüren bekommen. FDP-Ratsherr Thorsten Berghaus teilt zu Recht mit, dass das paradox ist. Einerseits spricht die Stadt ständig von bezahlbarem Wohnraum. Andererseits werden die Wohnkosten immer weiter nach oben getrieben. Besonders hart trifft das Menschen mit wenig Einkommen, junge Familien und Studierende, was besonders der SPD zu denken geben sollte. So möchte sie sich ja eigentlich besonders für dieses Klientel einsetzen. Gerade in Zeiten hoher Lebenshaltungskosten sorgt jede zusätzliche Belastung für noch mehr Frust und Unsicherheit. Die Steuererhöhung zeigt vor allem eines: Rot-Grün greift zum einfachsten Mittel. Statt Ausgaben radikal zu hinterfragen, werden lieber die Bürger weiter belastet. CDU und FDP verweisen etwa auf die geplante Abgabe des Jobcenters an den Landkreis. Nach eigener Darstellung der Stadt hätten dabei rund 6 Millionen Euro eingespart werden können. Die SPD befürchtete allerdings den Verlust zentraler Hebel zur Steuerung von Leistung und Qualität der Jobvermittlung vor Ort. Also geht Göttingen stattdessen erneut den Weg höherer Steuern. Und genau das beschädigt das Vertrauen vieler Menschen in die Kommunalpolitik. Das Fazit lautet also: Statt strukturelle Haushaltsprobleme durch echte Reformen zu lösen, wälzt Rot-Grün die Kosten auf Mieter und Eigentümer ab. Für viele Menschen wird der finanzielle Spielraum dadurch noch kleiner. Und langfristig könnte genau das die Attraktivität Göttings als Wohnort schwächen. Die Kritik von CDU und FDP ist deshalb durchaus nachvollziehbar. Anstatt Steuern, Steuern, Steuern, muss es heißen, sparen, sparen, sparen. Fehlt dafür der Mut in Göttingen?
0: Das war Felix Heibke mit einem Kommentar zur Erhöhung der Grundsteuer B in Göttingen.

0: Über viele Jahre wurde der Klaviersalon von Gerrit Zitterbart auch zum Treffpunkt für kammermusikalische Begegnungen mit den Werken von Franz Schubert. Nach der Schließung seines Salons machte sich der Göttinger Pianist auch im Göttinger Konzertleben rar. Nun wird es am 11. Juni seit langer Zeit wieder einen Konzertabend unter dem Namen Schubertiade in der Aula am Wilhelmsplatz geben. Tina Fiebiger traf Gerrit Zitterbart, um mit ihm in seine Schubertiaden hineinzuhören. Von Perlen der Klavierliteratur schwärmt der Musiker, für den jeder Ton eine Bedeutung bekommen hat. Er erzählt von singenden Allegros, von Melodien, die in Läufen verborgen sind, von Momenten des Atmens und von Sinfonien, die Schubert im Klavier versteckt hat.
1: Herr Zitterbart, nach der Schließung Ihres Klaviersalons haben Sie sich in Göttingen ja ein bisschen rar gemacht.
2: Das ist so.
1: Was musikalische Unternehmungen angeht. Gab es einen besonderen Anlass für diese Schubertiade in der Aula? War das ein Wunsch?
2: Ja, ich habe die Schlagzahl meiner Konzerte natürlich nach dem Schluss des Klaviersalons drastisch zurückgefahren. Das heißt, ich spiele ab und zu noch außerhalb, aber eigentlich hat es immer irgendeinen schönen Anlass. Also ist ein schöner Flügel irgendwo oder ein schöner Saal oder irgend so etwas, das mich reizt. Oder in Berlin die Bechstein-Sammlung mit Kurs oder sowas. Also es muss etwas Besonderes sein. Ich habe keine Lust mehr, so über Land zu ziehen und jeden Abend irgendwas anderes zu machen. Für Göttingen habe ich im letzten Jahr eher einen Anlass gehabt im Städtischen Museum mit dem Riedmüller-Jubiläum und dann habe ich gedacht, so für Göttingen fällt mir eigentlich nichts ein, weil auch in Göttingen nach dem Ende des Salons so ein Rahmen fehlt, der entsprechend gewesen wäre. Klein, intim und schönes Instrument und so haben wir eigentlich nicht. Stadthalle ist Quatsch mit Klaviersolo und andere Sachen sind nicht so attraktiv.
1: Der kammermusikalische Dialog,
2: genau,
1: in dem Sinne, ne? Den Sie ja da kultiviert,
2: genau,
1: haben.
2: Und eigentlich habe ich dann überlegt und es gab auch so Ideen, die sich dann nicht entwickeln ließen. Und dann habe ich gedacht, aber einmal würde ich schon ganz gerne im Jahr hier spielen. Also was bleibt übrig, wenn man was machen will, bleibt die Aula. Die Aula ist natürlich eigentlich auch schon wieder sehr groß, wenn man es denkt, aber es ist eigentlich der schönste Saal, finde ich, den wir in Göttingen haben. Diese Geschichte dahinter, die klassizistische Proportion, alles, also das ist eigentlich ein Musikraum, wunderbar. Er wird nicht unbedingt von allen so angenommen, weil er immer noch ein bisschen was Elitäres an sich hat. Also manche Leute sagen, Aula, da gehe ich ja nicht hin, das ist ja Universität.
1: So, aber die Konzerte, die da laufen,
2: trotzdem,
1: und auch die Universitätsmusik, ja, die den ja nun fleißig okkupiert.
2: Genau, ich habe vor 50 Jahren das erste Mal da gespielt, also
1: Stadtlicht.
2: Oder noch 51 Jahre sind es, glaube ich, sogar. Also jedenfalls, es ist ein Schmuckstück für Göttingen. Und es steht da natürlich kein historischer Flügel, aber ein sehr schöner Steinway, den ich damals ausgesucht habe bei einem sehr tollen Restaurator in Süddeutschland. Also auch das ist ein schönes Instrument, auch für den Zweck, für den ich es da benutze, nur Schubert. Und dann habe ich eben überlegt, so was mache ich denn für ein Programm? Und ich habe schon immer eher gerne nur einen oder zwei Komponisten auf einem Programm vereint. Und Schubert ist mir sehr nah. Und dann habe ich halt so überlegt, so was könntest du denn machen? Und kam der Grundtitel Schubertiade, also eine Mischung von Sonaten und kleinen Sachen. Und so entwickelte sich allmählich dieses Programm, das ich da spiele, die zwei letzten Sonaten und ein kleiner Zirkel von drei kleineren Stücken, zwei Enfantus und ein ganz für mich sehr rührendes Stück ungarische Melodie, das er anscheinend wirklich jemandem, einer Küchenmamsell oder was, abgelauscht hat in einem Restaurant. Wir wissen das, weil es einen Freund gibt, der darüber einen Brief geschrieben hat, dass Schubert ihm begeistert erzählt hat, Mensch, ich war da gerade in so einer Klause und da habe ich jemanden singen gehört und gesagt, warte jetzt, heute Abend kann ich es dir vorspielen, ich muss es schnell aufschreiben. Also genaues Datum, ein Septembertag, irgendwann.
1: Er war da ja in fürstlichen Diensten bei der,
2: genau,
1: Familie Estrage,
2: ja,
1: hat regelmäßig seine Ständchen,
2: genau,
1: absolviert.
2: Und so ist also Schubertiade einfach ein Sammelbegriff für solche Schubert-Programme, die er ja selber so gemacht hat, in wirklich ganz kleinen Kreisen. Da war es wirklich ein Salon, gibt ja wunderbare Zeichnungen, wie sowas ausgesehen hat. Die standen da meistens alle um den Flügel herum, einer hat gesungen.
1: Wäre das nicht ein Anlass, den Steinway jetzt mal so von der Bühne ein wenig in den Raum zu rücken und das Publikum drumherum zu kopieren? Oder ist das akustisch?
2: Das ist erstens akustisch doof und zweitens ist das wahnsinnig aufwendig, weil der auf der Bühne steht und eigentlich, da gibt es Regeln, der darf nicht bewegt werden von der Bühne und so. Und die Stühle sind so angeordnet. Also ich glaube, der Aufwand für den Gewinn passt nicht zusammen. Und ich denke auch, das Problem mit diesen Kreisrunden oder solchen Dingen ist immer, dass der Flügel durch seinen Deckel halt eine Abstrahlung hat. Da müsste man den Deckel abbauen. Also dann wird es eine ganz andere Art von Konzert.
1: Man könnte sich das immer vorstellen. Man so diese Salonatmosphäre in diesem sehr geräumigen, illustren Saal.
2: Ja, aber dann wird es schon sehr salonmäßig. Da müsste man eher sowas haben wie reformierte Kirche mit den Terrassen nach oben. Das ist ja schon fast kreisrund. Fehlen nur noch ein paar Grad. Also Aula ist immer noch Schuhkarton. Bühne ist vorne, Abstrahlung in den Saal, aber es ist immer noch intime Atmosphäre und passt für die Stücke wunderbar.
0: Das war Tina Fiebiger im Gespräch mit Gerrit Zitterbart über sein Konzert Schubertiaden am 11. Juni um 19.45 Uhr in der Aula am Wilhelmsplatz. 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

0: 16.30 Uhr die Nachrichten. Bundesgesundheitsministerin Warken plant umfangreiche Änderungen in der sozialen Pflegeversicherung. Ein Reformentwurf der CDU-Politikerin, der unter anderem dem Deutschlandfunk vorliegt, sieht unter anderem einen höheren Pflegebeitrag für kinderlose Menschen vor. Geplant sind auch größere Hürden für eine Einstufung in einen Pflegegrad. Die beitragsfreie Mitversicherung für Ehepartner in der gesetzlichen Krankenversicherung soll großenteils wegfallen. Der gesundheitspolitische Sprecher der SPD-Fraktion, Pantazis, meldete umgehend Änderungsbedarf an. Es fehle der von der SPD vorgeschlagene Finanzausgleich zwischen sozialer und privater Pflegepflichtversicherung. Der Spitzenverband der gesetzlichen Krankenkassen bewertete die Pläne als unausgewogen. Die Deutsche Stiftung Patientenschutz und der Sozialverband Deutschland kritisierten, das Vorhaben gehe zu Lasten von Pflegebedürftigen. Das Bundesgesundheitsministerium will durch die Reform die finanzielle Lage der Pflegeversicherung verbessern und allgemeine Beitragssteigerungen verhindern. Nach der Vollsperrung der Autobahnbrücke über den Rhein in Bonn hat Bundesverkehrsminister Schnieder eine rasche Prüfung angekündigt. Er werde einen Lenkungskreis einberufen und alle Beteiligten an einen Tisch holen, damit es ohne Zeitverzug eine Lösung geben könne, erklärte der CDU-Politiker. Die Bonner Nordbrücke sei eine Lebensader für die gesamte Region. Von Seiten der Autobahn GmbH hieß es, sie rechne innerhalb der nächsten beiden Wochen mit Ergebnissen, wie es mit der von ihr gestern gesperrten Rheinbrücke auf der A565 weitergeht. Dort waren unter anderem Risse im Beton festgestellt worden. Die militant-islamistische Hisbollah hat auch die neue Vereinbarung für eine Waffenruhe im Libanon abgelehnt. Hisbollah-Chef Qassim wies in einer im Fernsehen übertragenen Ansprache vor allem die Forderung nach einer Entwaffnung der Miliz zurück. Unterhändler Israels und des Libanon hatten sich gestern in Washington darauf verständigt, die bereits seit April geltende, aber brüchige Waffenruhe tatsächlich umzusetzen. Allerdings ist die libanesische Armee nicht Kriegspartei. Trotz der Vereinbarung gab es auch heute wieder israelische Angriffe. Die staatliche Nachrichtenagentur NNA berichtete von mehreren Drohnenattacken auf Fahrzeuge im Süden des Landes. Dabei soll es mindestens ein Todesopfer gegeben haben. Mehrere europäische Länder haben die EU-Kommission aufgerufen, die Einreisebedingungen für russische Bürger in den Schengen-Raum zu erschweren. Es sei zutiefst beunruhigend, eine wachsende Zahl russischer Touristen zu sehen, die Strand- und Badeurlaub in europäischen Ferienorten machten, heißt es in einem von 11 Ländern unterzeichneten Brief an die Brüsseler Behörde, welcher der Nachrichtenagentur AFP vorliegt. Die Staaten fordern darin die Einführung neuer Maßnahmen, um die Zahl dieser Urlauber zu begrenzen. Zu den Unterzeichnern gehören neben den 9 EU-Ländern Schweden, Tschechien, Dänemark, Estland, Finnland, Lettland, Litauen, Niederlande und Polen, auch Norwegen und Island. Der britische Premierminister Starmer hat dem US-Multimilliardär Musk wegen seiner Äußerungen zum Mord an einem Studenten eine unbotmäßige Einmischung vorgeworfen. Starmer sagte vor Journalisten, Musk versuche in Großbritannien Zwietracht zu säen. Der US-Unternehmer hatte in den vergangenen Tagen auf seiner Plattform X mehrfach umstrittene Beiträge zum Fall des Studenten Novak im englischen Southampton veröffentlicht. Dieser war von einem Angehörigen der Sikh-Minderheit mit einem Messer schwer verletzt worden und hatte dies auch Polizisten mitgeteilt. Diese schenkten Novak aber keinen Glauben, der noch am Tatort starb. Stattdessen glaubte die Polizei dem Täter, der sich selbst als Opfer eines rassistischen Angriffs darstellte. Der Fall löste teils gewalttätige Proteste, unter anderem von Rechtsextremen, aus. Musk behauptete unter anderem, der britischen Polizei werde vorgeschrieben, rassistisch gegenüber Weißen zu sein. Das Wetter wechselnd bewölkt mit Schauern und Gewittern. Temperaturen von 16 Grad in der Eifel bis 26 Grad in der Lausitz. Morgen ebenfalls ein Mix aus Sonne und Wolken und einzelnen Schauern sowie kurzen Gewittern, vor allem in der Nordhälfte, 16 bis 22 Grad. Die weiteren Aussichten am Samstag wolkig, gebietsweise schauerartiger Regen. Im Tagesverlauf im Osten und Süden teils heiter und trocken, 18 bis 25 Grad. Das waren die Nachrichten.
1: Das war der Deutschlandfunk mit den überregionalen und internationalen Meldungen. Vielen Dank dafür. Schauen wir jetzt noch einmal auf das Wetter hier bei uns im Sendegebiet. Und zwar messen wir aktuell 19 Grad in Göttingen. In Osterode und Dransfeld sind es 18 Grad. Ja, es ist dicht bewölkt und dazu weht ein böig auffrischender Wind. Außerdem sieht es nach Regen aus. Dieser soll in den Abendstunden dann auch kommen. Es gibt hierzu auch eine Gewitterwarnung. In der Nacht bleibt es bewölkt und die Temperaturen sinken auf 13 Grad. Auch in den nächsten Tagen gibt es einen Mix aus Sonne und Wolken. Dabei muss morgen wieder mit Regen gerechnet werden. Die Höchstwerte liegen zwischen 18 Grad morgen und 22 Grad am Samstag.

Mit mehr als 37.400 gebuchten Tickets steuern die Gandersheimer Domfestspiele bereits im Vorverkauf eine weitere Rekordmarke an. Am 14. Juni geht das Festival mit dem Kinder- und Familienstück Pinocchio an den Start. Zu den absoluten Publikumsfavoriten zählen jetzt schon die geplante Beatles-Show Come Together, neben dem Musical Hello Dolly und der Krimikomödie Die acht Frauen. Tina Fiebiger sprach zum Auftakt des Gandersheimer Theatersommers mit Intendant Achim Lenz über musikalische, dramatische, komödiantische Entdeckung

0: und dem Leitmotiv Was wäre, wenn?
1: Achim, warst du schon immer Beatles-Fan oder bist du das jetzt erst geworden, aus der Idee heraus, ein Beatles-Musikprojekt zu machen und wieder eine musikalische Szenerie in diese Festspiele einzubinden?
2: Ich bin ja mit klassischer Musik aufgewachsen und überhaupt nicht so in diese Pop-Geschichte hinein. Eigentlich müssten meine Eltern Beatles-Fans gewesen sein. Ich habe damit nie etwas richtig anfangen können. Und als ich dann die Musik in der Vorbereitung zu diesem Stück mir genauer angeguckt habe, habe ich gemerkt, natürlich wie immer, was einem da eigentlich entgangen ist und was dahinter alles steckt und wie großartig diese Band ist und wie unglaublich talentiert diese vier jungen Musiker sind, die ja eigentlich aus dem Nichts kamen. Das sind ja keine Musiker, die das irgendwie studiert haben, sondern sie sind einfach in den Clubs groß geworden und haben dann zusammen Musik gemacht. Und das hat mich fasziniert. Und natürlich zusammen mit Patty Martin haben wir diese Musik entdeckt und sie hat mir ziemlich viel gezeigt, was da alles drinsteckt. Es hat dann die Größe tatsächlich von einem großen Klassiker auch. Für mich können die Beatles wirklich, kann man so sagen, ist wie Bach sein, zum Beispiel im besten Sinne, weil Bach ja auch so jemand ist, der so eine Grundlage gemacht hat für die klassische Musik, und die Beatles sind die Grundlage für Rock'n'Roll, ja.
1: Es korrespondiert ja so gesehen auch ganz toll mit dem Spielplanmotiv Was wäre, wenn? Also Stücke, die ermutigen, Produktionen, die Visionen ansprechen und spielen und auch mal sich im Träumen verlieren. Also eine optimistische Vision mal zu durchdenken oder mal zu probieren. Das ist ja so ein Signal.
2: Ja, wir machen mit Was wäre, wenn eigentlich beides. Wir zeigen auf, wie irgendetwas sein könnte. Und das kann natürlich positiv und negativ sein. Wir entwickeln natürlich auch Szenarien, die dystopisch sind, ganz klar. Das haben auch die Beatles auch gemacht. Wenn man zum Beispiel an Revolver denkt oder an irgendwelche anderen Sachen, da zeigen sie schon auch, wie die Welt untergeht. Und auf der anderen Seite können sie aber auch eben zeigen, wie alles aufmacht, wie alle Stücke bei uns dieses Jahr so eine große Hochrechnung sind und manchmal eben auch gut ausgehen. Das kann auch gut sein. Ja.
1: Bei Hello Dolly geht's gut aus. Bei den acht Frauen sollte man nicht verraten, wie dieses mörderische Komödienkomplott endet. Aber es sind alles sehr bewegende Szenarien und wie der Vorverkauf zeigt, scheint das ja auch das Publikum anzusprechen.
2: Ja, es ist natürlich so, dass gerade dieses perspektivische nach außen gucken, das ist auch das Thema der Menschen, glaube ich. Und das ist etwas sehr Wichtiges, dieses Was wäre, wenn, beschreibt ja eigentlich auch so eine Zukunftsvision, wie wir sie haben. Und die Menschen haben ein bisschen Angst vor dem Ende, das kommen wird und so weiter. Wenn man jetzt sagt und man denkt, es kommt bald das Ende, dann denkt man sich halt, wie kann man das dramaturgisch begleiten? Also man kann das entweder begleiten, dass man sehr theatral dramaturgisch wie früher macht, indem man sagt, okay, wir kommen irgendwann in die Katastrophe hinein. Man kann es aber auch sehr palliativ machen und kann zum Beispiel sagen, okay, es ist wie eine Begleitung, wir begleiten jetzt alle gemeinsam, und das merkt man so, dass das Publikum oder die Gesellschaft, die sucht nach Antworten, sie sucht nach Begleitung, sie sucht nach Betreuung, und das machen wir eigentlich mit unserem Spielplan. Die Menschen, die zu uns kommen, haben die Möglichkeit, da ziemlich viel mitzunehmen.
1: Mut machen und bestärken.
2: Genau,
1: auch
2: ja.
1: Auch was den Alltag angeht und wie man ihn durchsteht.
2: Genau, ja, das ist wichtig, ja.
1: Es geht los mit Pinocchio, lange Nase, aber das ist ja auch schon eine Mutprobe, die da inszeniert wird und sich dem Alltag stellen muss.
2: Das Schöne an Pinocchio ist die unglaubliche Fähigkeit, dieses Holzwesens hat, zum Mensch zu werden. Den Entwicklungsroman, der sich da abzeichnet. Und dann diese ganzen Tiere, die darin vorkommen. Tiere sind für Kinder extrem wichtig, auch für uns Menschen, aber Kinder können mit Tieren extrem viel anfangen. Das sind eigentlich die ersten Bezugspunkte. Und wir versuchen das so ein bisschen mitzunehmen und das in diesem wunderbaren Ambiente, diesem italienischen Ambiente, das wir dann irgendwie vor die Stiftskirche zaubern können. Da bin ich sehr gespannt, wie wir das schaffen.
1: Du sagtest ja auch vorhin schon, ihr habt noch ein paar Reserven. Das heißt, wenn eine Produktion extrem gut läuft, mal eine Zusatzvorstellung anzubieten, oder wenn ein Abend verregnet, was ja auch immer passieren kann, dann noch mal extra was reinzuschieben.
2: Wir haben natürlich aus den letzten Spieljahren auch immer die Erfahrung gesammelt, dass wenn etwas sehr, sehr gut läuft, dass die Leute das nochmals gerne in der Spielzeit sehen möchten. Wir haben weniger die Möglichkeit, das in der nächsten Spielzeit zu bringen. Das ist mit sehr viel Aufwand verbunden. Deshalb haben wir uns ein paar Optionstermine freigehalten. Ist natürlich auch immer so, dass man, wenn es mal regnet und wirklich eine komplette Vorstellung weg ist, kriegen die Leute natürlich ihr Geld zurück, aber wir geben auch eine Möglichkeit, das nochmals an einem anderen Ort dann zu sehen und einzuspielen. Ja.
1: Top denn die Beatles Revue, die anderen Produktionen jetzt im Vorverkauf, ist da die Resonanz am größten, oder hat auch beispielsweise Hello Dolly was ja ein wunderbar turbulentes Szenario ist, ein sehr ansprechendes, einen ähnlichen Rücklauf.
2: Gleich ist es momentan so, dass die Acht Frauen und Hello Dolly prozentual gleich auf sind und die Beatles natürlich so über allem so ein bisschen hinweggehen, weil die Leute wollen dieses musikalische Märchen von diesen vier Jungs irgendwie sehen, die wollen ja auch sehen, wie wir die Beatles darstellen, wie wir sie spielen lassen und so. Ich kann das gut verstehen, dass das natürlich ganz oben läuft. Ich denke, Hello Dolly, es ist immer schon so gewesen, dass mit dem Musical, dass es immer im Laufe der Spielzeit dann immer massiv zugenommen hat.
1: Die Beatles hypen. Und Dolly hype dann etwas später.
2: Es war auch schon bei My Fair Lady genau gleich, ja.
1: Es gibt besondere Produktionen hier in dem Probenzentrum. Zum einen Oscar Wilde, ein ganz besonderes Abenteuer.
2: Und Bildnis Historian Grey, genau. Wir haben Bildnis Historian Grey in unserem Probenzentrum. Wir haben Love Letters als zweite Produktion und wir haben Piaf, ein Abend von Sylvia Heckendorn. Das sind so drei Produktionen, die wir halt hier sehr schön auf der Studiobühne zeigen können. Und gerade Bildnis Historian Grey ist natürlich sehr, sehr spannend, weil es natürlich auch dieses Was wäre, wenn nochmals mit aufnimmt, nochmal diese Perspektive, auch dieses, was passiert mit diesem selbstverliebten Menschen, was ist dieses Spiegelbild, das man sich dann irgendwie anziehen kann. Das wird wunderbar von Franziska Detretz hier mit Dominik Müller gemacht und ich bin sehr, sehr gespannt auf diese Produktion, die ja erst noch am Entstehen ist.
1: Diese Produktionen hier im Probenzentrum sind ja immer besonders nachgefragt.
2: Ja, das ist so. Also Piaf ist bereits ausverkauft, Love Letters, da ist noch ein bisschen Luft nach oben, da würden wir uns freuen, wenn da noch mehr Leute kommen würden. Und das Stück von Dominik, das ist natürlich schon bald voll. So, da muss man sich auch ranhalten, um vom Bildnis des Dorian Gray noch Karten zu kriegen.
1: Aber insgesamt ist es ein guter Rückhalt für die Planung, für den Spielplan, wie sich jetzt die Resonanz darstellt, bevor es richtig losgeht.
2: Genau, also ich bin sehr froh, dass das überhaupt kein Problem ist. Der Zuschauerzuspruch ist sehr, sehr groß. Die Schwierigkeiten, mit denen wir zu kämpfen haben, dass überhaupt Theater ermöglicht werden kann an diesem Ort, sind ganz woanders. Sie sind in der Infrastruktur, die liegen daran am Wetter, die sind die Schwierigkeiten, die die Sicherheitsauflagen bieten und so weiter und so fort. Aber wenn wir das wirklich schaffen, dann werden wir eine großartige Spielzeit haben.
1: Auf gutes Gelingen.
2: Danke sehr.
0: Das war Tina Fiebiger im Gespräch mit Intendant Achim Lenz zum Auftakt der Gandersheimer Domfestspiele, die am 14. Juni mit dem Kinder- und Familienstück Pinocchio an den Start gehen. 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Juni bis zum 16. August finden Sie auf unserer Homepage unter www.stadtradio-göttingen.de.

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1: Und da schauen wir jetzt am späten Nachmittag schon mal auf den morgigen Tag. Im Rahmen der Science Talk-Reihe Shark Talk im Forum Wissen hält Professor Dr. Thomas Müller von der Abteilung für experimentelle und angewandte Mineralogie einen Vortrag über Vulkane, Beben und wandernde Kontinente. Es gibt zudem Einblicke in seine Arbeit als Provinzforscher. Mehr über die Geschichte unseres Planeten erfahren Sie morgen um 16.30 Uhr im Forum Wissen. Stummfilm mit Musik. Der leidenschaftliche Stummfilmvertoner Björn Jentsch widmet sich seit über 20 Jahren der Kunst, Stummfilmen durch Musik Magie einzuhauchen. Seine Herangehensweise kombiniert traditionelle Instrumente mit modernen Klängen und stellt somit die emotionale und inhaltliche Dimension der Stummfilme dar. Dieses Mal spielt der Film Der General aus dem Jahr 1926. Er erzählt von Johnny Gray, einem Lokomotivführer im amerikanischen Bürgerkrieg. Mit Mut versucht er, seine Lokomotive The General und seine geliebte Annabelle aus dem amerikanischen Bürgerkrieg zu retten. Der Film beinhaltet eine Mischung aus Slapstick-Comedy und spektakulären Stunts. Sie können den Film morgen um 7:45 im Apex sehen und hören. Helles Bier und dunkle Schatten gibt es bei der öffentlichen Abendaufführung der besonderen Art. Einbeck lädt zum Entdecken der Stadt im abendlichen Ambiente ein. Na, man kann Höhenluft bei einer Turmbesichtigung schnuppern und Fachwerkhäuser, Turm und Kirchen bei Dämmerung erleben. Zum Abschluss gibt es interessante Geschichten rund um die Einbecker Braugeschichte und ein frisch gezapftes Bier oder ein kühles Softgetränk. Der Treffpunkt ist das alte Rathaus in Einbeck, morgen um 21 Uhr. Das war der Veranstaltungskalender für morgen Freitag, dem 5.6. Zusammengestellt wurde dieser von Leonie Nasser-Eldine.

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1: Es ist 17 Uhr und das sind die aktuellen Meldungen mit Annika Quentin.
2: Busfahrgäste in Göttingen können vorerst aufatmen. In nächster Zeit wird es keine Streiks mehr bei den Göttinger Verkehrsbetrieben geben. Die Arbeitgeberseite und Verdi haben sich laut einer Mitteilung der Gewerkschaft auf eine Schlichtung geeinigt. Bis dahin herrscht eine sogenannte Friedenspflicht, während der nicht gestreikt werden darf. Wann die Schlichtung stattfinden soll, ist nicht bekannt. Grund der laufenden Tarifverhandlungen ist insbesondere die Forderung nach einer Verkürzung der Wochenarbeitszeit von BusfahrerInnen auf 37,5 Stunden. Zudem geht es auch um mehr Urlaubstage und höhere Zuschläge für Arbeit in der Nacht und am Wochenende. Noch 10 Tage, dann wird auf der Bühne vor der Stiftskirche in Bad Gandersheim wieder gespielt. Bei den diesjährigen Gandersheimer Domfestspielen werden die Stücke Come Together, die große Beatles-Show, die 8 Frauen, Hello Dolly, sowie das Kinder- und Familienstück Pinocchio aufgeführt. Daneben wird es weitere Veranstaltungen auf der Studiobühne geben. Auch in diesem Jahr werden viele der Aufführungen mit Live-Audiodeskription für Sehbehinderte und Blinde angeboten. Zum jetzigen Zeitpunkt sind bereits über 37.000 Karten verkauft worden. Die 67. Gandersheimer Domfestspiele stehen unter dem Motto Was wäre wenn und gehen vom 14. Juni bis zum 16. August. Bei einer gemeinsamen Kontrolle von Polizei und Zoll auf der A38 bei Ahrenshausen haben die Einsatzkräfte in der Nacht zum Montag mutmaßliches Diebesgut entdeckt. In einem Transporter fanden sie mehrere hochwertige Fahrräder und Fahrradrahmen. Außerdem befanden sich original verpackte Werkzeuge und mehrere Kanister Hydrauliköl im Wagen. Weil die Herkunft der Sachen nicht geklärt werden konnte, wurden sie sichergestellt. Nach Rücksprache mit der Staatsanwaltschaft Göttingen wird gegen die 3 Insassen des Transporters jetzt wegen des Verdachts der Bandenhehlerei ermittelt. Insgesamt kontrollierten die Einsatzkräfte 32 Fahrzeuge. Neben diesem Vorfall wurden auch noch mehrere Verkehrsordnungswidrigkeiten und ein Verstoß gegen das Pflichtversicherungsgesetz festgestellt. Ein Fahrer war zudem ohne gültigen Führerschein unterwegs.
1: Das war Annika Quentin mit den Lokalnachrichten. Jetzt schauen wir noch einmal auf das Wetter und den Verkehr. Wir messen aktuell 19 Grad in Göttingen, in Herzberg und Dransfeld sind es 18 Grad. Ja, der Himmel ist dicht bewölkt, dazu weht ein brillig auffrischender Wind und es sieht ziemlich nach Regen aus. Dieser soll auch bald ankommen. Hierzu gibt es eine Gewitterwarnung. In der Nacht bleibt es bewölkt und die Temperaturen sinken auf 13 Grad. Auch in den nächsten Tagen gibt es einen Mix aus Sonne und Wolken. Dabei muss auch morgen wieder mit Regen gerechnet werden. Die Höchstwerte liegen zwischen 18 Grad morgen und 22 Grad am Samstag. Schauen wir auf die Straßen. Die K530 ist im Bereich am Sägewerk zwischen Immensen und Edemissen vollgesperrt. Grund ist die Verlegung von Südlink-Kabeln. Umleitungen sind ausgeschildert und die Sperrung soll bis zum 26. Juni bleiben. Die Schwimmbadstraße in Osterode ist aktuell vollgesperrt. Grund für die Sperrung sind Straßenunterhaltungsmaßnahmen. Eine Umleitung ist ausgeschildert. Und aufgrund erheblicher Schäden an einem Brückenbauwerk auf der B3 westlich von Groß-Ellershausen muss die Fahrbahn auf eine Spur reduziert werden. Der Verkehr auf der Brücke wird währenddessen mit Hilfe einer Ampelanlage geregelt. Genehmigungspflichtige Schwertransporte dürfen das Bauwerk aktuell nicht passieren. Blicken wir auf die Blitzer im Landkreis Göttingen, wird in Duderstadt, Herzberg, Osterode, der Gemeinde Gleichen und der Gemeinde Bad Grund geblitzt. Im Landkreis Northeim dagegen im Raum Northeim-Nörten-Hardenberg. Die semistationäre Messanlage Alice wird voraussichtlich von bis Montag im Raum Hardexen eingesetzt. Damit wünsche ich allen unterwegs eine gute und vor allem auch eine sichere Fahrt. Das waren die Stadtradio Göttingen Lokalnachrichten. Die nächsten Lokalnachrichten gibt es dann wieder zur vollen Stunde um 18 Uhr.
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1: Und damit herzlich willkommen bei Mittendrin am Nachmittag hier im Stadtradio Göttingen. Mein Name ist Carsten Gräf und ich bin heute für Sie im Studio und freue mich sehr, dass Sie eingeschaltet haben. Es ist jetzt kurz nach 5 und damit ist die letzte Stunde dieser Sendung angebrochen. Gleich schauen wir hier noch einmal gemeinsam auf den Jugendplatz in Osterode und ein Gut zu wissen hören wir auch noch. Außerdem haben wir noch einmal die wichtigsten Meldungen des Tages im Kurzüberblick für Sie und auch eine kleine Vorschau darauf, was Sie nach dem Ende dieser Sendung hier auf der 107,1 erwartet. Vorher gibt es aber erstmal Musik und zwar von Ballpark Music.

0: Osterode am Harz baut gerade einen neuen Jugendplatz direkt neben dem Hallen- und Freibad Aloha. Über das Projekt hat Nico Mader mit Rebecca Rathmann gesprochen. Sie leitet die städtischen Betriebe in Osterode.
1: Herr Frau Rathmann, Sie sind zuständig für die Planung des neuen Jugendplatzes in Osterode. Was ist denn da alles geplant?
2: Geplant ist ein Pumptrack, also eine Fahrradsport-Asphaltanlage, ein Skate-Element. Wir werden eine Tischtennisplatte bauen, werden für die Jugendlichen Aufenthaltsmöbel haben, also Bänke und ein Pavillon. Ja, vielleicht können wir nicht alles gleich im ersten Step realisieren, aber wir werden es immer ein Stück erweitern.
1: Die Idee ist ja entstanden aus der Jugendkonferenz in Osterode. Wie ist denn das abgelaufen? Haben sich die Jugendlichen an die Stadtverwaltung gewandt oder wie muss man sich das vorstellen?
2: Die genaue Genese weiß ich nicht. Ich weiß, dass unser Bürgermeister das ein bisschen ins Leben gerufen hat. Wahrscheinlich auch auf Wunsch der Jugendlichen mehr ein bisschen also aktiver in der Politik zu sein. Und das ist ja seit 24 hier ein jährlicher Bestandteil zwischen Jugendkonferenz bzw. Jugendlichen und Stadtverwaltung, wo ja, ich sag mal so 18, 20 Verwaltungsmenschen auf 50 Jugendliche treffen. Und dann mit denen unterschiedliche Projekte auch, visualisieren, Ideen entwickeln. Einige Projekte davon dann auch ins Leben oder das Laufen lernen, könnte man vielleicht sagen.
1: Der Standort, der ist ja direkt neben dem Aloha, also dem großen Schwimmbad und Hallenbad in Osterode. Wie verhalten sich das mit der Bauzeit? Wann ist denn da geplant, dass der Pumptrack auch genutzt werden kann?
2: Genau, also unser Ziel ist, dass wir Ende September, Anfang Oktober in die Bauphase kommen und dann hoffentlich auch schnell genug sind mit dem Bauen.
0: Kosten soll der Jugendplatz in Osterode rund 300.000 Euro, gefördert vom Land Niedersachsen mit über 50%.

0: zu wissen. Fragen, die die Welt bewegen. Wieso wird die Stadt Hardixen als Eselstadt bezeichnet?
1: Die Bezeichnung ist schon seit dem 17. Jahrhundert bekannt. Anhand der Steuerlisten ließ sich feststellen, dass in Hardixen damals etwa 30 bis 35 Esel lebten. Die BesitzerInnen der Tiere waren die ärmeren EinwohnerInnen der Stadt. Am Tag wurden die Esel zur Arbeit genutzt und am Abend wurden sie auf die Weide gelassen, wo sie oft das Beste aus den Gärten und Feldern der BürgerInnen fraßen. Deswegen führte man Eselkontrolleure ein, die dies unterbinden sollten. Auch für die Arbeit im Wald wurden die Tiere eingesetzt. Dafür stand in den Kämmereirechnungen von Hardixen die Angabe Eselholz. Es handelte sich hierbei um die Menge Holz, die 6 Esel auf einem Tragegestell tragen konnten. Im 19. Jahrhundert haben die Esel eine neue Aufgabe bekommen. Sie mussten Sand transportieren, weil nach damaliger Sitte die gescheuerten Dielen in den Bürgerhäusern mit Sand bestreut wurden. Im Siebenjährigen Krieg und in der Zeit des Napoleons wurden sie für Kriegsdienste eingesetzt. In dieser Zeit sind in Hardixen viele Anekdoten entstanden. Wenn man damals als Hardixer Esel bezeichnet wurde, war das als Beleidigung zu verstehen. Heutzutage können die BürgerInnen der Stadt gut mit den Spitznamen der Stadt leben. Als 1939 auf dem Lindenplatz der Stadtbrunnen errichtet wurde, war er sofort als Eselsbrunnen bekannt. 1983, als die Stadt die 600-jährige Verleihung der Stadtrechte feierte, wurde die Brunnensäule mit einem Esel mit einem Sandfuhrmann gekrönt. Allgemein gilt, ein echter Hardixer spricht immer von Esels. Es heißt schließlich auch Eselsgrund und Eselsbrunnen. Nun zu den in der Stadt stehenden Esel. Die Idee stammt von Hardixer Gewerbetreibenden. Im Rahmen der Gewerbeausstellung, die ESEL, eine Stadt erbringt Leistung, erinnerte man an die Grautiere, die damals in Hardixen lebten und heute noch im Tierpark spazieren. Außerdem ist dort eine Eselschule geplant, bei der man Eselführerscheine für Eselwanderungen auf den historischen Eselpfaden erlangen kann. 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

0: 16.30 Uhr die Nachrichten. Die Staatsanwaltschaft in Magdeburg fordert für den Täter des Anschlags auf den Weihnachtsmarkt im Jahr 2024 eine lebenslange Haftstrafe. Die Tat sprenge jede menschlich begreifbare Dimension, sagte Oberstaatsanwalt Böttcher vor dem Landgericht der Stadt. Es sei unbeschreiblich, welches Leid der Angeklagte aus rein persönlichen Motiven über viele Menschen und Familien gebracht habe. Der Täter unterbrach das Plädoyer der Anklage mehrfach mit lautstarken Zwischenrufen, bis der Richter sein Mikrofon abstellte. Bei dem Attentat am 20. Dezember 2024 waren 6 Menschen getötet und mehr als 300 teils schwer verletzt worden. Die Anklage wirft dem aus Saudi-Arabien stammenden Täter unter anderem mehrfachen Mord und Mordversuch vor. Bundesgesundheitsministerin Warken plant umfangreiche Änderungen in der sozialen Pflegeversicherung. Ein Reformentwurf der CDU-Politikerin, der dem Deutschlandfunk vorliegt, sieht unter anderem einen höheren Pflegebeitrag für kinderlose Menschen vor. Geplant sind auch größere Hürden für eine Einstufung in einen Pflegegrad. Die beitragsfreie Mitversicherung für Ehepartner in der gesetzlichen Krankenversicherung soll großenteils wegfallen. Der gesundheitspolitische Sprecher der SPD-Fraktion, Pantazis, meldete umgehend Änderungsbedarf an. Es fehle der von der SPD vorgeschlagene Finanzausgleich zwischen sozialer und privater Pflegepflichtversicherung. Der Spitzenverband der gesetzlichen Krankenkassen bewertete die Pläne als unausgewogen. Die Deutsche Stiftung Patientenschutz und der Sozialverband Deutschland kritisierten, das Vorhaben gehe zu Lasten von Pflegebedürftigen. Das Bundesgesundheitsministerium will durch die Reform die finanzielle Lage der Pflegeversicherung verbessern und allgemeine Beitragssteigerungen verhindern. Die militant-islamistische Hisbollah hat auch die neue Vereinbarung für eine Waffenruhe im Libanon abgelehnt. Hisbollah-Chef Qassim wies in einer im Fernsehen übertragenen Ansprache vor allem die Forderung nach einer Entwaffnung der Miliz zurück. Unterhändler Israels und des Libanon hatten sich gestern in Washington darauf verständigt, die bereits seit April geltende, aber brüchige Waffenruhe tatsächlich umzusetzen. Allerdings ist die libanesische Armee nicht Kriegspartei. Trotz der Vereinbarung gab es auch heute wieder israelische Angriffe. Die staatliche libanesische Nachrichtenagentur NNA berichtete von mehreren Drohnenattacken auf Fahrzeuge im Süden des Landes. Dabei soll es mindestens ein Todesopfer gegeben haben. Gut eine Woche vor Beginn der Fußball-Weltmeisterschaft weiten sich im Gastgeberland Mexiko Proteste von Lehrkräften aus. Gestern Abend kam es in Mexiko-Stadt zu Ausschreitungen. Wie mehrere Nachrichtenagenturen berichteten, stürmten Demonstranten das Hauptquartier des Bildungsministeriums, verwüsteten ein Wachhaus und schlugen Fensterscheiben ein. Die Polizei setzte Pfefferspray gegen Teilnehmer ein. Die Proteste von mexikanischen Lehrkräften dauern seit Tagen an. Hintergrund sind bisher ergebnislose Verhandlungen für bessere Arbeitsbedingungen und mehr Gehalt. Gewerkschafter drohten mit Massendemonstrationen rund um die Eröffnung der WM, sollte die Regierung ihre Forderungen nicht erfüllen. Die Weltmeisterschaft wird von Mexiko, den USA und Kanada gemeinsam ausgetragen. Beginn ist am 11. Juni in Mexiko-Stadt. Bei einem Unfall mit einer Lufthansa-Maschine am Frankfurter Flughafen sind mehrere Mitarbeiter verletzt worden. Auf einer Parkposition klappte das Bugfahrwerk des Flugzeugs ein und die Maschine krachte mit der Nase auf den Boden. Videos davon sind in sozialen Medien zu sehen. Die Lufthansa bestätigte den Vorfall, der sich am Mittag ereignete. Betroffen sei eine Boeing 787-9 Dreamliner. Das Flugzeug sollte nach Los Angeles fliegen. Zum Zeitpunkt des Vorfalls befanden sich nach Angaben des Unternehmens bereits Besatzung und Bodenpersonal an Bord, aber noch keine Fluggäste. Der Vorfall werde untersucht, hieß es weiter. Das Wetter: in der Nacht vom Alpenrand bis zur Lausitz kräftiger Regen, sonst nur noch einzelne Schauer oder Gewitter und gebietsweise Auflockerungen. Tiefstwerte 14 bis 6 Grad. Morgen ebenfalls ein Mix aus Sonne und Wolken und einzelnen Schauern sowie kurzen Gewittern, vor allem in der Nordhälfte, 16 bis 22 Grad. Die weiteren Aussichten: am Samstag wolkig, gebietsweise schauerartiger Regen, im Tagesverlauf im Osten und Süden teils heiter und trocken, 18 bis 25 Grad. Das waren die Nachrichten.
1: Das war der Deutschlandfunk mit den überregionalen und internationalen Meldungen. Vielen Dank dafür. Schauen wir jetzt doch einmal auf das Wetter hier bei uns im Sendegebiet. Und zwar messen wir aktuell 19 Grad in Göttingen, in Dransfeld sind es 17 Grad und in Osterode 18. Ja, es ist dicht bewölkt und dazu weht ein böig auffrischender Wind. Es sieht zudem nach Regen aus. Dieser sollte sich alsbald nähern. Es gibt hierzu außerdem eine Gewitterwarnung. In der Nacht bleibt es bewölkt und die Temperaturen sinken auf 13 Grad. Auch in den nächsten Tagen gibt es einen Mix aus Sonne und Wolken. Dabei muss auch wieder mit Regen gerechnet werden. Die Höchstwerte liegen zwischen 18 Grad morgen und 22 Grad am Samstag.

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1: Busfahrgäste in Göttingen können vorerst aufatmen. In nächster Zeit wird es keine Streiks mehr bei den Göttinger Verkehrsbetrieben geben. Die Arbeitgeberseite und Verdi haben sich laut einer Mitteilung der Gewerkschaft auf eine Schlichtung geeinigt. Bis dahin herrscht eine sogenannte Friedenspflicht, während der nicht gestreikt werden darf. Noch 10 Tage, dann wird auf der Bühne vor der Stiftskirche in Bad Gandersheim wieder gespielt. Bei den diesjährigen Gandersheimer Domfestspielen werden etwa die Stücke Come Together, die große Beatles-Show und die Krimikomödie Die 8 Frauen aufgeführt. Zum jetzigen Zeitpunkt sind bereits über 37.000 Karten verkauft worden. Die 67. Gandersheimer Domfestspiele stehen unter dem Motto Was wäre wenn und gehen vom 14. Juni bis zum 16. August. Die Gemeinde Walkenried und die Stadt Herzberg erhalten 500.000 Euro vom Land für laufende Projekte. Walkenried bekommt eine Förderung in Höhe von knapp 208.000 Euro für die Sanierung des Gehwegs Vormergasse. Herzberg wird mit rund 375.000 Euro bei der Erneuerung des Funktionsgebäudes im Freibad Scharzfeld unterstützt. Wirbel um Unterrichtsräume in der Oberschule Hattdorf. Die CDU im Kreis Göttingen möchte von der Kreisverwaltung wissen, warum sich die Sanierung der Räume 2 Jahre zieht. Das belaste die Schule, da unter anderem die Aula und die Gymnastikhalle als Ersatz nutzen müsse. Und bei einer gemeinsamen Kontrolle von Polizei und Zoll auf der A38 bei Ahrenshausen haben die Einsatzkräfte in der Nacht zum Montag mutmaßliches Diebesgut entdeckt. In einem Transporter fanden sie mehrere hochwertige Fahrräder und Fahrradrahmen und stellten diese sicher. Gegen die 3 Insassen des Transporters wird wegen des Verdachts der Bandenhehlerei ermittelt. Das war der Tag im Überblick für heute Donnerstag, dem 4. Juni.

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1: Es ist 18 Uhr und das sind die aktuellen Meldungen mit Annika Quentin.
2: Die Gemeinde Walkenried und die Stadt Herzberg erhalten insgesamt 500.000 Euro vom Land für laufende Projekte. Den entsprechenden Förderbescheid übergibt Landwirtschaftsministerin Miriam Staute am morgigen Freitag. Walkenried bekommt eine Förderung in Höhe von knapp 208.000 Euro für die Sanierung des Gehwegs Vormergasse. Herzberg wird mit rund 375.000 Euro bei der Erneuerung des Funktionsgebäudes im Freibad Scharzfeld unterstützt. Die Gelder stammen aus der sogenannten Ziele-Richtlinie und dienen der Entwicklung ländlicher Räume und regionaler Infrastruktur. Busfahrgäste in Göttingen können vorerst aufatmen. In nächster Zeit wird es keine Streiks mehr bei den Göttinger Verkehrsbetrieben geben. Die Arbeitgeberseite und Verdi haben sich laut einer Mitteilung der Gewerkschaft auf eine Schlichtung geeinigt. Bis dahin herrscht eine sogenannte Friedenspflicht, während der nicht gestreikt werden darf. Wann die Schlichtung stattfinden soll, ist nicht bekannt. Grund der laufenden Tarifverhandlungen ist insbesondere die Forderung nach einer Verkürzung der Wochenarbeitszeit von BusfahrerInnen auf 37,5 Stunden. Zudem geht es auch um mehr Urlaubstage und höhere Zuschläge für Arbeit in der Nacht und am Wochenende. Noch 10 Tage, dann wird auf der Bühne vor der Stiftskirche in Bad Gandersheim wieder gespielt. Bei den diesjährigen Gandersheimer Domfestspielen werden die Stücke Come Together, die große Beatles-Show, Die acht Frauen, Hello Dolly sowie das Kinder- und Familienstück Pinocchio aufgeführt. Daneben wird es weitere Veranstaltungen auf der Studiobühne geben. Auch in diesem Jahr werden viele der Aufführungen mit Live-Audiodeskription für Sehbehinderte und Blinde angeboten. Zum jetzigen Zeitpunkt sind bereits über 37.000 Karten verkauft worden. Die 67. Gandersheimer Domfestspiele stehen unter dem Motto Was wäre wenn und gehen vom 14. Juni bis zum 16. August.
1: Das war Annika Quentin mit den Lokalnachrichten. Jetzt schauen wir noch einmal auf das Wetter und den Verkehr. Wir messen aktuell 19 Grad in Göttingen, in Herzberg sind es 17 Grad und in Duderstadt 18. Es ist dicht bewölkt und leicht regnerisch. Gegen Abend oder soll es auch noch schlimmer werden. Hierfür gibt es eine Gewitterwarnung. In der Nacht bleibt es bewölkt und die Temperaturen sinken auf 13 Grad. Auch in den nächsten Tagen gibt es einen Mix aus Sonne und Wolken. Dabei muss morgen wieder mit Regen gerechnet werden. Die Höchstwerte liegen zwischen 18 Grad morgen und 22 Grad am Samstag. Schauen wir auf die Straßen. Die K530 ist im Bereich am Sägewerk zwischen Immensen und Edemissen vollgesperrt. Grund ist die Verlegung von Südlink-Kabeln. Umleitungen sind ausgeschildert. Die Schwimmbadstraße in Osterode ist aktuell vollgesperrt. Grund für die Sperrung sind Straßenunterhaltungsmaßnahmen. Eine Umleitung ist ausgeschildert. Die Sperrung soll bis zum 26. Juni bleiben. Und aufgrund erheblicher Schäden an einem Brückenbauwerk auf der B3 westlich von Groß-Ellershausen muss die Fahrbahn auf eine Spur reduziert werden. Der Verkehr auf der Brücke wird währenddessen mit Hilfe einer Ampelanlage geregelt. Werfen wir noch einen Blick auf die Blitzer. Im Landkreis Göttingen wird in Duderstadt, Herzberg, Osterode, der Gemeinde Gleichen und der Gemeinde Bad Grund geblitzt. Im Landkreis Northeim wird im Raum Northeim-Nörten-Hagenberg geblitzt. Die semistationäre Messanlage Alice wird voraussichtlich bis Montag im Raum Hadexen eingesetzt. Damit wünsche ich allen unterwegs eine gute und vor allem auch eine sichere Fahrt. Das waren die Lokalnachrichten und das war's für heute auch mit Mittendrin am Nachmittag, Ihrem Nachmittagsmagazin im Stadtradio Göttingen auf der 107,1. Die Nachrichten hörten Sie heute von Annika Quentin. Mein Name ist Carsten Gref und ich war heute für Sie im Studio. Weiter geht es jetzt mit Radioaktiv Nordheim auf Sendung. Morgen früh spricht da meine Kollegin Annika Quentin ab 7 Uhr in der Morgensendung zu Ihnen. An dieser Stelle verabschiede ich mich von Ihnen und wünsche Ihnen noch einen schönen Resttag. Lassen Sie es sich gut gehen. Wir hören voneinander.

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1: 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Ja, liebe Hörerinnen und Hörer, hier sind wir wieder Nordheim auf Sendung. Und es ist ja der erste Donnerstag im Monat, da gibt's die Ukraine zu Gast. Heute wieder mit der fantastischen
0: Karina Szewczuk.
1: Und mit ihrem Harald Merz. Und wir freuen uns sehr, für Sie jetzt vor Ort zu sein. Und zwar sprechen wir heute über zwei Themen. Zunächst über die Kosmetik und dann nachher über das Märchen Kosmetik. Deshalb, wir hatten bei der letzten Sendung am letzten ersten Donnerstag eine Frauensendung und die hat unheimlich viele Reaktionen hervorgebracht. Die Leute haben sich gemeldet, haben gesagt, das interessiert uns, das ist gut, bringt bitte weiter auch Frauenthemen. Und da Karina eine Frau ist und ich ein Frauenversteher, arbeiten wir nun weiter. Karina, vielleicht zur Kosmetik, zum Make-up. Vielleicht kannst du kurz erzählen, was du in der Ukraine gemacht hast.
0: Habe ich gearbeitet als Kosmetikerin und habe ich Make-up gemacht für Leute, für meine Leute verheiraten oder einfach Fotosessie. Wie das habe ich gemacht, noch Brow und Lashes. In der Ukraine.
1: Ja, das ist ganz interessant. Also Lashes, die
0: Wimpel.
1: Ach so.
0: Ich habe Farbe gemacht.
1: Ach so.
0: Und Farbe auch im Brot gemacht.
1: Ja. Aber du hast jetzt auch einen Kursus gemacht in der Ukraine und ein internationales Zertifikat bekommen für Eyelashes. Was ist darunter zu verstehen?
0: Ja, das Wimpel machen, größere, und Frau brauche keine Make-up für Augen danach. Das für 3 Wochen Minimum.
1: Ja, das machen wir gleich nach dem ersten Lied und wir fangen jetzt mal an mit einer Hymne für alle Frauen mit braunen Augen, so wie du eben auch braune Augen hast. Und zwar spielen wir jetzt Brown-Eyed Girl.

0: Ja, der Lehrgang Eyelashes. Und da habe ich natürlich gar keine Ahnung von und deshalb kann ich mal ganz unbedarft fragen. Gibt es da verschiedene Größen zum Beispiel von künstlichen Wimpern? Mhm. Also sage ich mal so Atomteile und kleine, bescheidene?
1: Ja, das geht Natural-Effekt. Das ein bisschen geht 2D, 3D und Hollywood, das sehr, sehr große.
0: Hollywood.
1: Das das Name ein bisschen komischer, aber im normalen Leben, das, ich denke, zu viel. Aber ja, dass jede Frau machen, was sie will und manchmal Frau mag das. Sehr große Wimpern, das auch okay.
0: Ja, es gibt ja Zeiten, da sind sie vielleicht angesagt und dafür braucht man dann einen Waffenschal wahrscheinlich. Und Carina, wie sind die denn zu montieren? Wird das mit Klebstoff gemacht oder mit Magneten?
1: Das spezielle Klebstoff.
0: Das totale Klebstoff und kann man die dann wieder abziehen?
1: Das normale, wenn du machen das immer, du waschen Face und das ein bisschen gehen immer weg. Das für 3 Wochen nur.
0: 3 Wochen würde das halten. Und wenn man die so abzieht, tut das dann weh?
1: Nein. Naja, wenn du sitzen, deine Wimpern wegmachen, das tut weh. Aber ich habe spezielle Creme, welche du sitzen mit dieser Creme 5 Minuten, das geht alles sehr einfach weg.
0: Das ist ja eine
1: Und das ist auch sehr gute Relax für Frauen, dass 1,5 Stunde du nur legen, kannst du ein bisschen schlafen und dann du aufstehen mit sehr schönes Wimpern.
0: Ja, siehst du, und du hast das gelernt jetzt in der Ukraine. Mhm. Die Ukraine ist ja eine Hochburg der Kosmetik, also die Frauen machen da ja viel, die machen das Beste aus sich, dafür sind die Frauen aus der Ukraine bekannt, aber wie gesagt, es ist immer so, es sind ja äußere Werte, also das Styling außen, das Make-up, das ist der äußere Wert. Und es gibt natürlich auch die inneren Werte und die sind ja eigentlich auch viel wichtiger. Und da wird den Ukrainerinnen ja nachgesagt, sie sind zuverlässig und ehrgeizig. Also wenn man sich mit einer Ukrainerin um 14 Uhr verabredet, ist sie schon 3 Minuten vor 14 Uhr da.
1: Ja, manchmal, ja.
0: Und wenn man jetzt so einen Kursus macht wie du in der Ukraine, dann willst du ihn auch bestehen und willst auch das internationale Zertifikat haben.
1: Ja.
0: Und du machst jetzt deinen Deutschkurs B1 und da willst du natürlich auch wieder die Beste sein.
1: Ja, hoffe ich.
0: Ja, so sind unsere ukrainischen Frauen.
1: Ja.
0: Und Carina, es ist ja auch so, da gibt es ein Sprichwort, ich weiß nicht, wo das herkommt, ob aus der Ukraine, Russland oder Deutschland oder Bayern, dass es eine Sünde ist, wenn eine Frau auch nur 5 Minuten sich so nicht so schön präsentiert, wie sie aussehen könnte. Und das spricht eben für die Kunst der Kosmetik und auch für das, was du leistest. Mhm. Du hast ja jetzt angedeutet, dass du noch dich weiterbilden möchtest mit einem Permanent-Make-up, also eine Art Tattoo. Wie geht das?
1: Ja, das wie Tattoo, aber nicht wie Tattoo, das Natural-Effekt. Kann machen Brauen, Lippen und Augen auch. Das war sehr, sehr gut auch. Frau nicht muss machen Make-up für Brauen oder Lippen, das immer habe Make-up. Das auch geht für lange Zeit. Und sehr, sehr wichtig was, das machen mit guten Materialien das. Und das habe ich auch für das Interesse. Ich mag mit Kosmetik arbeiten.
0: Ja.
1: Das macht mir Spaß. Und will ich das auch machen, dass viele Mädchen das machen auch. Das sehr, sehr gut, Ökonom-Morgenzeit.
0: Ja, ich
1: Du
0: denke,
1: aufstehen und schon sehr schon.
0: dann müssen wir den deutschen Frauen das noch nahe bringen. Und
1: Ah,
0: daher.
1: hier auch deutsche Mädchen auch machen das, Frauen, ja. Habe
0: Ja.
1: ich das viele Mädchen gesehen, Frau, mit das.
0: Also ist die Geschäftsgrundlage gegeben. Und da hilft jetzt noch Charles Aznavour. Den setzen wir jetzt noch mit oben drauf. Der hat ein Lied gemacht, Du lässt dich gehen. Also was passiert, wenn Frauen nicht auf sich achten und eben keine Kosmetik machen und sich einfach nur gehen lassen? Dann ist der Alltag nicht so schön.

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0: Carina, jetzt kommen wir zum zweiten Thema unserer heutigen Sendung. Das hat auch was mit Kosmetik, mit Verkleidung, mit Make-up zu tun. Das sind nämlich die Märchen, in denen die Frauen immer besonders schön und reizvoll sind. Ein Leben wie im Märchen. Das Märchen ist in Deutschland seit 2005 Weltkulturerbe und man sagt eben, das Märchen verbindet auch die Völker. Es ist völkerverbindend und schlägt Brücken. Mhm. Kannst du das bestätigen? Habt ihr auch deutsche Märchen in der Ukraine?
1: Ja, auch. Alle, wer weiß auch, und meine Kinderzeit, dass ich früher nicht weiß, dass ein Deutscher, aber weiß ich auch alle. Bruder Grimm auch, weiß ich.
0: Bruder Grimm, kommen wir gleich noch mal drauf zu sprechen.
1: Ja, aber das auch weiß immer meine Kinderzeit habe ich gehört oder das nicht gehört, dass meine Mama lesen mir oder ich lesen in Kinderzeit diese Märchen.
0: Und jetzt lebst du hier in Niedersachsen auch und Niedersachsen ist das Märchenland, das Traumland. Mhm. Das Märchenland, das werde ich dir nachher noch alles erzählen, auch von der Märchenstraße und den Gebrüdern Grimm, da kommen wir gleich noch drauf zu. Mhm. Jetzt erstmal zu den Ursprüngen der Märchen. Forscher haben ja herausgefunden, dass schon in der Bronzezeit, also etwa 3300 vor Christi, Märchen erzählt wurden und eine Hochzeit des Märchens war dann das Mittelalter, sag ich mal so eingegrenzt von 500 bis 1500 und dann die Jahre des Absolutismus, 17., 18. Jahrhundert, das waren die hohen Zeiten der Märchenkunst. Mhm.
1: Ja, bei uns das 9. 13. Jahrhundert, die ukrainische Märchen wurde mutlich zur Zeit der Kiew-Rus weiterzacht. Und 18. Jahrhundert, die erste Märchen wurde ausgeschrieben.
0: Also das ist praktisch auch diese Zeit des Absolutismus. Mhm. Und dann spielen wir jetzt einfach mal ein Märchenlied und zwar Alexander Rybak mit Fairy Tales.

0: wir zu diesen berühmten Gebrüdern Grimm. Und davon hast du ja auch in der Ukraine was gehört. Und hast du die Vornamen vielleicht sogar behalten?
1: William und Jakob.
0: Ja, William und Jakob, genau. Das waren die Gebrüder Grimm. Und die haben ja einiges geleistet. Die haben zum Beispiel, die waren Sprachwissenschaftler und Völkerkundler. Mhm. Und die haben das deutsche Wörterbuch geschrieben, die deutsche Grammatik auch dokumentiert und waren Mitbegründer der Germanistik, also dieser Wissenschaft der Universität, Germanistik. Und auch gerade mit der Grammatik, das ist das, womit auch unsere ukrainischen MitbürgerInnen jetzt gequält werden, nicht du wieder im Sprachkurs, und das hast du also den Gebrüdern Grimm zu verdanken.
1: Ja, mit Grammatik sehr schwer.
0: Jetzt gucken wir mal, schauen wir uns mal die Geburtsdaten an. Und zwar der Wilhelm, der ist geboren 1785 und hat gelebt bis 1863. Das sind verdammt nochmal 78 Jahre, und das ist steinalt gewesen für das Jahrhundert. Und der jüngere Bruder Jakob, der ist dann 1814 geboren und hat gelebt bis
1: da müssen wir mal zurückgehen. Aber jetzt wir sprechen von Taras Schewtschenko, das Datum von Taras Schewtschenko. Taras Schewtschenko, geboren 9. März 1840 und tot 10. März 1861. Er hat 47 Jahre alt, wann er ist tot.
0: Ja, der große ukrainische Dichter und Volksheld Taras Schewtschenko, da bin ich nun durcheinander gekommen. Und der gute Jakob Grimm, der lebte 1786 bis 1859. Und da wurde er auch immerhin 73 Jahre. Das ist schon eine stolze Zahl.
1: Ja, das ist sehr gut für diese Zeit.
0: Jetzt haben die Brüder Grimm nicht nur über 200 Märchen gesammelt in diesem Kinder- und Hausmärchenbuch, das ja auch in der Ukraine bekannt ist, aus dem man dir schon vorgelesen hat, sondern sie waren...
1: Das, wir haben Unterrichte auch, wir diese Literatur auch wir gelernt, Brüder Grimm.
0: Auch an der Schule, Grimm. Auch an der Schule, gelernt. Ja. Grimm an der ukrainischen Schule, toll.
1: Ja.
0: Ja, und die Brüder Grimm waren eben auch Revoluzzer. Und das Interessante ist ja, dass sie hier aus der Gegend kommen, aus Südniedersachsen und praktisch Nordhessen, Kassel in dem Bereich. Und die beiden waren Professoren auch an der Universität Göttingen, wie gesagt, haben dort ihre Lehren vorangetrieben. Und dann passierte Folgendes, dass sie revolutioniert haben gegen den König Wilhelm den IV., weil Niedersachsen gehörte damals ja mit zu England, und der König residierte in London und hatte aber einen fiesen Statthalter, sage ich mal, einen Repräsentanten in Hannover. Das war der Ernst von Münster, Graf Münster. Und die Proteste, die richteten sich eigentlich gegen ihn, als er nämlich die liberale Verfassung für Niedersachsen wieder rückgängig gemacht hat, die Ernst August I eingeführt hatte. Und da war man so entsetzt, und da wurden beide, Wilhelm und Jakob Grimm, mit den fünf anderen der Universität verwiesen, und sie mussten auch das Land verlassen. Also ja. Ganz traurige Geschichte.
1: Ganz traurig, ja.
0: Und da spielen wir jetzt mal für die Göttinger Sieben und insbesondere die Brüder Grimm Revolution von den Beatles.

0: Welche Erinnerung hast du als Kind, wenn man dir Märchen erzählt hat und die waren so brutal?
1: Ja, dass immer was passiert, aber danach immer Happy End.
0: Happy End, ja.
1: Ja, das wie im Leben.
0: Ja.
1: Einmal was passiert und dann immer kommt Happy End, hoffe ich.
0: Das ist schön.
1: Aber alles, was ich denke, alles, was passiert, das immer besser geht. Das kannst du in einem Moment denken, oh, das alles sehr, sehr, sehr schlecht. Und warum ich jetzt in diese Situation? Aber dann kommen gute Zeiten und du vergessen wirst das alles.
0: Ja, im Märchen ist natürlich das Frauenbild sehr fragwürdig. Die Frauen sind immer passiv, sie sind schön, sie sind treu, sie sind fürsorglich und sind also mehr oder weniger Beigaben für die Männer. Die Männer dagegen sind immer aktiv, tapfer, mutig und das stimmt ja heute alles gar nicht mehr und es wird.
1: Ja, aber denke ich, das ist auch gut, Frau Prinzessa.
0: Prinzessin, ja. Immerhin die Chance Prinzessin, aber
1: Ja.
0: wie gesagt, zum anderen eben auch böse
1: Aber
0: Schwiegermutter und Hexe.
1: ja.
0: Schwiegermutter und Hexe.
1: Ja, jetzt ganz andere Zeit, jetzt Frau zu viel machen und das nur ein Mädchen passiert, diese Zeit von Frau Prinzessa.
0: Ja, jetzt noch mal zu der Hexenverbrennung auch. Da wurde ja bei Hänsel und Gretel, die haben ja die Hexe auch in den Ofen gesteckt. Und in Deutschland gab es tatsächlich die letzte Hexenverbrennung noch 1756 in Landshut. Und es ist nichts dokumentiert, dass es diese Tradition der Hexenverbrennung
1: Ja.
0: auch in der Ukraine gegeben hätte. Es war also typisch westeuropäisch.
1: Ja, das ich nie gehört, dass bei uns das passiert, wenn Frau was Schlechteres gemacht, Terrorist oder sie gemacht, tot andere Leute, weiß ich nicht, Terrorist, was Schlechteres gemacht. Und das letzte Frau, welche ist dort in der Ukraine, das nicht in der Ukraine und im USSR, das passiert 1990.
0: 1990.
1: Ja, danke. Ja.
0: 1990, ja, da müssen wir doch
1: Deutsche
0: mit.
1: Grammatik.
0: Nein, das sind die
1: Ja,
0: deutschen
1: bei
0: Zahlen, die
1: uns,
0: sind auch
1: ja.
0: verhext, ja.
1: Aber das auch mit Grammatik, das bisschen. Und letzte Hinrichtung, das
0: Wie?
1: habe gemacht, Schluss mit das 2000.
0: 2000 gab es die letzte Hinrichtung, ja,
1: Ja,
0: das
1: aber
0: ist.
1: das schon in der Ukraine. Das nicht USSR.
0: Gut. Und jetzt spielen wir für die Hexen mal The Witch mit den Rattles.

0: Ja, es gibt auch eine gewisse Hitparade der deutschen Märchen, also international am bekanntesten sind Hänsel und Gretel, Hänsel and Gretel und Aschenputtel natürlich, Cinderella und Rotkäppchen, Little Red Riding Hood. Und die kennt ihr auch alle in der Ukraine.
1: Ja, und Schneewittchen auch.
0: Ja, erzähl uns mal was von der bösen Schwiegermutter und den Apfel.
1: Ja, das weiß ich. Bisschen das schwer mir erzählen, das Deutsche. Aber das alle von meiner Kinderzeit, ich weiß alle diese Märchen.
0: Ja, ich habe eben auch ein Fauxpas begangen. Ich habe gesagt, Schwiegermutter, das war die Stiefmutter natürlich.
1: Ja.
0: Schwiegermutter, Entschuldigung an alle Schwiegermütter. Es war die Stiefmutter, die böse Stiefmutter im Märchen. Ja, und jetzt spielen wir einfach mal von Paul Anka Cinderella.

0: gibt in Deutschland auch eine Märchenstraße. Und zwar führt die Orte zusammen, an denen die Gebrüder Grimm gelebt und gewirkt haben und wo man Figuren aus den Mädchen, aus den Märchen identifizieren kann. Zum Beispiel der Rattenfänger von Hameln. Weiß nicht, hast du von dem schon mal was gehört? Rattenfänger, der hat erst die Ratten hat er vernichtet und dann hat man ihm nicht bezahlt und dann hat er die Kinder zusammengeholt und in die Weser getrieben. Der Rattenfänger von Hameln. Dann hier in der Gegend auch die Trendelburg. Die Trendelburg ist bekannt für Rapunzel, die ihr Haar dann von dem Turm runtergeworfen hat und die Ritter konnten daran hochkrabbeln. Und die Straße führt praktisch von Frau Holleland, das ist in Hessen, über Kassel, wo die Gebrüder Grimm gewirkt haben, Göttingen auch, bis hoch zu den Bremer Stadtmusikanten eben nach Bremen. Und auch die Stadtmusikanten kennst du.
1: Ja, ja, auch. Das haben wir einen Film. Ich auch sehr, sehr mag Bremen Stadtmusikanten. Meine Kinderzeit. Ja.
0: Ja, und dann auch die Frage, wo hat Aschenputtel, also Cinderella, gelebt? Da gibt es jetzt seit 95 immer Festspiele in Polle. Polle ist ein Ort, der liegt auch an der Weser. Aber in dem Kultfilm Drei Haselnüsse für Aschenputtel, da ist das Schloss dann die Moritzburg und die ist in Sachsen. Mhm. Und jetzt spielen wir mal für Cinderella Küss mich, halt mich, lieb mich von Ella Endlich.

0: liebe Hörerinnen und Hörer, das war's mal wieder. Wir verabschieden uns, dass wir, das sind die fantastische
1: Karina Schewtschuk, und danke schon von dieser sehr, sehr interessante Sendung. Das habe ich heute zu viel Spaß.
0: Zu viel gehabt. Spaß kann man gar nicht haben, Karina. Das muss man ja, ich danke dir für deine charmante Begleitung und wir grüßen alle Hörerinnen und Hörer und hoffen, dass sie gesund und munter bleiben und uns wieder hören am nächsten ersten Donnerstag am Monat, wenn es wieder heißt Ukraine zu Gast, und die Wiederholung ist dann jeweils auf dem darauf folgenden Dienstag um 10.
1: Ja.
0: So, liebe Dankeschön. Hörer. Jetzt sagen wir Dankeschön und auf Wiedersehen.
1: Wiedersehen.
0: Tschüss.
1: Bis nächste Woche.

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1: Herzlich willkommen bei Heaven at 11, dem ökumenischen Magazin der Kirchen im Bürgerfunk im Stadtradio Göttingen auf der 107,1. Es ist Juni, der klassische Hochzeitsmonat. Der evangelisch-lutherische Kirchenkreis Göttingen-Münden bietet am 26. Juni kirchliche Trauungen und Segen to go an. Und in unserer monatlichen Rubrik erklärt Dr. Wolfgang Reinbold, Professor an der Universität Göttingen und Beauftragter für interreligiösen Dialog bei der evangelisch-lutherischen Landeskirche Hannovers, religiöse Begriffe. Dieses Mal Thema: Wie oft darf man kirchlich heiraten? Was ist mit der Aktion Urlaub ohne Koffer des Lorenz-Wertmann-Hauses in Duderstadt, der Caritas Südniedersachsen auf sich hat, hören Sie ebenfalls bei Heaven at 11. Am 12. Mai war der Notfallseelsorger Albi Röpke zu Gast in der evangelischen Kreuzkirche Göttingen. Mehr über seinen Spiegel-Bestseller und die wichtige Aufgabe der Notfallseelsorge hat er uns im Interview verraten. Am 11. Juni beginnt die Fußball-Weltmeisterschaft. Was das katholische Hilfswerk Miseror daran kritisiert, hören Sie in unserer Sendung. Wie man wieder in die evangelische Kirche eintreten kann, darüber berichtet Henning Lühr. Mein Name ist Janine Rudert, ich begleite Sie in der nächsten Stunde und verantworte auch diese Sendung. Die Andacht hält Markus Wetter, pastoraler Teamleiter im katholischen Dekanat Göttingen.
2: Hoffnung gibt es immer. Wenn wir über Hoffnung sprechen, denken viele zunächst an Zuversicht oder an den Wunsch, dass alles gut wird. Oft wird Hoffnung dabei mit Optimismus gleichgesetzt. Doch Hoffnung ist mehr. Optimismus schaut vor allem auf Wahrscheinlichkeiten. Es wird schon irgendwie gut gehen. Hoffnung dagegen bleibt auch dann bestehen, wenn vieles dagegen spricht. Wir leben in einer Zeit, in der sich viele Menschen Sorgen machen. Um Frieden, Gesundheit, den gesellschaftlichen Zusammenhalt oder den eigenen Lebensweg. Nicht selten fragen wir uns, worauf kann ich mich verlassen? Was trägt mich, wenn Pläne scheitern oder Gewohntes ins Wanken gerät? Die christliche Hoffnung beginnt nicht bei unseren Möglichkeiten, sondern bei Gottes Zusage. Sie sagt nicht: Du musst stark genug sein. Sie sagt: Du bist nicht allein. Hoffnung bedeutet nicht, dass Schwierigkeiten verschwinden, aber sie erinnert daran, dass Dunkelheit nie das letzte Wort haben muss. Besonders überrascht hat mich, dass Papst Leo XIV. In seiner ersten Enzyklika aus dem Herrn der Ringe zitiert. Als Fan der Werke von J.R.R. Tolkien musste ich dabei sofort an eine Filmszene denken, in der ein Satz fällt, der auch für mich viel mit christlicher Hoffnung zu tun hat. Hoffnung gibt es immer. Vielleicht lohnt es sich heute, einen Moment innezuhalten und sich zu fragen: Wo habe ich gespürt, dass ich nicht allein war? Und wo kann ich selbst anderen Hoffnung schenken?

0: Sie hörten Bryan Adams mit Summer of 69 hier bei Heaven at 11, dem ökumenischen Kirchenmagazin im Stadtradio Göttingen. Spontan heiraten. Das können Paare am 26. Juni an drei Orten im evangelisch-lutherischen Kirchenkreis Göttingen münden. Unter dem Motto Einfach heiraten soll von 14 bis 18 Uhr in der St. Martini-Kirche Adelebsen die Liebe gefeiert werden. Das Paar erwartet ein kurzes Vorgespräch, danach eine liebevolle persönliche Zeremonie, es wird ein Erinnerungsfoto gemacht und es gibt einen süßen Abschluss. Gerne können zur Zeremonie auch Familie und FreundInnen mitgebracht werden. Für die kirchliche Hochzeit muss mindestens eine Person Mitglied der evangelischen Kirche sein und
1: für eine kirchliche Trauung brauchen Sie Ihre Eheurkunde, Ihre standesamtliche Eheurkunde und wenn Sie zum Segen kommen, dann kommen Sie so, wie Sie sind. Ob unterwegs, durch die Dörfer fahrend oder mit dem ganz bestimmten Ziel vor Augen einfach vorbeikommen.
0: Sagt Julia Friedetzky. Die Pastorin aus Adelebsen bietet das Format zusammen mit ihrer Kollegin, der Dransfelder Pastorin Ulrike Sebo, bereits im zweiten Jahr an. 2025 nutzten viele Paare die Gelegenheit, spontan kirchlich zu heiraten in der Dransfelder St. Martini-Kirche. Jetzt sind noch weitere Kirchorte im Landkreis Göttingen hinzugekommen, wie der Seeburger See. Auf dem Steg der Gemeinde Seeburg von 15 bis 19 Uhr wird unter freiem Himmel getraut. Entweder man reserviert sich eine Zeit oder kommt spontan vorbei. Pastorin Anna-Katharina Diehl, Pastor Michael Grabbe und Pastorin Johanna Bierwirth nehmen sich Zeit für ein Gespräch, suchen mit dem Paar ein Bibelwort und Musik aus der Playlist der Band vor Ort aus. Denn für Live-Musik ist gesorgt. Danach kann auf die Liebe angestoßen werden.
2: Bei einfach heiraten kann man einfach vorbeikommen, seine Liebe segnen lassen und das mit PastorInnen, die an verschiedenen Orten im Kirchenkreis den Segen verteilen.
0: Einfach heiraten ist eine Initiative der evangelischen Kirche, die Paaren eine unkomplizierte Möglichkeit bietet, sich ohne lange Vorbereitung festlich und mit Gottes Segen trauen zu lassen. Nicht standesamtlich verheiratete Paare können sich segnen lassen. Die Aktion startete 2022 in Bayern und hat sich seitdem stetig ausgeweitet. Immer mehr evangelische Landeskirchen schlossen sich an. 2026 findet Einfach heiraten erstmals bundesweit am Wochenende 26. und 27. Juni statt. In der Landeskirche Hannover sind über 75 Trauorte registriert, darunter auch im Harz und im Landkreis Northeim. Pastorin Christine Wackenroder und Pastorin Alexandra Markstetter nehmen mit der Kirche in Hottenrode von 11 bis 16 Uhr an der Aktion teil. Über die Besonderheit der Initiative sagt Wackenroder.
3: Es ist die Kirche, es ist vor allem das schöne Umland. Es gibt natürlich einen schönen Ort, an dem wir segnen und auch trauen. Es gibt natürlich auch ein bisschen Sekt und O-Saft und die Räume sind geschmückt und das Außengelände ist selbstverständlich auch geschmückt. Es gibt Musik und es wird schön.
0: Und ein Erinnerungsfoto gibt es natürlich auch. Ob also kirchliche Trauung, zur silbernen Hochzeit das Trauversprechen erneuern oder sich als frisch verliebtes Paar segnen lassen. Ob alt oder jung, verschieden oder gleichgeschlechtlich. Alle Verliebten sind willkommen. Passend dazu hören wir jetzt Revolverheld mit Unzertrennlich.
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0: Herzlich willkommen zurück bei Heaven at 11, dem ökumenischen Kirchenmagazin im Stadtradio Göttingen auf der 107,1. Manchmal gibt es im Leben Momente, in denen man merkt, da fehlt etwas. Ein Stück Gemeinschaft, ein Ort für Fragen, Zweifel, Hoffnung oder einfach ein Raum, in dem man nicht funktionieren muss. Viele Menschen entdecken genau das wieder, wenn sie über einen Wiedereintritt in die evangelische Kirche nachdenken. Vielleicht kennen Sie ja jemanden, der gerade über diesen Schritt nachdenkt. Dann lohnt es sich zuzuhören. Denn manchmal beginnt ein neuer Weg mit einem ganz einfachen Gespräch. Henning Lühr berichtet.
1: Wieder rein statt raus. Kirchenaustritte, damit hat die evangelische Kirche in Niedersachsen gerade ordentlich zu tun. Anders sieht es bei Anne-Kathrin Lebus aus. Sie ist wieder eingetreten in die evangelische Kirche. Und nicht, weil sie musste wegen Heirat oder so, sondern weil sie es wirklich wollte.
2: Mir gefällt nicht alles an Kirche. Kirche hat Baustellen. Verändern kann man nur, wenn man mitmacht, wenn man sich engagiert und einbringt. Und genau das war dann auch so mein Antritt, dass ich gesagt habe, ja, ich trete wieder ein, ich suche mir eine Gemeinde, wo ich mich wohlfühle, wo ich das Gefühl habe, die passt zu mir und ich passe zu denen. Und dann möchte ich mich in dem Bereich aber auch einfach engagieren.
1: 30 Jahre ist das jetzt her, da war auch sie damals ausgetreten. Aus einem sehr persönlichen Grund, der mit ihrer Oma zusammenhing.
2: Meine Oma lag damals im Pflegeheim, ist auch kurz darauf verstorben und hat wochenlang darum gebeten, dass der Pastor sie noch einmal besucht. Das war die Zeit, wo ich konfirmiert wurde. Und er hat gesagt, nach der Konfirmation geht er hin und er hat es nicht getan. Sie ist 6 Wochen später gestorben. Das hat mich so geärgert, dass ich gesagt habe, mit dieser Institution kann ich so nicht leben. Das möchte ich nicht und das kann ich auch nicht unterstützen.
1: Die Rechtsanwältin ist davon überzeugt, dass sich Kirche viel mehr öffnen und vor allem auch mehr zu den Menschen gehen muss.
2: Für mich verändert sich die Rolle von Kirche auch in der heutigen Gesellschaft. Hat einen viel höheren Anteil an sozialer Arbeit, an sozialen Anliegen, an Projekten im Stadtteil, Begleitung im Stadtteil. Und da finde ich einfach total wichtig, das mitzugestalten.
1: Anne-Kathrin Lebus ist wieder in die evangelische Kirche eingetreten. Und nicht nur das, sie ist auch ehrenamtlich aktiv. Sie kümmert sich zum Beispiel um eine gemeinsame warme Mahlzeit, die einmal in der Woche angeboten wird.

0: Das war Alanis Morissette mit Ironic hier bei Heaven at 11 im Stadtradio Göttingen auf der 107,1. Am 11. Juni beginnt die Fußball-WM in den USA, Kanada und Mexiko. Selten war ein Fußballturnier so umstritten. Auch das katholische Hilfswerk Miseror meint, in Mexiko geht das Fußballfest auf Kosten der Menschen, die dort leben. Stefanie Behnke weiß mehr.
1: Ein Riesenspektakel soll es werden. Ein Spektakel, von dem die Menschen, die vor Ort leben, allerdings kaum profitieren. Zumindest nicht in Mexiko, das sagt Helena Raspe. Sie ist Expertin für organisierte Kriminalität beim katholischen Hilfswerk Miserior.
2: Tickets kosten teilweise mehrere tausend Euro und sind für die meisten Menschen wirklich unbezahlbar. Das heißt, der Fußball, der eigentlich alle verbinden soll, wird hier plötzlich zum Event für Wohlhabende und Touristen. Gleichzeitig nimmt die FIFA Milliarden ein. In Mexiko werden diese Einnahmen aber nicht versteuert. Also die großen Einnahmen fließen kaum in die lokale Bevölkerung zurück.
1: Rund um die Austragungsorte wurde massiv gebaut. Es sind Hotels, Einkaufszentren und neue Verkehrsprojekte entstanden, oft gezielt für Gäste aus dem Ausland. Gleichzeitig fehlt aber Geld für bezahlbaren Wohnraum oder eine stabile Wasserversorgung für die eigene Bevölkerung, sagt die Miserior-Expertin.
2: Und gerade in Mexiko-Stadt ist Wasser jetzt schon knapp und viele haben eben auch Angst, dass sich das weiter verschärft. Das heißt, diese Investitionen gehen oft an den Bedürfnissen der Menschen vorbei.
1: Stattdessen erleben sie steigende Mieten und Wohnungsmangel, denn freie Wohnungen werden vor allem über private Plattformen an Touristen vermietet, weil das mehr Geld bringt.
2: Dazu kommen Berichte, dass Obdachlose, dass Indigene, dass Migranten gewaltsam aus dem öffentlichen Raum verdrängt werden, obwohl viele ihren Lebensunterhalt eben auch mit dem Straßenhandel bestreiten müssen.
1: Dazu kommt, rund um die WM wird in Mexiko massiv aufgerüstet mit Polizei, Militär und Überwachungstechnik.
2: Und gleichzeitig gibt es die Sorge, dass die organisierte Kriminalität das Event auch für eigene Geschäfte nutzen könnte, zum Beispiel durch Geldwäsche oder durch Ausbeutung wie Menschenhandel. Und auch die Alltagsgewalt ist natürlich nach wie vor präsent, auch während einer WM.
1: Für sie bleibt allerdings die Hoffnung, dass die Fußball-WM dem Land internationale Aufmerksamkeit bringt und so Druck für gesellschaftliche Veränderungen erzeugt.
2: Denn die WM bringt dem Land vor allem eines: Aufmerksamkeit. Und am Ende bleibt tatsächlich die Frage, wer profitiert wirklich von dem Turnier und wer zahlt dafür den Preis?
1: Sagt Helena Raspe, Expertin für organisierte Kriminalität der Hilfsorganisation Miserior.
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0: Sie hörten die Sportfreunde Stiller mit 54, 74, 90, 2010 hier bei Heaven at 11 auf der 107,1. Wer in diesem Jahr selbst nicht wegfahren kann, aber nicht den ganzen Tag alleine zu Hause sitzen möchte, für den gibt es das Projekt Urlaub ohne Koffer des Lorenz-Wertmann-Hauses der Caritas Südniedersachsen. Für einen Beitrag von 50 Euro pro Person und Tag geht es per Bus zu regionalen Zielen. Und abends sind alle Teilnehmenden wieder zu Hause. Koffer packen muss also niemand. Im Preis enthalten sind ein Mittagessen, Kaffee und Kuchen, Snacks, Getränke sowie die jeweiligen Eintrittspreise. Außerdem werden die Fahrten durch ehrenamtliche und fachlich unterstützende Kräfte begleitet, sodass auch mobilitätseingeschränkte Personen teilnehmen können. Mehr über das niedrigschwellige Ferienangebot für SeniorInnen hat Johannes Bröhrmann von LWH-Leiterin Christiane Koch erfahren.
1: Sie organisieren dieses Jahr im Lorenz-Wertmann-Haus in Duderstadt das Projekt Urlaub ohne Koffer. Was hat es damit auf sich?
2: Das sind 4 Tage Urlaub ohne Koffer. Es sind Tagestouren, die wir anbieten für ältere Menschen, mit viel Spaß und Freude einen schönen Tag verbringen möchten. Wir fahren 3 Tage mit dem Bus und einen Tag werden wir gemeinschaftlich grillen und nach Tieflingerode wandern und dort dann mit einem schönen Grillnachmittag den Tag ausklingen lassen.
1: Was sind die anderen Ziele für die anderen 3 Tage?
2: Den ersten Tag fahren wir in den Nationalpark Harz. Da machen wir eine Planwagenfahrt und da gibt's ein ganz leckeres Grillbuffet nach der Planwagenfahrt und dann gibt es noch Kaffee und Kuchen. Und am zweiten Tag fahren wir dann ins Miniaturwunderland nach Wernigerode. Dort gibt es dann auch die Möglichkeit für ein Mittagessen und Kaffee trinken. Und am dritten Tag fahren wir zum Wendefurter Stausee und machen da eine Floßfahrt. Auf dem Schiff gibt es auch wieder ein leckeres Mittagessen und danach fahren wir dann noch in ein Café zum Kaffee trinken.
1: Wer kann sich anmelden?
2: Es kann sich jeder anmelden, der Lust und Zeit hat, an den Tagen teilzunehmen. Es gibt keine Altersbeschränkungen. Mobil müsste man schon sein, da wir auch eine kleine Strecke laufen. Aber wir haben 5 Ehrenamtliche dabei, die jeden unterstützen, mit dem Rollator aus dem Bus aussteigen, einsteigen und auch kleine Dinge unterstützen.
1: Was kostet das Ganze? Wie finanziert die Caritas das?
2: Pro Tag kann sich jeder einzeln anmelden und es kostet 50 Euro pro Teilnehmer. Und der Grillnachmittag ist auf 5 Euro angelegt. Und die Caritas finanziert den Restanteil über Spenden, die wir vorher dann einsammeln.
1: Wo kann man denn Spenden loswerden?
2: Spenden kann man gerne über die Homepage der Caritas und den dort angegebenen Spendenkonten. Aber es ist ganz wichtig, dass man dann auch die Spende betitelt mit Urlaub ohne Koffer 2026.
1: Es gibt noch eine besondere Aktion der Sparkasse Duderstadt, um mehr Spenden zu generieren. Was hat es damit auf sich?
2: Dort kann man bei wirwunder.de spenden und die Sparkasse verdoppelt den Spendenbetrag dann bei Eingang der Spende.
1: Was ist das Ziel der gesamten Aktion?
2: Wir wollen die Menschen, die gerne mitfahren möchten, einfach aus der Isolation auch rausholen, die Angehörigen entlasten und dass man einfach in Gemeinschaft einen schönen Tag verbringt, Spaß hat und einfach auch mal raus kann, was Neues sehen kann, neue Sachen entdecken kann, einfach mal einen Tag rauskommen aus dem Alltag, neue Freunde kennenlernen, in der Gemeinschaft essen und trinken, was ja im Alltag auch zu kurz kommt. Ja, einfach auch ein gesundheitspräventives Angebot sein.
1: Wie kann man teilnehmen? Wo muss man sich anmelden?
2: Anmelden kann man sich bei uns im Lorenz-Wertmann-Haus telefonisch oder per E-Mail und kommt dann auf die Teilnehmerliste. Der Wandertag ist noch buchbar. Die anderen beiden Tage sind schon fast ausgebucht. Und einen Tag sind noch ein paar Plätze mehr frei, aber Sie können sich gerne auf die Warteliste setzen lassen. Es kann sein, dass jemand krank wird und dann würden wir Sie spontan anrufen, um Sie dann dazu zu holen.

0: hörten Aha mit Summer Moved On hier bei Heaven at 11 auf der 107,1. Wenn Verkehrsunfälle, Naturkatastrophen, Anschläge oder Suizide Menschen in eine Ausnahmesituation versetzen, ist Albi Röpke als erfahrener Notfallseelsorger da. Seit 25 Jahren bietet der evangelische Pastor und hauptamtliche Koordinator der Notfallseelsorge in der Region Bonn-Rhein-Sieg seelische Soforthilfe. Am 12. Mai war er mit seinem Spiegel-Bestseller Und plötzlich ist nichts mehr, wie es war, in der evangelischen Kreuzkirche in Göttingen zu Gast. Vor über 60 ZuschauerInnen las Schauspielerin und Synchronsprecherin Julia Röpke Passagen aus seinem Buch. Ihr Mann berichtete aus seinem Alltag als Notfallseelsorger. Im Rahmen der Veranstaltung hat er uns im Interview mehr über die wichtige Arbeit der Notfallseelsorge berichtet.
1: Das Zugunglück in Eschede hat gezeigt, wie nötig es ist, eine professionell aufgestellte Notfallseelsorge zu haben in ganz Deutschland. Hier in Göttingen ist es auch damit gestartet und auch da, wo Pastor Albi Röpke herkommt. Der hat auch ein Buch über die Notfallseelsorge geschrieben. Was erwartet denn die LeserInnen deines Buches?
2: Die Geschichten, die ich aufgeschrieben habe, das ist nicht typische Notfallseelsorge. Klassischer Notfallseelsorge-Einsatz ist ein Einsatz kurz nach dem kritischen Ereignis, um die Leute wieder handlungsfähig zu machen. Jetzt ist die Notfallseelsorge, wie du ja richtig gesagt hast, noch relativ jung und im Notfall

0: ja gesagt hast, es gibt auch ein paar Extremfälle, sage ich mal, die in deinem Buch vorkommen. Ein Beispiel nennen von einem ganz typischen Notfallseelsorgeeinsatz, den man überall, sage ich mal, hat, der eigentlich wahrscheinlich eher die Regel ist. Und dann was dich besonders berührt hat, einen speziellen Fall.
1: Also das ganz reguläre, das Einsatzstichwort wäre plötzlicher Tod im häuslichen Umfeld. Das sind bei uns im Bonn- und Rhein-Sieg-Kreis tatsächlich auch die meisten Fälle. Das heißt, keine bekannte Vorerkrankung, Ehepaar steht in der Küche und auf einmal fällt er um. Ist oft ein Herzinfarkt oder ein Gehirnschlag. Das wäre so das Häufigste und das Besondere daran ist die Plötzlichkeit. Vor 5 Minuten war alles noch in Ordnung und auf einmal ist die Katastrophe da. Das wäre sozusagen, ich sag mal, der Durchschnittseinsatz. Mit Fällen, die mich berühren, mich berührt immer der letzte Fall am meisten. Das habe ich gelernt in den 25 Jahren. Man kann Leid nicht miteinander objektiver vergleichen. Also Menschen leiden, weil ihnen plötzlich ein Unglück passiert. Und das Leiden ist immer echt. Und da gibt es meiner Erfahrung nach nicht mehr oder weniger, weil immer bleibt die Welt stehen.
0: Und kannst du vielleicht mal anderen Leuten, du hast ja auch eine Ausbildung da drin, du bist zusätzlich Pastor, du weißt, wie man tröstet, wie man da ist für Leute, mal Tipps geben für Angehörige. Was können die denn machen, wenn jemandem was passiert oder was sind die No-Gos, was man nicht machen sollte?
1: Also erstmal nicht trösten. Das ist, glaube ich, das Wichtige. Es gibt keinen Trost für die Leute. Ich glaube, was ganz wichtig ist und das unterschätzen viele, ist, mein ganzes Leben ist ja von jetzt auf gleich ganz anders und das, was wichtig ist die Normalität. Und das trauen sich viele Leute nicht, zu sagen, egal was passiert ist, ich biete dir an. Erstmal genau nicht, sag, wenn du was brauchst, sondern weil die Menschen sind so durch den Wind, die können nicht sagen, was sie brauchen, sondern sagen, ich komme immer montags um 7 vorbei. Und wenn du nicht aufmachst, ist das vollkommen okay, dann komme ich nächsten Montag wieder. Und wenn du aufmachst, suchst du dir aus, ob wir ins Kino gehen, in die Kneipe gehen oder du mich reinlässt und darüber reden willst. Und das entscheidest du. Wichtig finde ich, ist dieses Kontrolle zurückkriegen, dass ich entscheide und dass die Normalität, das Angebot von Normalität der Schatz ist, der mir fehlt.
0: Und in dem Buch ist ja auch beschrieben, dass Leute ganz unterschiedlich auf Todesfälle reagieren. Also da waren Kinder, die brauchten erstmal eine Pizza Salami oder mussten tanzen, um erstmal ihre Energie loszuwerden. Das mutet erstmal seltsam an, wenn man damit nicht so Kontakt hatte. Wie bist du ganz am Anfang damit umgegangen? Wusstest du sofort, ja gut, das nehme ich jetzt so hin oder wie war so deine Entwicklung?
1: Zunächst einmal ist mir wirklich nochmal wichtig zu heben, zu sagen, es gibt keine normale und keine unnormale Reaktion. Wir haben so einen Satz, alle Reaktionen sind eine normale Reaktion auf ein unnormales Ereignis. Und das finde ich als Botschaft auch nochmal ganz wichtig. Nicht deine Reaktion ist bekloppt, sondern das, was passiert ist, ist bekloppt. Und dass du dann so drauf reagierst, das ist dann eigentlich vollkommen normal. Ich finde es ein bisschen schwierig, weil wir ja Pioniergeneration waren. Ne? Also es gab keine richtige Ausbildung, wir haben uns das zusammengeklöppelt. Wir haben viele Erfahrungswerte gemacht. Aber ich glaube, am Schluss, wenn man ein empathischer Mensch ist, kriegt man das schnell mit, dass keine Reaktion unnormal ist und dass die Leute Kontrolle brauchen und Normalität. Und ich finde das Schöne an dem Job, das ist immer blöd in dem Zusammenhang, mit von schön zu sprechen, ist, dass Menschen in der Krise keine Zeit für Prosa haben. Die sagen einem sehr direkt, was sie brauchen. Und man muss eigentlich gar nichts mitbringen, sondern man muss eher ein offenes Ohr haben und dann sagen die Leute, was sie von einem brauchen.
0: Und Notfallseelsorge, da sind ja Hauptamtliche dabei und Ehrenamtliche. Und viele haben vielleicht auch am Anfang so ein bisschen Schiss davor und sagen, oh, ich weiß gar nicht, ob ich mir das zutraue. Kannst du denen so ein bisschen die Angst nehmen oder mal so einen kleinen Einblick geben? Die werden ja auch ausgebildet. Also was kommt auf Ehrenamtliche zu, die sich für Notfallseelsorge interessieren?
1: Heutzutage gibt es ja eine standardisierte Ausbildung, die überall in der Bundesrepublik gleich ist, damit man weiß, wer kommt eigentlich und was kann der Mensch. Das sind auf jeden Fall 90 Theoriestunden, zahlreiche Praktika und Hospitationseinsätze. Am Anfang macht man Einsätze nicht allein, sondern geht mit. Und mir ist immer ganz wichtig zu sagen, es ist vollkommen legitim, unterwegs zu merken, ist doch nicht meins. Das ist ein Zeichen von Stärke. Und dann gucken wir in Bonn, Rhein-Sieg, es gibt die Telefonseelsorge, es gibt die Hospizarbeit, es gibt noch ganz andere Stellen, wo man helfen kann. Also deswegen einfach den Mut, schon mal die Ausbildung anzunehmen. Zu fangen und nicht die Angst, ich versage da, dann hat man ein Stück Selbsterkenntnis gewonnen, das ist gut für alle. Was man lernen sollte, ist eigene Ressourcen zu entdecken, eigene No-Gos zu kennen, das ist aber wieder das Spannende, dass man sich damit nämlich auseinandersetzen muss. Man lernt also erstmal viel über sich selber und dann, glaube ich, ist das Kunststück, dass ich ganz nah bei den Menschen sein muss und ganz weit weg von dem, was geschehen ist, weil den Menschen nützt es ja nichts, wenn ich mit ihnen zusammenbreche. Das heißt, ich muss mich komplett distanzieren von dem, was passiert ist. Und ganz nah bei den Menschen sein. Und das ist ein bisschen das Schwierige. Das muss man tatsächlich lernen, aber das geht.

0: Das war Sting mit Desert Rose hier bei Heaven at 11, dem ökumenischen Kirchenmagazin im Stadtradio Göttingen. In unserer monatlichen Rubrik, in der Dr. Wolfgang Reinbold, Professor an der Universität Göttingen und Beauftragter für interreligiösen Dialog bei der Evangelisch-Lutherischen Landeskirche Hannovers, religiöse Begriffe erklärt, geht es im Hochzeitsmonat Juni darum, wie oft man eigentlich kirchlich heiraten darf. Eine Frage, die man sich wahrscheinlich so noch nicht gestellt hat, die aber doch interessant ist. Kollege Markus Grieger hat die Details.
1: Wie oft kirchlich geheiratet werden darf, ist abhängig davon, welcher Religionsgemeinschaft jemand angehört.
2: Also sind Sie evangelisch, dann mehrfach. Sind Sie orthodox, zweimal, allerhöchstens dreimal. Sind Sie katholisch, einmal.
1: Warum ist denn das so unterschiedlich?
2: Das hängt damit zusammen, dass in der Bibel, in den Evangelien, zwei Texte stehen, die nicht ganz einer Meinung sind. Der Grundtext ist das Markus-Evangelium und da sagt Jesus auf diese Frage, was Gott zusammengefügt hat, soll der Mensch nicht scheiden. Daraus wird die Position der katholischen Kirche, Heirat einmal, keine Scheidung.
1: Wie ist das bei anderen?
2: Orthodox und evangelisch haben sie als Grundtext Matthäus-Evangelium. Da steht zunächst das Gleiche wie im Markus-Evangelium. Dann aber wird gesagt, wer sich von einer Frau scheidet, es sei denn wegen Unzucht und heiratet eine andere, bricht die Ehe. Und daraus hat man genommen, also es gibt doch bestimmte Gründe, die Scheidungen möglich machen und also auch eine zweite Heirat.
1: Also ob einmal heiraten oder mehrfach, es liegt an der jeweiligen Religion.

Sie hörten Bruno Mars mit Marry You hier bei Heaven at 11 im Stadtradio Göttingen. Und zum Abschluss unserer Sendung gibt es, wie immer, unsere Veranstaltungstipps. 15 Bühnen, 31 Locations und 9 Stunden voller Musik, Kunst und Begegnung. Am 13. Juni wird die Göttinger Innenstadt wieder zur großen Festmeile. Bei der Nacht der Kultur erwartet die Besuchenden von 15 bis 24 Uhr ein vielfältiges Programm. Die Einrichtungen und Kirchen des Kirchenkreises Göttingen-Münden und des katholischen Dekanats Göttingen sind natürlich auch wieder mit dabei. Kim, der Secondhand-Laden, lädt zum entspannten Shoppen mit Live-Musik ein. 3 Musiker, 4 Saiten, große Wirkung, heißt es um 15 Uhr. Ukulele Inferno verbindet Hawaii-Klassiker mit Schlagernostalgie von Peter Kraus bis Mein kleiner grüner Kaktus. Charmant, witzig und mit viel Spielfreude entsteht ein unterhaltsames Programm zwischen Südsee und 50er-60er-Jahre-Feeling. Das Duo Tannengurke, Maria und Michael, mischt ab 16.15 Uhr Rock, Punk, Pop und Folk. Sie interpretieren Klassiker von Queen, Beatles und Co. neu und spielen eigene Songs über Liebe, Familie und 90er-Vibes. Tanzbar, vielseitig und mit viel Charme. Von keltischen Hafenklängen in St. Albani um 18 Uhr über ebenfalls ab 18 Uhr Kammermusik für Violoncello und Klavier in St. Jakobi, Kreidebotschaften malen ab 16.30 Uhr in St. Johannes, Gospel und Pop ab 17.45 Uhr in St. Marien bis zu Akustikcovern bei Musik, Wein und Gegrilltem in St. Michael ist für alle etwas dabei. Alles hat seine Zeit, heißt es in der St. Blasiuskirche in Hainmünden bis zum 28. Juni. Die Dransfelder Künstlerin Helga Reimann hat Zeitläufe und Zeitgeschehen ins Bild gesetzt. In ihren Collagen und Gemälden spürte sie dem nach, was unter dem Begriff Zeit alles passiert. Von den Jahreszeiten bis zu technischen und geschichtlichen Entwicklungen ist daraus eine Ausstellung mit großer Vielfalt und Tiefe zum Thema entstanden. Besuchen kann man diese täglich von 11 bis 17 Uhr, Eintritt frei. On Apos, das Frauenvokalensemble des MGV 1842 Wickenrode, Meisterchor im Mitteldeutschen Sängerbund, lädt Musikbegeisterte zu einem stimmungsvollen Konzert in die St. Blasiuskirche in Hainmünden ein. Unter der Leitung von Sandra Batkowski bringt das Ensemble Frauenchorliteratur von zeitgenössischen KomponistInnen wie Sarah Quartel, Elaine Hagenberg und Don MacDonald zu Gehör. Der Spannungsbogen reicht dabei von ernsteren Literaturvertonungen über Swing bis hin zu witzigen Popsongs. Begleitet werden die Sängerinnen dabei von Ramona Nitsch am Klavier. Alles Lebendige schwingt. Der Klang um uns, die Verbindung zwischen uns, der Himmel über uns. Die Ballettminiatur in Klang und Stille von der Ballettschule Adler Dance unter der Leitung von Judith Kara bewegt sich am 7. Juni um 14 Uhr in der evangelischen St. Johanneskirche Göttingen, suchend durch den Resonanzraum Kirche und fragt danach, was in uns schwingt. Eine Performance mit Tanz- und Textcollagen zur Musik von Philipp Glass, Wojciech Kila und Clint Mansell. Das internationale Orgelfestival Vox Organi unter der künstlerischen Leitung von Professor Dr. Friedhelm Flamme ist zum größten Orgelfestival Deutschlands geworden. Über seinen musikalisch-kulturellen Auftrag hinaus ist es inzwischen auch Hoffnungszeichen für Begegnung, Frieden und Verständigung im Geiste der Musik. Und das soll es nach dem Willen der Verantwortlichen in diesen unruhigen Zeiten auch bleiben. Am 12. Juni ist die Göttinger Christophoruskirche Festivalort. Die Veranstaltung beginnt um 19.30 Uhr. Michael Schulo aus Hildesheim wird an der Janke-Orgel zu hören sein. Im vergangenen Jahr wurde die St. Laurentiuskirche in Niedernjesa zu einem ganz besonderen Ort der Begegnung. Unter dem Titel Line Dance Sommer trafen sich zwischen Juni und September tanzbegeisterte Menschen, um gemeinsam verschiedene Line Dance Choreografien zu erlernen und zu tanzen. Line Dance ist eine Tanzform, bei der einzelne TänzerInnen in Reihen und Linien neben und hintereinander stehen und verschiedene Schrittfolgen tanzen. Unter der fachkundigen Anleitung von ADTV-Tanzlehrer Christian Komitsch fanden sich die Teilnehmenden Monat für Monat zusammen. Stets mit viel Ehrgeiz, Freude und guter Laune. Dieses Jahr wird die Reihe fortgesetzt. Die Termine sind am 19. Juni, 10. Juli, 21. August und 11. September, jeweils von 19 bis 20 Uhr. Die Teilnahme kostet 8 Euro pro Person und Termin. Am 20. Juni, 18 Uhr, musiziert die Göttinger Stadtkantorei in der evangelischen St. Johanneskirche Werke der A Cappella-Literatur von Johann Sebastian Bach und der Romantik. Auf dem Programm stehen überwiegend Vertonungen von Psalmtexten. So erklingt die Motette »Singet dem Herrn ein neues Lied« von Bach, drei doppelchörige Psalmen von Felix Mendelssohn Bartholdy, »Richte mich Gott, warum toben die Heiden, jauchzet dem Herrn alle Welt«, sowie die Fest- und Gedenksprüche von Johannes Brahms, die 1889 mit etwa 400 Mitwirkenden in Hamburg uraufgeführt wurden. Für dieses besondere Konzert hat sich der Kantoreirat gewünscht, zur über Jahrzehnte gewachsenen Chorfamilie der Stadtkantorei Kontakt aufzunehmen und die teilweise in ganz Europa verstreuten ehemaligen Chormitglieder einzuladen.
beim Konzert dabei zu sein und sogar in Teilen des Programms mitzuwirken. Als besonderer Gast wird im Konzert außerdem die in Mannheim wirkende Konzertorganistin Beate Rux-Voss auftreten, zu der die Stadtkantorei und ihr Chorleiter Bernd Eberhardt schon lange eine gute Beziehung unterhalten. Zum Midsommerfest lädt die evangelische St. Jakobikirche Göttingen zu einem besonderen Erlebnis ein. Am 20. Juni, 22 Uhr, werden in der Thomasmesse, Gottesdienst der Nachtschwärmer, Zweifler und Erleuchteten, alle Sinne genutzt, um die göttliche Botschaft zu erleben. Das Format mit gesungener Liturgie, leicht zugänglichen Liedern und Interaktionen wurde 1989 in Helsinki entworfen und wird dort seitdem wöchentlich gefeiert. Grundlage ist das aus Laien bestehende Vorbereitungsteam, das Thema des Abendmahlsgottesdienstes bestimmt und ihm auf kreative Weise Ausdruck verleiht. You can count on me. Unter diesem Motto singt Cornetto Spezial aus Dransfeld Rock- und Popmusik zugunsten des Hospizes an der Luther in Göttingen am 20. Juni um 20 Uhr in der Christophoruskirche Göttingen. Als Gast werden Sex 5, das Saxophonquintett aus Trendelburg, für viel groovige Abwechslung sorgen. Die Kinderchöre der Region Münden-Obergericht bringen das prämierte Musical Der Mond von Wolfgang Gentner gemeinsam auf die Bühne der Burgruine Sichelnstein am 21. Juni um 16 Uhr. In dem musikalisch raffinierten und abwechslungsreichen Stück erfährt das Publikum, wie wohl der Mond an den Himmel gekommen ist. Frei nach dem gleichnamigen Märchen der Brüder Grimm. Die Stiftung Aufbruch lädt auch in diesem Jahr zu einem Hofcafé nach Stockhausen ein. Am 28. Juni ab 14 Uhr in der Göttinger Straße 3 auf dem Hof der Familie Thiele wird mit dem Thema alte Handwerksberufe und historische Geräte gestartet. Um 15 Uhr gibt es eine Andacht mit Pastorin Maike Willing. Wie in den vergangenen Jahren auch gibt es frische Waffeln und Zuckerkuchen aus dem Holzbackofen. Es werden alte Handwerksberufe vorgestellt, Gerätschaften aufgebaut und erklärt. Kinder haben die Möglichkeit, an kleinen Rahmen etwas zu weben. Wie klingen Kirche und Gemeinde? Was schwingt in uns? Diesen Fragen geht das Kunstprojekt Resonanzen nach, passend zum Kulturkirchenmotto St. Johannes, ein kirchlicher Resonanzraum. Jana Nielsen verwandelt Klänge in Bilder. Farbpigmente bilden auf schwingenden Membranen Muster, die dann abgedruckt werden. Wie ein Mensch entwickelt sich das Kunstwerk, vom Herzschlag über das Luftholen und den ersten Schrei bis hin zur Beziehung zu anderen. Herzschlag und Atem, die künstlerische Gestaltung der Resonanzkörper Glocken und Orgel, waren im Herbst 2025 zu sehen. Nun vollenden Stimme und Seele das Projekt. In der Göttinger Stadtkantorei sind viele Stimmen von jung bis alt zu hören. Für das Kunstwerk und einen tausendfachen Mund werden viele von ihnen auf Einzelporträts abgebildet. Wie soll ich meine Seele halten? Diese Zeile von Rainer Maria Rilke betitelt eine Installation am alten Taufstein. Die Seele erzeugt keine akustische Resonanz, sie schwingt innerlich. In ihr entsteht Resonanz zwischen Menschen und zwischen Mensch und Gott. Das interaktive Kunstwerk in der St. Johanneskirche Göttingen lädt Besuchende jetzt im Frühling ein, auf die Suche nach ihrem inneren Klang zu gehen. Im Gottesdienst zur Finissage am 28. Juni 11 Uhr singt die Göttinger Stadtkantorei. Fällt Ihnen die Decke auf den Kopf und halten Sie die Sorgen wach, dann haben Sie keine Scheu, sich mit Ihren PastorInnen in Verbindung zu setzen oder mit der Telefonseelsorge. Sie ist rund um die Uhr erreichbar. Die Anrufe bleiben anonym. Die Telefonnummer ist kostenfrei und lautet 0800 3x1 0 3x1 und 0800 3x1 0 3x2. Und das war's leider auch schon wieder mit Heaven at 11 auf der 107,1. Falls Sie nicht gleich von Anfang an eingeschaltet haben oder unsere Sendung einfach so noch einmal hören wollen, heute Abend um 19 Uhr wird sie noch einmal wiederholt. Danach ist sie, wie auch alle anderen Sendungen zuvor, als Podcast, dann allerdings ohne Musik auf unserer Homepage heavenat11.wir-e.de abrufbar. In unserer nächsten Sendung am 2. Juli geht es passend zu den Sommerferien um Handgepäck und um ein Pilgerbuch. Dazu gibt es wieder unsere Andacht, Veranstaltungstipps und vieles mehr. Bis dahin wünsche ich Ihnen mit Echt und Junimond einen schönen Tag. Ihre Janine Rudert, die auch die Sendeverantwortung innehatte.

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